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Danke, dass du mich in letzter Zeit so in Ruhe gelassen hast. Irgendwie war alles voll schön und ich konnte mal wieder richtig durchatmen. Keine Ahnung, was gerade los ist, aber irgendwie

0: wenn man weiß, also zum Beispiel in Frankreich, was da passiert in Frankreich. Mhm. Besonders in Frankreich, da leben so viele Araber.
1: Ja.
0: Und das war damals, die Franzosen waren in Tunesien, in Marokko, in Algerien. Mhm. Und diese Leute oder diese Jugendlichen sprechen besser oder aber Französisch als Arabisch, sie kennen nicht Arabisch.
1: Ja.
0: Aber sie haben kein Zuhause.
1: Ja.
0: Sie haben kein Zuhause. Mhm. Sie wissen nicht, ob sie in Frankreich zu Hause sind, weil sie sind nicht richtig zu Hause sind. Und in dieser Länder, was die Eltern oder die Großeltern ausgewandert sind, sind sie auch nicht zu Hause.

0: Hallo und herzlich willkommen zur neuen Ausgabe von FAIR, Female on Air bei Radio Free FM, 102,6 MHz oder im Web zu hören. Heute beschäftigen wir uns mit dem Thema Frauen und Beruf und Autorität. Dazu habe ich ein paar Interviews von ganz normalen Mitmenschen, aber auch von einem Experten, der bei der IHK arbeitet und sich um Berufe, Ausbildung kümmert und vor allem auch im Jobsharing mit einer Frau ist. Wir beginnen mit ein paar kleinen Interviews. Weitere Informationen erhaltet ihr im Laufe der Sendung.
1: So, hallo.
0: Hallo Christopher, toll. Hey, super, dass das funktioniert. Wenn ich jetzt sage, starke Frau, was kommt dir jetzt in den Sinn? Dann leg einfach los.
1: Letztendlich ist es ja eine Definitionssache, was stark ist und auch wie man Geschlechter sieht. Ich würde mal sagen, dass man das auf beide Geschlechter übertragen könnte, was man unter stark bezeichnet. Und
0: starke Frau heutzutage in der Gesellschaft, müssen wir uns eigentlich darüber Gedanken machen?
1: Also müssen finde ich gar nicht. Die Frage ist, will man? Oder was will man damit erreichen? Also genau, da müsste ich jetzt erstmal fragen, was genau das Ziel ist oder was man erreichen will, weil ansonsten hat es für mich noch kein Ziel, wenn man sich Gedanken drüber macht, was starke Frau heißt, weil das ist für mich erstmal eine reine Definitionssache.
0: Ja, okay, also vielleicht verrätst du mir mal, was du arbeitest.
1: Ich bin Laborant, ich habe ursprünglich Biotechnologie studiert und arbeite jetzt im Labor. Meine Vorgängerin war eine Frau. Also in meinem Bereich ist es tatsächlich auch so, dass Frauen fast die größere Zahl einnimmt. Also das
0: normalerweise schon. Ah, okay. Mhm. Ja, was kommt dir denn in den Sinn? In welchen Berufen würdest du Frauen sehen? Führungspositionen vielleicht? In welchen Berufen?
1: Wenn du jetzt halt mich fragst, dann sage ich in allen Bereichen, weil wir leben ja in einer emanzipierten Gesellschaft und meiner Meinung nach sollte das auch alle Bereiche umfassen, also dass Frauen auch in allen Bereichen emanzipiert sind, sowohl in denen, die ja jetzt vorteilhaft sind, als auch welche nachteilig sind. Also meiner Meinung nach ist es ja Quatsch, dass man sagt, eine Frau sehe ich nicht in technischen Bereichen, weil eine Frau kann genauso gut technisch irgendwas machen oder mit einem Schraubendreher oder mit Werkzeugen arbeiten als ein Mann. Also das ist, glaube ich, einfach, dass viele so konservativ eingestellte oder ein bisschen ältere Semester sagen, Frauen können dies oder jenes nicht, aber persönlich eigentlich Quatsch.
0: Ja, finde ich in Ordnung.
1: Also ich finde, es müsste komplett offen sein und dass man da niemand in eine Schiene reindrängt. Genauso zum Beispiel, also ich habe heute witzigerweise mit einem Kollege über ein ähnliches Thema gequatscht, also mit meinem Arbeitskollege, dass auf der anderen Seite ja, dass Emanzipation wichtig ist und wie gesagt auch alle Vorteile oder beziehungsweise alle, dass Männer und Frauen in allen Bereichen gleich behandelt werden. Auf der anderen Seite müsste dann aber auch die weniger, vorteilhaften Bereiche, wie zum Beispiel, wenn jetzt Wehrpflicht wieder eingeführt wird, finde ich persönlich, dass Frauen da auch nicht rausgenommen werden. Also ich finde, Emanzipation finde ich super und dann aber auch in allen Bereichen.
0: Ja, also das finde ich auf jeden Fall ist eine sehr interessante Aussage, die ich im Grunde genommen befürworten muss. Es geht gar nicht anders, wenn man sich irgendwie Gleichberechtigung so vorstellt.
1: Oder ja. was auch bei mir, also ein Beispiel so aus meinem Leben, also ich war in einem Angelverein vor meinem Umzug nach Ulm und da war es so, dass jedes Vereinsmitglied Arbeitspflichtstunden jährlich ableisten musste und ausgenommen waren Männer über 65, dann welche, die aus wegen Krankheit nicht konnten, also so mit ärztlichem Attest, und Frauen. Mhm. Und das ist für mich eigentlich auch Diskriminierung, dass man Frauen aus Arbeitsdiensten rausnimmt. Meiner Meinung nach geht es nicht. Ist nicht so, dass man die da irgendwie, also eine Frau einen Gefallen tut, sondern für mich ist es eher so was Diskriminierendes, dass man die auf eine Stufe stellt von jemand, der nicht mehr anpacken kann oder so. Also,
0: ja, das stimmt, da hast du völlig recht. Ich habe hier gerade so einen Mini-Führer von Ulm vor mir liegen und da geht es um, ja, werden 24 kleine Gewerbe vorgestellt, also Einzelunternehmen. Und ich stelle fest, dass die fast alle von Frauen sind.
1: Das macht überhaupt keinen Unterschied, ob eine Frau oder ein Mann sich selbstständig machen will. Also für mich macht das absolut keinen Unterschied.
0: Gut, was muss man mitbringen, um selbstständig zu sein?
1: Also man muss mutig sein, man muss sich ja einfach auch zutrauen, dass man vieles, sich um viele Dinge kümmern kann, Verantwortung. Ja, das fällt mir jetzt spontan an. Aber das hat für mich überhaupt nichts mit dem Geschlecht zu tun.
0: Ich grüße Sie. Ich freue mich total, dass Sie heute für das Interview zur Verfügung stehen. Ich bin hier im Kindergarten. Ich habe einmal eine Frage an Sie. Und zwar hat mir im letzten Interview jemand gesagt, dass richtig starke Frauen wohl im Kindergarten zu finden sind, die Erzieherinnen. Stimmt das? Was ist denn wohl daran?
2: Also ich habe gesagt, das stimmt teilweise, weil man ja auch durch den Beruf stark werden kann und sich durch den Beruf weiterentwickeln kann und dadurch natürlich an Stärke gewinnen kann.
0: Genau. Sie selber sind noch relativ jung, wenn ich das sagen darf, Anfang 20. Ne? Aber was zeichnet denn heutzutage eine Erzieherin im Kindergarten aus? Was muss die mitbringen?
2: Naja, sie muss gewisse Kompetenzen haben, wie dass man auf Augenhöhe arbeitet, dass man nicht über den Kindern steht und natürlich mit den Kindern zusammenarbeitet.
0: Und die Gespräche mit den Eltern?
2: Ja, genau. Und natürlich auch Elternarbeit, Arbeit nach außen mit dem Träger. Je nachdem, bei was für einem Träger man arbeitet, natürlich auch mit da drumherum.
0: Okay, und wenn wir jetzt mal so uns die anderen Berufsfelder ansehen?
2: Also in jedem Beruf muss man stark sein, weil ohne Stärke geht das nicht.
0: Ja, das stimmt. Erstmal dafür schon mal vielen Dank. Jetzt hätte ich gerne noch zwei so ganz kurze Statements, vielleicht von Ihnen persönlich. Ein Lieblingsvorbild, starke Frau.
2: Also, dass ich den Beruf überhaupt erlernt habe, damals meine Erzieherinnen, wo ich früher im Kindergarten war, tatsächlich mit beigeläutet, weil die das so toll gemacht haben damals. Aber natürlich auch meine Mama.
0: Klasse. Wir hatten ja auch gerade Muttertag. Freut mich besonders. Und da wir ja im Radio sind und auch Musik spielen werden, dürfen Sie sich jetzt eine Powermusik wünschen? Oder was würden Sie uns vorschlagen? Was tut so gut, dass man sich stärker fühlt oder bestärkt fühlt?
2: Mir fällt das Lied ein, Bring Me to Life.
0: Und eine Version davon spielen wir jetzt.

0: bin immer noch im Kindergarten und habe jetzt hier einen Erzieher vor mir stehen, was ja nicht ganz so oft ist. Und ich hätte jetzt gern mal die Frage an dich, ob du der Meinung bist, dass oder wie eine Frau überhaupt stark ist oder stark sein muss. Und was ist es eigentlich heutzutage, das Thema starke Frau? Warum reden wir da so viel drüber?
1: Warum wir da so viel drüber reden? Weil, ich glaube, in der Gesellschaft gibt es immer wieder Leute, die denken, dass Frauen schwach sind. Was aber gar nicht sein muss. Es gibt starke und schwache Männer und es gibt starke und schwache Frauen.
0: Hat sich denn irgendetwas im Laufe der vergangenen 30, 35 Jahre, ich habe mal dein Alter jetzt so ein bisschen herangezogen, verändert?
1: Ja, Frauen sind selbstständiger geworden und emanzipierter.
0: Ja, und ist das denn heutzutage jetzt eigentlich normal?
1: Ja, würde ich schon sagen.
0: Fällt dir da spontan irgendwas ein? Beruf oder zum Beispiel privat oder ein Land oder irgendetwas? Oder eine Branche, Musik oder Kunst irgendwo?
1: Boah, ich würde sagen, das gibt es in jedem Bereich gleichermaßen. Das kannst du überall finden, würde ich behaupten.
0: Politisch korrekt. Und bei uns im Kindergarten. Wir.
1: Gibt's überall. Gibt's hier, gibt's im Büro, gibt's als Stars, die Fußball spielen und Musik machen, gibt's als Chefs, ja, gibt's als Mamas.
0: Fällt mir gerade nochmal ein, meine Mama ist also im Bereich Nachkriegskinder und Wiederaufbau und so weiter. Die hatten natürlich keine Zeit, Fußball zu spielen oder Künstlerin zu sein. Magst du dazu etwas sagen? Zum Veränderung der Stärke, die eine Frau haben muss im Laufe der Zeit oder vielleicht auch im Laufe des Lebenszyklus?
1: Ich glaube, früher war die Rolle für die Frau klarer zu Hause und heutzutage hat sie halt viel mehr, also so wie es ja sein soll, hat sie viel mehr Möglichkeiten und ist darum emanzipierter und selbstständiger, weil sie viel mehr machen darf, was sie eigentlich schon immer hätte machen dürfen, aber auch viel mehr machen kann.
0: Und erwartet man jetzt eigentlich von einer Frau, dass sie stark ist oder darf eine Frau sich auch mal fallen lassen? Und wenn, dann ja wo?
1: Jeder darf sich fallen lassen, Mann und Frau. Das ist unabhängig, egal was es ist.
0: Das finde ich schon mal cool, dass du das so formulierst. Und dazu braucht es aber dann eben einen geschützten Rahmen.
1: Das stimmt, aber den braucht es für beide, für alle.
0: Sehr schön. Vielen lieben Dank für das spontane Antworten und bis bald. Ich schiebe an dieser Stelle noch einen Teil des Interviews mit Anthony ein. Anthony hat mir ein wirklich wunderbares, ausführliches Interview gegeben. Er äußert sich hier auch zu Berufen von Frauen. Ganz besonders bemerkenswert finde ich seine Aussage zum Schluss.
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0: Was würdest du denn meinen, hat eine starke Frau, eine stärkere Persönlichkeit, eine weibliche Persönlichkeit für einen Beruf?
3: Sie kann jeden Beruf haben. Das ist, ich würde nicht sagen, dass es halt, da gibt es Berufe für Frauen und außerhalb geht nicht. Also ich glaube, jede Person, die tatsächlich einfach ein Milieu bekommt, wo sie sich geborgen und sicher fühlt, wird sich entfalten und wird sich tatsächlich auch ihre Stärke zeigen. Ich würde nicht sagen, in diesem Metier sieht man einfach eine Frau stark, weil man sieht auch in vielen, vielen Berufen, egal ob das eigentlich eher Männer geprägt oder eher Frauen geprägt, sieht man tatsächlich auch die Persönlichkeiten sich entfalten, sobald dieses Milieu einfach angeboten wird, sich selber zu sein.
0: Also, ich habe noch eine Frage zum Thema, was ich im Internet gefunden habe, nämlich, dass eine Recherche erstellt wurde, in der mitgeteilt wurde, dass bei Frauen auffällt, dass immer noch Zuverlässigkeit und Beziehung zu Kindern als Stärke gesehen wird, aber auch gefordert wird von vielen Seiten, ob beruflich, ob privat, ob allgemein. So, was meinst du, wären denn wohl die Eigenschaften, die man von Männern fordert?
3: Genau so würde ich sagen, auch Zuverlässigkeit. Also ich glaube, das tut ja allen gut, wenn alle zuverlässig sind und es muss ja nicht gebunden an einem Geschlecht. Also ich glaube, es wäre einfach dermaßen ungleich, wenn ich ja sage, Frauen müssen zuverlässig sein, aber Männer nicht. Was soll das sein?
0: Ja, das stimmt. Also es ist allerdings jetzt auch gefärbt dadurch, dass ich das eingangs so erklärt habe. Ich denke schon daran, dass zum Beispiel in Annoncen, ne, wenn männliche Bewerber gefordert werden, da steht natürlich auch immer Zuverlässigkeit drin. Aber ja gut, also im Grunde genommen hast du recht. Also das kann man nicht besonders machen.
3: So, wenn du drüber nachdenkst, Männer und Frauen haben was miteinander zu tun und andere Geschlechter auch. Ich kann ja halt nicht einfordern, dass eine Gruppe das zuverlässig sein und die anderen halt dürfen einfach so, wie sie wollen, ob zuverlässig oder nicht zuverlässig. Wenn halt Frauen unter sich einfach arbeiten und haben, sage ich jetzt mal, mit anderen nichts zu tun, wie soll es einfach so ein Leben weitergehen?
0: Ja, es hätte ja sein können, dass bei anderen Zielgruppen jetzt Spontanität, Kreativität, Weltgewandtheit, mehrere Sprachen zu sprechen, Organisationstalent oder irgendwas im Vordergrund steht. Wobei ich finde, Zuverlässigkeit hat auch was mit Organisation zu tun.
3: Ja, es hängt immer davon ab, was man tatsächlich in welchem Milieu sucht. Also wenn man eher in einem Milieu, wo man tatsächlich mit vielen, vielen organisatorischen Sachen, sei es zum Beispiel personelle Sachen, muss man einfach das Team einfach hier oder da oder mehr oder weniger die Materialien organisieren, wo kommt was am Anfang und wann kommt was am Ende und so weiter und so fort, dann braucht man tatsächlich jemanden, der organisiert ist. Und dann wird einfach für diese Tätigkeit vielleicht das als Prio 1. In anderen Tätigkeiten, wo man eher so eine eloquente Person braucht, wo man einfach mit den Menschen redet, wo man einfach versucht, immer wieder eine andere Möglichkeit, Sachen zu erklären, dann ist es vielleicht die Eloquenz und die Fähigkeiten, die Sachen so simpel wie möglich zu erklären, eher auf Prio 1. Da würde ich nicht sagen, dass es immer halt für die Frau muss einfach da oben sein oder für den Mann immer muss das nach oben sein. Es ist vielleicht in ganz vielen Berufen mehr oder weniger das verlangt, direkt oder indirekt, muss man tatsächlich aber schauen, in welchem Milieu arbeitet man, in welcher Berufskategorie arbeitet man und was wird mehr oder weniger für gegenüber verlangt oder halt erwartet.
0: Ja, danke. Noch einmal, wenn du das Interview jetzt so ein bisschen zurückschiebst und nur mal an das Stichwort nochmal starke Frau denkst nach dem Interview, was würdest du gerne noch sagen zu diesem Thema?
3: Brauchen wir. Wir brauchen starke Frauen. Ohne starke Frauen haben wir eine schwache Gesellschaft.
0: Und deswegen hören wir jetzt von Kauta keine Tränen, was in diesem Sinne in dieser Sendung bedeuten soll, dass es ja wirklich auch Situationen gibt, in der Frau sich wirklich schwach ausgepowert fühlt und total on the bottom, on the ground ist und zuerst mal wieder Luft holen muss, um weitermachen zu können.

damit wir aber nicht auf Tränen und der Suche nach Unterstützung sitzen bleiben, gibt es natürlich auch ein paar Hilfsmittel und ich stelle euch hier davon etwas vor. Ja, ich habe mal einen Literaturtipp mitgebracht in dieser Sendung und zwar ist der von Mireille Giuliano und das Buch heißt Mit Verstand und Gefühl. Frauen im Beruf und die Kunst des Savoir-faire. Das Buch empfehle ich deswegen heute in der Sendung, weil es eben tatsächlich auch mal um das Savoir-faire geht. Ich zitiere jetzt hier mal aus der Buchbeschreibung. Ich habe versucht, ein Buch zu schreiben, wie ich es mir damals bei meinen ersten Schritten in die Arbeitswelt gewünscht hätte. Es gibt Ratschläge, wie sie vorankommen und befördert werden. Aber darüber hinaus geht es vor allem darum, wie sie ein glückliches Leben führen können, selbst wenn sie am Arbeitsplatz ihr Bestes geben. Wir arbeiten nicht in einem Vakuum. Unsere Arbeit ist Teil unseres Lebens. Mireille Giuliano ist die ehemalige Chefin von Veuve Clicquot USA. Und sie gibt in diesem Buch lebendige Ratschläge, wie Frauen im Beruf ihre eigenen Leidenschaften und Talente entdecken können, wie sie ihre kommunikativen Gaben nutzen, mit Alltagsstress umgehen und, nach der Philosophie französischer Frauen, auf die schönen Dinge des Lebens dennoch nicht verzichten. Ich mag das Buch sehr und es wird hier beschrieben als ein stilvoller, witziger und kluger Ratgeber für alle berufstätigen Frauen. Die Geschmäcker sind verschieden, aber hiermit dieser Tipp an euch. Ja, ihr wisst ja, dass wir im dritten Teil der Sendung auch Gedichte einsprechen. Ich habe hier etwas gefunden von Johann Wolfgang von Goethe. Es scheint nur ein Teil zu sein von einem Gedicht, das wohl sich darum kümmert, dass in den Städten viel poussiert wird und viel den Mädchen hinterhergestiegen wird. Der Teil dieses Gedichtes lautet: Auf Dörfern sieht's ganz anders aus. Da treibt die Linde Not die Jungen auf das Feld hinaus, nach Arbeit und nach Brot. Wer von der Arbeit müde, lässt gern den Mädchen Friede.

0: Folgendes Gedicht von Monika Lakes möchte ich euch jetzt hier gönnen. Das Gedicht heißt Faul sein. Flinke Hände, flinke Beine. Diese Frau ist nur in Eile. Schön, dass sie so sinnvoll hastet. Ist sie noch nicht überlastet? Alle Menschen lieben sie, weil sie ja so fleißig wirkt. Sie nimmt ihnen Lasten ab, die das Leben in sich birgt. Ohne Rast und ohne Ruhe fegt sie wie der Wind durchs Leben. Andere schauen gerne zu, denn sie möchte so gerne geben. Heiliges Madonnenwesen, schimpf nicht über Bummelanten. Vielleicht brauchen sie die Ruhe, häufig sind sie die Verkannten. Faul sein sollte man sich gönnen, denn es hat besonderen Charme. Ab und zu mal richtig gammeln, davon wird die Seele warm. Dann fleht man in kühnen Träumen und malt sich eine eigene Welt, hat nun gar nichts zu versäumen und genießt, wie's Blatt dort fällt. Das hat ja keine große Eile, wenn nicht der Wind es brutal fegt. Es schwirrt bedächtig eine Weile, bis es sich einfach niederlegt. Sind wir sowas wie Maschinen oder Wesen der Natur? Ein wenig frei sein nach Belieben, auch das Faulsein hat Kultur. Ich habe noch was Kleines Kritisches für euch, also ein kritischeres Gedichtchen zur Super-Hyper-Frau, die sich immer und überall sehr gut schlägt. Das Gedicht ist von Ingrid Baumgart-Fütterer und heißt Sportliche Ausdrucksweise. Sie springt von einem Thema zum anderen, reitet auf alten Themen herum, jongliert mit mehreren Themen gleichzeitig, wirft mit Kraftausdrücken um sich, trifft mit pfeilschneller Logik mitten ins Schwarze und überspannt dabei den Bogen. Sie redet am laufenden Band, ohne Luft zu holen. Beim Sprechen überschlägt sie sich förmlich. Ein Wort jagt das andere. Sie spricht schneller, als sie denkt, nur um mitzuhalten, nur um tough zu sein. Es ist die reinste Wortakrobatik. Zum Schluss startet sie durch zu einem verbalen Höhenflug. Ob die Landung punktgenau sein wird, ist fraglich. Aber das hängt ja auch vom Thema ab. Das letzte ist von mir. Und aus diesem Grund spiele ich jetzt hier den Song von Eric Rip interpretiert. Und er sagt den Song auch selber an. Ich finde, das passt thematisch, um runterzukommen, um zu wissen, wer macht was, wofür eigentlich in seinem Leben.
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0: Frauen waschen die Wäsche, putzen, kochen und kümmern sich um den Haushalt. Das gibt es ganz bestimmt heutzutage noch. Und ja, irgendjemand muss es ja auch tun. Männer gehen arbeiten und bringen das Geld nach Hause. Das ist jetzt die Frage. Heutzutage sind wir wirklich dabei, in einer emanzipierten Gesellschaft, dass beide Geschlechter zur Arbeit gehen und auch in einer Paarbeziehung eben beide arbeiten und beide sich um den Haushalt kümmern. Gehören also diese Rollenbilder wirklich der Vergangenheit an? Oder ist die Frau von heute noch immer zwischen Stereotypen und Rollenbildern gefangen? Mit welchen Konflikten müssen sie sich auseinandersetzen? Beschäftigen wir uns ein wenig mit der Frage, ob die Frau heute tatsächlich eine neue Rolle einnimmt oder ob sich nicht doch nur an der Oberfläche etwas verändert hat. Guten Morgen, Herr Stumm von der IHK Ulm. Sie sind Leiter der Ausbildungsabteilung und teilen sich Ihren Job, Ihre Arbeit mit einer Frau.
1: Ja, Frau Remmert, guten Morgen. Genau, also ich bin Leiter der Ausbildungsabteilung hier und aber auch in Doppelfunktion Geschäftsbereichsleiter Bildung und Fachkräfte, was im Prinzip die Ausbildung umfasst, aber auch den Bereich Weiterbildung und das Bildungsmarketing, wo es um den Bereich Schule-Wirtschaft geht, also den Übergang von der Schule in die Wirtschaft, also wie wir junge Menschen begeistern können, auch eine Ausbildung zu beginnen. Und ich teile mir die Stelle des Geschäftsbereichsleiters gemeinsam mit meiner Kollegin Ann-Kathrin Kohn. Wir haben jeweils zu 50% die Stelle inne und verantworten gemeinsam diesen Bereich, was hier in der IHK Ulm sicherlich ein Novum ist, dass wir ein Jobsharing haben und das noch als gemischtes Team.
0: Ich möchte nochmal sagen, ich finde für unser Interview sehr, sehr gut, dass Sie auch nicht nur die Ausbildung und Übergangsschule Beruf betreuen, sondern dass Sie auch von der Weiterbildung herkommen, weil das einfach jetzt für uns eine größere Spanne, Altersspanne abdeckt. Und Ihre Sichtweise ist also die Expertensichtweise, die nochmal geschärft wird, dadurch, dass Sie mit einer Frau zusammenarbeiten. Wir wollen hier schon mal, wenn wir das schaffen können, die Entwicklung der Stärke von Frauen im Laufe ihres Berufslebens und ihrer Wahrnehmung darstellen und wie sich das für Sie heute als Experte gestaltet.
1: Vielen Dank. Ja, als Experte, ich glaube, viele Menschen können sich in der Lage als Experte sehen, weil wir ja sowohl gesellschaftlich wie auch beruflich mit Männern und Frauen gleichermaßen zusammenarbeiten. Weil wir natürlich auch als IHK, vor allem auch im Aus- und Weiterbildungsbereich, viele junge Menschen, viele Menschen, die irgendwo zwischen 20 und 40 sind, betreuen dürfen, sowohl in der Ausbildung wie auch in der Weiterbildung und damit mit beiden Geschlechtern zu tun haben und hier immer wieder sehr starke Menschen erleben, sowohl bei den Frauen wie auch bei den Männern. Und das ist im Prinzip das Schöne, weil Stärke zu definieren ist sicherlich sehr individuell. Ich glaube, es hängt immer so ein bisschen von dem Kontext des jeweiligen Menschen ab, was man als Stärke betrachten kann. Und trotzdem gibt es allgemeine Muster, die man als Stärke definieren kann und die, glaube ich, auch gesellschaftlich so gesehen werden. Und wenn man hier jetzt auf bestimmte Stärken eingeht, dann muss man im Prinzip differenzieren, was man wirklich als Stärke empfindet. Und für mich ist Stärke beispielsweise auch Haltung zu haben und seine Werte zu vertreten, eine gewisse Klarheit zu haben in der Kommunikation und auch ein konsequentes Handeln, was eine gewisse Verlässlichkeit für die Menschen im eigenen Umfeld umgeht. Und wenn wir von diesen Stärken sprechen, dann sehe ich diese Stärken insbesondere auch bei meiner Kollegin, mit der ich zusammen im Jobsharing die Geschäftsbereichsleitung übernehmen darf, weil genau das sind Talente, die sie im Prinzip auch mitbringt und die auch in der Führung einfach elementar sind, dass man im Prinzip das so ausüben kann.
0: Wenn Sie sagen, Sie haben einen Vergleich männlich-weiblich in Ihrem Beruf, erleben das, was ist jetzt feststellbar?
1: Da gibt es sicherlich viele Zuschreibungen, die man auch einfach aus der Historie heraus Frauen zuschreibt und Männern zuschreibt. Ich glaube, es gleicht sich immer mehr an, ohne dass wir hier tatsächlich schon eine Harmonisierung haben, dass man im Prinzip sagen kann, es gibt keine Differenzen mehr. Die gibt es. Also ich glaube, das wäre nicht richtig zu sagen, es gibt, was jetzt die Stärken angeht, keine Unterschiede mehr zwischen Männern und Frauen. Aber es gleicht sich an. Und die Empfindung von vielen Frauen, mehr leisten zu müssen, um im Prinzip genauso sichtbar zu sein wie vielleicht ein Mann in ähnlicher Position, gibt es, glaube ich, immer noch und ist immer noch da. Und ich hoffe natürlich, dass wir irgendwann mal in eine Situation kommen, dass es auch dieses Thema zu sagen, was sind die Unterschiede zwischen Männern und Frauen, gar nicht mehr braucht, sondern dass wir dann nur noch von Stärke von Menschen sprechen können, beispielsweise ohne jetzt zu sagen, wir differenzieren zwischen den Geschlechtern. Das wäre natürlich eine Zielsetzung, wo wir irgendwann mal vielleicht mal hinkommen, aber die wir momentan noch nicht erreicht haben. Und es zeigt einfach, dass es bestimmte Themen gibt, die Frauen noch mehr betreffen wie die Männer und dass es deswegen auch Sinn macht, in diese differenzierte Betrachtung zu gehen.
0: Wenn die Zuschreibungen an Frauen, bei denen es noch Differenzen geben und bei denen Frauen immer noch mehr leisten müssen, heutzutage noch da sind, dann frage ich mich, ob diese Utopie, die Sie gezeichnet haben, die der Gleichstellung, der Gleichberechtigung, ob das jemals so sein kann und würde sie von Dauer sein, weil wir haben einfach eine bestimmte gesellschaftliche Entwicklung, die so ein paar Gegenströmungen zeigt.
1: Ja, Frau Remmert, da gebe ich Ihnen auf jeden Fall recht. Diese Gegenströmungen gibt es und diese, sage ich mal, Widerstände in der Gleichberechtigung, die gab es schon immer und sind immer noch vorhanden. Aber wenn wir uns im Prinzip anschauen, was so die letzten 50 Jahre, 70 Jahre auch bezüglich der Gleichberechtigung passiert ist, ich glaube nicht, dass wir sagen können, das ist eine Utopie, die man, wo wir im Prinzip jetzt nicht mehr weiterkommen. Ich glaube schon, dass es immer wieder Phasen gibt, wo man im Prinzip auch in diesen gesellschaftlichen Entwicklungen vielleicht stagniert. Aber ich glaube nicht, dass es nicht erreichbar ist, im Prinzip hier weiter daran zu arbeiten, dass bestimmte Themen sich einfach auch weiterentwickeln. Wenn wir auch jetzt in den wirtschaftlichen Raum schauen, was die Frauenquote bei Vorständen angeht, in Führungspositionen, in entsprechenden Stellen, dass wir hier nicht hinkommen zu sagen, wenn wir hier bei den DAX-Unternehmen schauen, wo irgendwo die Quote bei den Frauen momentan in den Vorständen bei um die 20% sind. Natürlich gibt es viele Erfahrungen, die man machen, auch von Menschen, die vielleicht auch anders sozialisiert sind, die zwar das Ziel einer Gleichberechtigung schon mitverfolgen, aber einfach durch das Verhalten das vielleicht auch nicht widerspiegeln. Ich kann vielleicht eine kurze Anekdote erzählen von meiner Kollegin. Wir waren in einem Gespräch, wir hatten ein Thema, dass wir mit einem Schulleiter eine schwierige Situation klären mussten. Zu dem Gespräch kam dann ein älterer Herr dazu, der da mitgehört hatte. Und er hatte dann zu meiner Kollegin gesagt, ach, Sie machen Ihre Haare auf und zwinkern zweimal und dann wird das schon. Sie hat es weggelächelt und hat es auch humorvoll genommen. Aber wir haben im Nachhinein dann schon darüber gesprochen, dass sie das gewurmt hat. Weil es sie natürlich auf das Thema Frau sein reduziert hat. Sie ist eine attraktive, junge Kollegin, die aber einfach eine wahnsinnige Kompetenz mitbringt und dann auf dieses Thema zu reduziert zu werden, dann blinzel doch zweimal zu und dann wird es schon. Das nagt natürlich auch an einem. Auch wenn es vielleicht humorvoll gemeint war und man damit nicht die Kompetenz absprechen wollte, Das sind so kleine Mikroaggressionen, die vielleicht Frauen auch in Führung immer wieder erleben und die dann auch vielleicht selber einen dann einfach nerven, zu sagen, warum musste das jetzt ein solcher Kommentar werden? Und man sieht einfach nicht im Vordergrund erstmal die Kompetenz, die jemand mitbringt.
0: Muss eine Frau denn damit rechnen, auch heutzutage noch, dass sie eben so konfrontiert wird? Und im Grunde genommen können wir Frauen uns ja darauf vorbereiten und schlagfertig sein.
1: Ich glaube schon, dass man sich darauf vorbereiten muss, dass es nicht ausgeschlossen ist, dass man mit solchen Dingen konfrontiert wird und diese Mikroaggressionen erlebt, weil vielleicht auch die Sensibilität für dieses Thema oftmals fehlt, gesamtgesellschaftlich.
0: Na gut, also die weiblichen Qualitäten, die könnten ja auch nützlich sein, anstatt hinderlich. Man könnte ja nicht sagen, ich werde reduziert, sondern man könnte sagen, oh, danke schön, du spielst mir die Karte zu, spiel die mal geschickt aus. Sollten wir das wegblinzeln oder sollten wir uns heutzutage aufregen?
1: Es ist sicherlich situationsabhängig, wen man auch gegenüber hat. Grundsätzlich schlagfertig zu sein und auch so etwas nicht einfach nur stehen zu lassen, ist sicherlich der bessere Weg. Aber auch hier hängt es individuell davon ab, wie man im Prinzip damit umgehen will. Auch da ist es so, es gibt Frauen, die das eher stört als andere. Manche können damit einfach auch gut umgehen und ignorieren vielleicht auch solche Kommentare, lassen sich dadurch auch gar nicht verletzen, beziehungsweise lassen es auch gar nicht an sie ran. Dann ist es sicherlich auch eine Möglichkeit, sowas auch stehen zu lassen. Aber wenn man wirklich diese Mikroaggression erlebt und

0: von denen Sie mir hoffentlich gleich noch erzählen, welche das sind heutzutage, reingehen?
1: Ich würde Ihnen jetzt gern sagen, dass es das nicht mehr gibt, aber das wäre gelogen. Also es kommt sicherlich im alltäglichen Doing und in den Betrieben immer wieder noch vor, dass es hier Bemerkungen gibt, dass Frauen, die eher in männerdominierten Berufen und Bereichen arbeiten, mit so etwas konfrontiert werden. Aber aus meiner Erfahrung heraus hat das tatsächlich auch abgenommen. Es kommt immer noch vor, aber es war sicherlich in der Vergangenheit schon deutlich mehr, was es hier an Vorfällen gab. Früher war es auch die Diskussion mit sprachsensibel, spricht man von Ärztinnen und Ärzten. Früher hat man nur von Ärzten gesprochen. Das hat sich ja schon auch, sag ich mal, gesellschaftlich geändert und etabliert. Und von daher bin ich jetzt nicht pessimistisch, dass wir hier auf diesem Weg auch noch weiterkommen können. Aber wenn wir eben überlegen, wo wir herkommen, dann können wir weiter auf diesem Weg bleiben und eine größere Sensibilisierung auch erreichen. Das spielt ja bei vielen anderen Themen, abseits auch des Gender-Themas, auch eine Rolle, wenn man überlegt, dass viel auch im Sprachgebrauch sich mittlerweile geändert hat, wo man im Prinzip bestimmte Gruppen denunziert hat oder die sich dadurch eben despektierlich behandelt gefühlt haben. Auch wenn es da auch Diskussionen gab, eine schöne Situation oder was ich im Nachgang als schöne Situation empfunden hatte, wir hatten am 18. November unsere besten Ehrung, unsere besten Aus- und Weiterbildungsabsolventinnen und Absolventen. Und wir hatten eine Absolventin, die in dem Beruf Industriemechanikerin ihren Abschluss gemacht hat. Industriemechaniker ist ein typischer männerdominierter Beruf. Maximal 15-20% Frauenanteil. Und die Dame, die dort geehrt wurde, gewürdigt wurde für ihre tollen Leistungen, ist Bundesbeste in diesem Abschlussberuf geworden. Und nur damit man im Prinzip es einschätzen kann, wir haben jährlich circa über 10.000 Absolventinnen und Absolventen im Beruf der Industriemechaniker, Industriemechanikerinnen, sodass das wirklich eine riesige Leistung war. Und warum ich es auch erzähle,

0: In der Vergangenheit war immer das Thema, dass wenn eine Frau so gut in einem eher männerdominierten Beruf abgeschlossen hat, dann gab es natürlich auf der Bühne oder bei Interviewfragen oder ähnliches immer die Frage, ja, wie ist es denn als Frau in einem Männerberuf? Diese Frage gab es bei dieser Veranstaltung tatsächlich nicht. Es wurde tatsächlich nur diese herausragende Leistung, die die junge Frau erbracht hat, gewürdigt, ohne dass es überhaupt thematisiert wurde, warum jetzt sie als Frau einen solchen Beruf gewählt hat. Und das fand ich im Nachgang, ist mir das im Kopf, in meinen Gedanken herumgegangen, fand ich das wirklich schön, dass es eben nicht thematisiert wurde, sondern dass es einfach diese Leistung für sich stehen geblieben wurde und es nicht wieder auf dieses Thema reduziert wurde, eine Frau hat in einem Männerberuf etwas Tolles geleistet, sondern eine Frau hat wirklich was Tolles geleistet.
1: Welche Stärken hat denn diese junge Dame, diese Frau? Welche Stärken zeichnen Sie besonders aus, dass sie Bundesbeste geworden ist?
0: Ich kenne die Absolventin jetzt nicht im Detail, aber wir haben mit ihr einen kleinen Videodreh gemacht. Da konnten wir einen kurzen Eindruck von ihr gewinnen. Und was sie ausgemacht hat, war schon eine enorme Leistungsbereitschaft, ein enormes Engagement, das sie an den Tag gelegt hat. Die Frage war dann auch, ob ihr Tag denn auch 24 Stunden hätte oder mehr hätte, weil sie dann eben erzählt hat, dass sie während ihrer Ausbildung auch gleichzeitig ein Studium absolviert. Es ist ein ausbildungsintegrierter Studiengang, den sie aktuell immer noch macht.

0: Und sie hat eben auch erwähnt, dass sie weiterhin in Vereinen unterwegs ist und ihr das auch ganz wichtig ist, auch weiter in diesem Vereinsleben dabei zu sein, mit Freunden unterwegs zu sein, sich ihrer Familie zu widmen. Und ich glaube, das hat es einfach gezeigt, dieses unheimliche Engagement, diese Leistungsbereitschaft, diese Motivation zu wollen, seine Zeit sinnvoll einzusetzen. Ich glaube, das macht sie aus, ohne dass ich sie jetzt, wie gesagt, näher persönlich kenne.
1: Im vergangenen Jahr zum Beispiel gab es ja auch einen Bundesbesten, der damals eben ein männlicher Bewerber war, der diese Auszeichnung bekommen hat. Gibt es da Unterschiede?
0: Letztes Jahr hatten wir zwar keinen Industriemechaniker als Bundesbesten, aber einen Kunststoff- und Kautschuktechnologen. Da gibt es schon Parallelen. Also um im Prinzip solche herausragenden Leistungen absolvieren zu können, ist schon diese Leistungsbereitschaft, diese Motivation elementar. Wenn man die mitbringt, dann glaube ich, nur dann kann man auch solche Ergebnisse erreichen. Und das ist das Wesentliche. Alles andere an Talenten und Neigungen, die man da vielleicht für auch braucht, um solche Ergebnisse zu erreichen, das ist dann etwas, was begleitend dazukommt, aber allein schon die Motivation und das Engagement ist das Wichtigste aus meiner Sicht.
1: Dann greife ich noch mal auf, was Sie eingangs gesagt haben: Haltung, Werte, Klarheit in der Kommunikation und konsequentes, verlässliches Handeln, motiviert durch Talent und Neigung und ein bisschen Förderung. Wie sieht es damit denn aus?
0: Genau, also die Auszubildenden stehen ja nicht alleine da. Sie haben viele Partner an ihrer Seite, die sie auf ihrem Weg unterstützen. Ob das die Ausbilderinnen und Ausbilder aus den Unternehmen sind oder aber auch die Lehrerinnen und Lehrer an den Berufsschulen. Und hier diese Unterstützung zu erfahren und auch die Förderung zu bekommen und auch gefordert zu werden, ich glaube, das ist wichtig, damit man damit auch seinen Weg machen kann. Aber die Basis ist immer eine gewisse intrinsische Motivation, die man mitbringen muss. Und dann kann man im Prinzip mit dieser Unterstützung, die man dann hier erfahren kann, dann auch hiermit einen erfolgreichen Weg und erfolgreiche Perspektiven dann aufmachen.
1: Ich weiß nicht, vielleicht kommt sie ja von einer bestimmten Schule. Manche Regelschulen motivieren auch zum konsequenten, setz dich ein und sei streng mit dir selber. Ne? Also man muss eben so eine bestimmte Selbstdisziplin haben. Gut, was möchte ich noch wissen? Ist diese junge Frau jetzt in Ihren Augen eine neutral geschlechtliche Person geworden oder ist sie noch eine weibliche Person? Ich gehe mal einfach auf die Weiblichkeit. Sie sind ein Mann. Dann legen wir mal los.
0: Nein, neutral geschlechtlich würde ich nicht sagen. Ich glaube, dass Frauen im Prinzip Eigenheiten auch beibehalten sollten. Sie sollten sich im Prinzip weiblich fühlen und ihre Weiblichkeit auch ausleben, weil das nichts mit Leistungsbereitschaft zu tun hat oder das sich auf die Leistungsbereitschaft niederschlagen würde. Eine Gleichschaltung von den Geschlechtern sehe ich jetzt nicht, auch wenn wir sagen, die Gleichberechtigung und gleichberechtigte Chancen stehen im Vordergrund. Aber das heißt ja nicht, dass es nicht Geschlechterunterschiede geben soll und weiterhin geben wird. Das ist auch wichtig.
1: Wir haben auch hier in Ulm bei Ihnen eine Landesbeste. In welcher Sparte hat diese Frau denn sich durchgesetzt, gewonnen, etabliert?
0: Unsere diesjährige Landesbeste hat im Ausbildungsberuf zur Tierpflegerin ihre Ausbildung absolviert an der Universität Ulm und das mit einem hervorragenden Ergebnis, sodass sie sozusagen die Beste auf Landesebene in Baden-Württemberg in diesem Beruf geworden ist. Sie ist vom Typ her auch optisch tatsächlich ein etwas anderer Typ wie unsere bundesbeste Industriemechanikerin, hat aber auch im Prinzip Stärken wie Leistungsbereitschaft und ein Engagement, das man sicherlich vergleichen kann. Also die Parallelen sind eigentlich immer die gleichen.
1: Ja, aber dennoch, sie ist eine Frau. Gut, kann ich mir auch ein bisschen vorstellen, dass man körperliche Voraussetzungen hat, um Tierpflegerin zu sein. Ja, es geht ja nicht darum, dass sie das gelernt hat, sondern dass sie es in die Tat umsetzt. Und was daran ist denn jetzt ihre weibliche Qualität, die sie von einem Mann in diesem Beruf unterscheidet?
0: Ich würde sagen, dass unsere Landesbeste als Tierpflegerin den Beruf auch ergriffen hat aus der Liebe zu diesem Beruf hin. Sie hatte auf der Bühne erwähnt, dass sie unbedingt eine Ausbildung machen wollte, bei der sie mit Tieren zu tun hatte. Und da gab es wohl nicht so wahnsinnig viel Auswahl an Ausbildungsplätzen und Ausbildungsberufen. Deswegen hat sie sich dann damals für diesen Beruf der Tierpflegerin entschieden. Und wenn man beruflich etwas tut, dann sollte man es immer mit Liebe tun. Mit Liebe und Hingabe und Leidenschaft. Und dann wird es auch gut, weil nur dann, wenn man im Prinzip wirklich Spaß an dem hat und eine Leidenschaft an dem hat, was man tut, dann hat man damit auch Erfolg.
1: Ich habe aber noch gesehen, dass die IHK Seminare anbietet, Lehrgänge, Seminare. Und da unten habe ich das Wort gelesen, heute Seminar zur Schlagfertigkeit. Und etwas, ein bisschen anderer Bereich, kein Seminar, aber Schlichtung. Oder auch Speed Dating, haben Sie jetzt was? Was assoziiert das bei Ihnen als Mann bezüglich der Stärke von Frauen? Gibt es da was Besonderes zu sagen?
0: Wir haben bei uns bei der IHK einen sehr hohen Frauenanteil. Wir haben ein wahnsinnig großes Portfolio an Themen, das wir als IHK bedienen. Der Aus- und Weiterbildungsbereich ist nur ein Thema. Aber gerade auch in diesem Aus- und Weiterbildungsbereich ist es im Prinzip wichtig, dass man mit einem sehr hohen Empathievermögen auch einen Beziehungsaufbau zu diesem Menschen hinbekommt. Und das gelingt jetzt nicht nur ausschließlich Frauen, aber wenn wir wieder von Zusprechungen reden, dann ist das Thema Empathie und eine Bindung zu Menschen aufbauen zu können, sicherlich etwas, was man klassischerweise vielleicht eher Frauen zuspricht, als man das den Männern zuspricht. Und das ist gerade in unserem Bereich, im Bildungsbereich, sicherlich wichtig, das zu können und das gut zu machen. Und das spürt man, glaube ich, in allen Bereichen. Da können Sie das persönlich, Frau Remmert, vielleicht auch sagen. Ich glaube, Sie tun Ihre Tätigkeit auch mit sehr viel Leidenschaft. Ja. Von daher ist das eine wunderbare Voraussetzung, um eine solche Tätigkeit auszuüben.
1: Wie möchten Sie eigentlich gerne weitergeben? Was möchten Sie uns noch sagen?
0: Vielleicht noch ganz interessant für die Zuhörer, tatsächlich nochmal auf das Jobsharing mit meiner Kollegin einzugehen. Meine Kollegin hat einen sehr ähnlichen Lebenslauf. Sie allerdings dann über die Erziehungszeit, nicht einige Jahre, aber einige Zeit, aus dem Beruf ausgeschieden ist, um sich um die Familie zu kümmern, um sich um die Kinder zu kümmern und dann wieder zurückgekehrt ist. Und sie natürlich diese Entwicklungsschritte nicht in dem gleichen Tempo machen konnte wie ich, obwohl sie vom Potenzial her und von ihren Fähigkeiten genauso diese Voraussetzungen mitgebracht hatte, diese Verantwortung zu übernehmen. Und das Schöne ist, dass sie jetzt im Prinzip die Möglichkeit hatte, dass wir mittlerweile eine Kultur auch hier im Haus haben, dass sie als Teilzeitkraft und trotzdem die Möglichkeit bekommen hat, einen so verantwortungsvollen Bereich übernehmen zu können und dass man uns diese Chance gegeben hat, gemeinsam diese Stelle uns zu teilen, weil wir beide uns sehr schätzen, sehr vertrauensvoll miteinander arbeiten. Es gibt keinerlei Konkurrenzdenken zwischen uns beiden, sodass wir wirklich da sehr vertrauensvoll gemeinsam in die Zukunft gehen können. Und ich weiß, welche Stärken sie einbringt. Ich profitiere da sehr stark von ihr. Sie ist auch in vielerlei Aspekten auch ein gewisses Vorbild für mich, weil sie eben sehr Stärken hat, die ich vielleicht in dem Maße nicht habe. Und andersrum ist es genauso. Sie weiß genauso, wo ich meine Stärken habe und damit ergänzen wir uns hervorragend. Und dann macht es einfach auch Spaß, gemeinsam an Themen zu arbeiten.
1: Das ist richtig toll. Ich habe ja auch von Ihnen gehört, dass es einen Tag dieses Jobsharings gab, explizit für Frauen. Habe ich das richtig im Kopf?
0: Also es war die Veranstaltung der Frauenwirtschaftstag. Das diesjährige Thema war das Thema Jobsharing und Power im Doppelpack, weil natürlich vor allem auch Frauen das Thema haben, dass wenn eine Familie im Hintergrund ist, gegebenenfalls eben nicht 100% gearbeitet werden kann. Wir aber die Frauen, die so viel Potenzial haben, auch in der Führung nicht auslassen können. Wir können es uns in der Wirtschaft nicht leisten, zu sagen, Frauen in Teilzeit können keine Führungsposition übernehmen. Und die Wirtschaft benötigt kompetente Führungskräfte. Und da spielt es eben eine große Rolle, dass man entsprechende Modelle schafft, dass es möglich ist, das auch wirklich umzusetzen. Und am Frauenwirtschaftstag wurde im Prinzip erläutert, worauf kommt es denn an, wenn man dieses Jobsharing hat.
1: Christine Stegmann, was möchten Sie uns mit auf den Weg geben?
2: Ich glaube, die starke Frau soll weiterhin an ihre Stärken festhalten und vor allem auch daran glauben, dass sie stark ist. Dennoch bin ich überzeugt, dass es manchmal vielleicht auch positiv wäre, ein bisschen emotionale Weichheit auch als sehr karrierebewusste Frau einzubringen, weil Karriere stumpft manchmal einfach doch ab. Das würde ich so Frauen nochmal mitgeben, dass man einfach an sich ein bisschen arbeitet, dass der emotionale Bereich nicht verloren geht. Ich finde, Frauen befruchten sich unglaublich gut. Ich finde Frauennetzwerke was so Wunderbares und ich finde, die gibt es viel zu wenig. Und ich glaube, wenn wir Frauen wieder enger zusammenhalten, dann geht es uns wahrscheinlich auch insgesamt besser.
1: In diesem Sinne, in 2 Wochen live mit einem Thema zum Wohlfühlen.

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3: Guten Morgen, Radio Free FM. Es ist 11 Uhr und 30 Sekunden. Der Lokaltermin, wie alle vier Wochen hier auf diesem Sendeplatz, heute live bei großer Wärme, beim der größten Sommerhitze. Aber wir sind da aus dem Studio in Büchsenstadel. Und mein Name ist Michael Trost. Wir sprechen heute Morgen über das Theater Ulm. Denn im Theater beginnt, ja, man kann sagen, nach den Sommerferien oder eigentlich im Vorlauf jetzt schon, weil alle neuen Misswirkenden, glaube ich, inzwischen schon da sind, eine ganz neue Ära. Neue Intendantin, neue stellvertretende Intendantin, neues Programm, sicherlich auch sonst vieles Neues, was einfach auch mal berichtenswert und besprechenswert ist im Lokaltermin heute Vormittag. Ich habe zwei Gäste im Studio und freue mich sehr, dass da sind. Einmal die stellvertretende Intendantin, glaube ich auch für Dramaturgie und anderes zuständig, erzählt sie aber gleich selber, die Petra Schillerstar. Petra, herzlich willkommen.
4: Vielen Dank, dass ich hier sein darf. Hallo.
3: Und der Benjamin Künzel, allerdings schon länger im Theater tätig und auch schon öfter an der Plattform gewesen, ist da. Benjamin, guten Morgen.
5: Hallo. Guten Morgen. Hallo.
3: Ich freue mich, dass ihr da seid, trotz der Hitze den Weg zu uns gefunden habt, auch wenn es gerade schon wieder, ja, wie gesagt, auf 29 Grad, glaube ich, angezogen hat. Wir sprechen eine Stunde, ja, über alles, was sich bei euch also so im Theaterbereich tut. Und wir fangen aber an, bevor wir zum Theaterbereich oder zu dem Thema kommen, euch vorzustellen. Und ich würde sagen, wir fangen halt Ladies First mit der Petra an. Und du bist neu, haben wir schon gesagt, aber da sagst du am besten gleich selber was. Einfach kurze Vorstellrunde und damit die Hörer auch wissen, wer ist denn die Petra Schiller? Und Petra.
4: Ja, Petra Schiller wurde in Augsburg geboren. Das heißt, mich treibt es quasi wieder in die Nähe der Heimat, dadurch, dass ich jetzt wieder in Ulm anfange. Ich habe in München Theaterwissenschaft, Neuere Deutsche Literatur und Psychologie studiert und habe dann nach dem Studium als Regieassistentin angefangen an Staatstheater Kassel. Und von dort hat mich dann mein Weg über Celle zurück nach Kassel geführt und dann nach Bamberg und hierhin als Dramaturgin. Und hier werde ich Chefdramaturgin im Schauspiel und stellvertretende Intendantin.
3: Mhm. Hört sich nach Karrieresprung auf jeden Fall an.
4: Ja, das kann man so sagen.
3: Ja,
4: also
3: deswegen
4: ganz wunderbar.
3: Glückwunsch einfach, sage ich mal. Ne? Und Kassel, hast du gesagt, in Bamberg, sind das ähnlich große Theater wie das Ulmer oder...
4: Also Kassel ist auch ein Mehrspartenhaus. Da war ich aber auch nur in Anführungszeichen im Schauspiel tätig. Da war ich in Anführungszeichen auch normale Dramaturgin. Und Bamberg ist ein reines Schauspiel. Da war ich dann in der Funktion der leitenden Dramaturgin schon tätig.
3: Ja. Ich weiß, in Bamberg gibt es auch sowas wie ein naturkundliches Museum. Und wir hatten ganz oft das Thema hier im Naturmuseum Ulm. Und einer der Betreuer ist heute in Bamberg und da hatten wir auch dann von Bamberg hin und wieder was hier zu hören. Aber von Theater habe ich bisher von Bamberg noch nie was gehört. Das ist auf jeden Fall, ja, ein Karrieresprung für dich, habe ich jetzt vernommen.
4: Genau.
3: Sehr schön. Und noch irgendein Punkt zu dir, den wir wissen sollten, den wir noch in der Vorstellrunde unbedingt sagen sollten, oder?
4: Oh, ich weiß gar nicht, ob mir da jetzt spontan was einfällt. Vielleicht kommt das ja noch im Laufe des Gesprächs.
3: Ja. Okay, gut, Benjamin, dann kommen wir zu dir.
5: Ja, Benjamin Künzel ist mein Name. Ich bin seit 2005 tatsächlich schon am Theater hier in Ulm. Ich kam direkt nach dem Studium. In München habe ich studiert an der Bayerischen Theaterakademie August Everding. Kam dann als Regieassistent und Dramaturg hier nach Ulm fürs Musiktheater. Habe dann ziemlich schnell angefangen auch zu inszenieren. Mache seit vielen Jahren Inszenierungen, oft im Musical- und Operettenbereich, aber auch Oper. Und so hat sich das über die ganzen Jahre und über die Intendanzwechsel, die ich hier erlebt habe, gehalten und entwickelt. Und jetzt darf ich ab der kommenden Spielzeit mit der neuen Intendanz die Stelle des Operndirektors antreten.
3: Ah ja, das heißt, es ist auch ein Aufstieg, ein kleiner, oder zumindest auch eine neue Herausforderung
5: wahrscheinlich? Naja, auf dem Papier ist es definitiv ein Aufstieg und auch neue Herausforderungen. Für mich geht es einfach irgendwie richtig weiter hier. So, es ist, ohne dass ich das Gefühl habe, ich springe von Stufe zu Stufe. Ich mache einfach gerne meine Arbeit hier weiter.
3: Sehr schön. Lass uns doch einfach mal ein klein bisschen auch über so eine Struktur, so eines Theaters sprechen. Also erstmal vorweg, wie viele Mitarbeitende, also wirklich Festangestellte, hat denn so ein Theater? Ich weiß es nicht, vielleicht gibt es ja auch Leute, die über so eine Teilzeit oder irgendwie so eine für eine Spielzeit oder ein Stück nur eine Anstellung, ich weiß gar nicht, Festanstellung, so wie ihr. Also wie viele Menschen sind denn da an dem Theater?
5: Also bei uns, oder magst du, Petra, bei uns sind es ungefähr 300 Mitarbeitende, die da fest angestellt sind. Dabei gibt es natürlich auch verschiedene Vertragsformen von Leuten, die in Kollektiven engagiert sind, wie Chor oder Orchester. Da kann ich jetzt nur vom Musiktheater sprechen. Aber es gibt eben auch feste Ensembles. Es gibt aber genauso viele Leute in den Werkstätten, Technik, Verwaltung, die Gewerke wie Requisite, Maske, Ankleide. Das ist so vielfältig im Theater. Und es gibt natürlich auch immer wieder Gastverträge.
3: Ah ja, ja. Aber ihr habt auf jeden Fall ganz, ganz verschiedene Aktivitäten, Berufe. Das heißt, Theater ist nicht gleich Schlauspiel, sondern es, wie du sagst, Requisite, wahrscheinlich Bühnenbau, Beleuchtung, kann ich mir auch vorstellen. Also auch Technik und wahrscheinlich auch dann sehr viel Dokumentation und Archiv und so weiter und so fort.
4: Ja. Genau, das ist immer ganz spannend, wenn man mal so eine Führung durch ein Theater macht, dann kann man mal sehen, wie viele Abteilungen eigentlich dahinter stecken. Also wie viele Kräfte und Menschen es braucht, damit man so eine Aufführung sehen kann, wie sie die dann am Ende auf der Bühne sehen. Das ist Wahnsinn. Also von der Konzeption einer solchen Produktion bis hin zur Realisation und wie viele Menschen am Abend direkt auch bei so einer Vorstellung beteiligt sind. Das ist ganz spannend.
3: Kassenhäuschen nicht zu vergessen, natürlich, gell? Ja, ja. Also, das müsste man fast mal auch hinter den Kulissen mal angucken. Mal könnte man mal eine schöne Sendung draus machen. Das ist vielleicht mal so ein Gedanke. Ich erinnere mich, dass ich mal als Jugendlicher oder so, ich glaube, da war damals die Intendanz in dem Pavel Fieber noch, das war mal so ein Tag der offenen Tür, wenn ich mich so ganz recht entsinne, wo man mal so ein bisschen auch hinter die Kulissen gucken konnte. Und das ist aber sehr lange her und das fand ich damals auch mega spannend. Also das ist schon...
5: Also gibt's immer noch, ne? Also noch. Zur Kulturnacht zum Beispiel öffnen wir auch die Pforten. Man kann mal hinter die Bühne gucken bei Führungen. Aber auch so unterm Jahr gibt's immer wieder Theaterführungen. Da muss man sich, kann man sich melden und hat die Chancen, mal durch die Katakomben geführt zu werden und mal zu sehen, was passiert denn da, wo man als Zuschauer sonst nicht so hinschauen kann.
3: Und wie geht's überhaupt mit dem Vorhang, dass der auf und zu geht? Und
5: so.
3: Wie sieht's hinter einer Tribüne aus und, ja. Also wie gesagt, das ist schon lange her, aber ich habe das schon mal irgendwann auch besichtigen dürfen. Sehr schön. Nur zum Verständnis noch, also jetzt gibt es also das Theater, es gibt eine neue Intendantin, die Greta Kadinesko. Greta, wir grüßen dich, wir wissen, du hörst gerade zu.
4: Hallo!
3: Hey Greta! Du hast ja auch wesentlich heute das organisiert, sage ich mal, dass wir heute Gäste haben. Dir vielen Dank dafür schon mal. Und also wie ist jetzt die Struktur? Da gibt es jetzt irgendeine Theaterleitung der Form mit Intendant und oder Intendantin natürlich und Stellvertreterin und dann irgendwie noch wahrscheinlich Orchestervertretung oder irgendwie Spielmusik. Erklärt vielleicht mal ein klein bisschen, wie eigentlich die Struktur ausschaut, also wie so ein Theater aufgebaut ist, wie dort die leitenden Vertretungen gruppiert sind. Ist das dann also quasi die Leitungsinstanz oder irgendwie so? Erklärt mal ein klein bisschen, wie das ausschaut.
4: Also, es gibt noch eine ganz wichtige Person, das ist die Angela Weishart. Das ist die Verwaltungsdirektorin und die steht quasi mit Greta Kalinesko auf einer Ebene. Das würde ich so als Theaterleitung bezeichnen.
5: Ja. Das ist das Modell der Doppelspitze. Genau.
3: Okay, weibliche Doppelspitze jetzt in diesem Fall. Ja, ja.
4: Genau. Aha. Und dann gibt es natürlich die verschiedenen Abteilungsleiter, beziehungsweise dann komme ich als Stellvertreterin, aber ich bin ja auch noch Chefdramaturgin Schauspiel. Ja. Benjamin ist Chefdramaturg Musiktheater. Wir sind quasi zwei Gehirnhälften, die zusammen funktionieren. Dann gibt es natürlich den Generalmusikdirektor Felix Bender. Und den technischen Direktor, dann gibt es eine Ausstattungsleitung und danach gliedert sich dann so alles.
5: Die Annette Göre, die Ballettdirektorin.
4: Genau.
3: Aha, ja. Mhm. Ja, ja. Und wie ist das? Gibt es dann täglich so eine Runde? Also ich transportiere jetzt einfach mal den Gedanken aus meiner Arbeitsumgebung aus der Industrie. Da sitzen auch morgens dann vielleicht die Leitung oder also die Leitungsebene beieinander und diskutieren die Themen des Tages, die dann jeweils eben die Vertretung, die dort dabei war, wieder in die Gruppen hineinträgt und dann sagt, hey, Aufgabe so und so, bla bla bla. Und ist das bei euch ähnlich, dass ihr dann euch auch täglich mal trefft und in dem Fall, weiß nicht, Angela Weishart oder Greta Kalinesko oder jemand dann sagt, heute ist das angesagt, heute müssen wir das oder jenes und danach richtet sich alles und die müssen dann gucken, dass die, wie soll man sagen, das Tagesprogramm entsprechend umgesetzt wird. Ist das so, dass also so ein Tages, ja, einfach ein bisschen Plan gemacht wird oder?
4: Also es gibt fixe Termine, aber die sind, ich sage jetzt mal, glücklicherweise nicht täglich, weil dann würden wir nämlich irre werden, weil jeder von uns noch ganz viele andere Aufgaben hat. Aber dadurch, dass wir dann, wenn wir unsere Büros bezogen haben, alle auf einer Etage sitzen, sind auch die Wege ganz kurz und wenn was dringend ist, kann man sich dann direkt absprechen. Und es ist aber schon so, dass zum Beispiel Greta, der Benjamin und ich wirklich sehr engen Kontakt haben und das aber auch wirklich dann eher direkt, als dass wir da immer ein morgendliches Treffen einberufen würden. Mhm. Und ansonsten gibt es in verschiedenen Runden verschiedene Termine über die Woche verteilt, wo man dann Anliegen anspricht, sei es eine Disposition oder eine Leitungsrunde, eine Dramaturgierunde. Und all diese Runden haben natürlich unterschiedliche Themen, die man dann da bespricht.
3: Ja, auf jeden Fall sind ja ganz, ganz verschiedene, viele Aufgaben, die es dann gibt. Das heißt, da muss man dann schon auch dann ja sehr viele Spezialisten haben. Ich vermute mal, also jetzt eine Intendanz wird nicht jedes Detail des Orchesters in der Ausprägung einer Musik irgendwie kennen. Nicht jeder weiß wahrscheinlich so die technischen Details, die vielleicht irgendwie für ein Bühnenstück relevant sind. Das heißt, da müsst ihr schon auch sehr viele Spezialisten dann einfach in den Bereichen haben, die dann halt ja auch eine gewisse Eigenständigkeit in der Interpretation und in der Umsetzung dann mitbringen, das dann halt berichten.
5: Aber, richtig. Dafür gibt es dann quasi so eine zweite Leitungsebene direkt unter der Theaterleitung, die dann für ihre Spezialgebiete im besten Fall natürlich besser Bescheid wissen und beratend und auch entscheidungstragend.
3: Mhm. Ja, ja. Okay. Wie ist das jetzt? Also Regie ist dann auch jemand, oder also gut, dann gibt es Schauspielebene und dann gibt es Regie, Regisseure, das sind ja, glaube ich, auch irgendwie eine relativ wichtige Funktion. Die habe ich jetzt, was ihr aufgeführt hat, irgendwie den Begriff noch nicht irgendwie gehört. Macht es dann immer irgendein Schauspieler oder macht ihr sowas? Oder wer macht denn Regie dann? Weil die meisten Stücke ja auch, ja, hat der Regisseur doch ein ganz großes Wort mitzusprechen.
4: Das sind sogar mit die wichtigsten für das neben dem Ensemble und allen, die natürlich hinter der Bühne dahinter stecken, für das, was sie dann oder was du dann auf der Bühne siehst. Weil wir haben die jetzt nicht erwähnt, weil RegisseurInnen meistens Gäste sind. Also die sind nicht fest an einem Haus angestellt. Natürlich gibt es auch das Modell von HausregisseurInnen, die eben doch Festverträge haben, oder dass auch jemand, der am Haus festangestellt auch mal Regie führt. Das gibt es, aber in der Regel sind das Gäste. Und der Dramaturg, die Dramaturgin, das ist so das Bindeglied. Also wir reden mit den RegisseurInnen über Stoffe und wir betreuen zusammen mit der Regie auch die Stücke, beziehungsweise die Aufführungen dann später auch.
3: Ja.
4: Und der Regisseur, die Regisseurin, das ist die, die eine Fantasie zu diesem Stück, zu diesem Text entwickeln muss und das dann mit den SchauspielerInnen oder mit den MusikerInnen oder im Tanz ja auch mit den TänzerInnen erarbeitet.
3: Ja, das heißt, man ist dann immer, ja, sind eigentlich dann drei Leute, die da mitsprechen bei der Ausgestaltung. Also ein Dramaturg, der Regisseur oder die Regisseurin oder eher einfach Regisseur und dann letztendlich die Ausübenden, die Schauspieler, oder?
4: Es kommt natürlich noch ein Ausstatter, eine Ausstatterin dazu für Bühne und Kostüm. Aha. Dann hat man auch eine ganz wichtige Funktion, das ist der Regieassistent. In unserem Fall ist das Nemanja. Der ist dann quasi so ein Sparring-Partner auch für den Regisseur. Oder es gibt die Formulierung, ein externes Gehirn, der halt für den Regisseur mitdenkt. Und da kann man zum einen als Assistent ganz viel lernen, man kann aber auch ganz viel beitragen und kann da auch schon, naja, auf das Geschehen, Bühnengeschehen ein bisschen einwirken. Und wie gesagt, das Ensemble, wir wollen ja mündige SpielerInnen haben, die haben natürlich auch ihr Wörtchen mitzureden, wenn man so ein Stück erarbeitet. Mhm. Und das ist einfach ein künstlerischer Prozess und der dauert in der Regel um die 6 Wochen, bis man vom Lesen, also das ist die sogenannte Konzeptionsprobe, wo die dann den Text zum ersten Mal kriegen und mit denen zusammen durchgeht. Und der Ausstatter, die Ausstatterin stellt dann das Bühnenbild vor und die Kostüme vor. Und dann findet man sich so zusammen über die Wochen, bis es dann in die Endproben geht und dann zur fertigen Aufführung und dann ganz aufregend in die Premiere.
3: Also es ist ein Teamwork, wo sehr viele Beteiligte dabei sind. Und das heißt, auf der Arbeitsebene wird dann also so mehr oder weniger diese Umsetzung gemacht und das stellt man dann irgendwann der Intendanz auch vor und die sagt dann final, ich genehmige und finde das okay, das steht fürs Haus so oder?
4: Also die Intendanz ist eigentlich von Anfang an mit eingebunden. Das heißt, wenn wir uns Stücke überlegen, die man auf den Spielplan setzt, dann ist natürlich auch immer die Intendanz mit eingebunden. Und Greta ist sowieso an dieser Stelle, liebe Greta, du bist eine Wucht, von Anfang an eingebunden, weil sie bei Konzeptabgaben mit dabei ist und sehr dicht auch mit den Teams arbeitet. Und klar, wenn wir jetzt hier neu anfangen, wir bringen natürlich auch Regie-Teams mit denen wir vielleicht schon gearbeitet haben oder gerne mal gearbeitet hätten. Und jetzt ergibt sich endlich mal die Möglichkeit. Und da ist man eh sehr dicht dran. Also wenn eine Intendantin dann erst zur Endprobe kommt, ist möglicherweise auch ein Kind schon in den Brunnen gefallen und dann kann man gar nicht mehr so einfach sagen, oh, das ist jetzt aber blöd.
3: Ja. Nee, ich wollte auch so ein bisschen, weil wir auch gleich noch auf das Thema kommen, eine neue Ära mit neuen Personen, die da gestalten, so ein bisschen verstehen, ob jetzt da quasi eine Person, die neu kommt, alles quasi komplett, also damit auch auf den Kopf stellen oder anders machen kann oder ob da schon auch einfach so viele Leute da sind, dass im Prinzip, wie soll ich mal sagen, nicht jeder alles irgendwie gleich dann anders macht, sondern viele Leute einfach mitstehen und das mit allen auch dann geteilt werden muss. Also ich wollte somit auch ein bisschen verstehen, wie weit ist da jetzt so eine neue, so eine, wie soll man sagen, neue Intendanz und stellvertretende Intendanz dann von, ja, wie mächtig, sagen wir mal, oder wie entscheidend. Aber ich verstehe schon, dass sind ganz viele, die da auch beteiligt sind, mitsprechen. Aber letztendlich vertritt es natürlich die Intendanz. Sehr schön. Benjamin, wie ist so jetzt für dich? Du hast gesagt, du hast, glaube ich, schon drei Intendanten, es waren ja nur Herren, genau, mitbekommen. Also schon eine längere Zeit. Ist dann in so einer Ära, ja, also mit dem, was du bisher erlebt hast, vieles irgendwie hat sich dann von Mal zu Mal geändert oder schon auch eine gewisse Kontinuität? Oder wie ist so ein Intendantenwechsel? Welche Bedeutung, in der Ausrichtung oder in der inhaltlichen Gestaltung hatte das so nach deiner Erfahrung?
5: Ich würde das zweigeteilt beantworten. Auf der einen Seite ist es immer eine ganz, ganz große Veränderung, die auch was mit einem macht. Das liegt auch an unseren Vertragsformen, dass wir ja quasi immer als Künstlerinnen die Verträge um ein Jahr verlängert bekommen. Mhm. Und erst, wenn man eine gewisse Anzahl an Jahren erreicht hat, nämlich nach 15 Jahren, ist man erst unkündbar. Das heißt, meine ganzen ersten 15 Jahre in Ulm waren davon geprägt, gerade bei einem Intendanzwechsel immer mit der Angst zu leben, nicht bleiben zu können oder sowas. Mhm. Das sind so Dinge, die passieren einfach, die gehören aber zu unserem Berufsbild dazu. Das weiß auch jeder, der in diesem Beruf arbeitet. Und dadurch verändern sich einfach immer wieder Dinge. Also man durchlebt schöne und unschöne Phasen. Jede neue Intendanz, die kam, hatte irgendeine andere neue Handschrift, sei es, was man auf der Bühne sah, welche Leute als Gäste kamen, sei es, wie der Umgang oder die Strukturen innerhalb des Hauses waren. Ich habe das immer als eine sehr aufwühlende Zeit empfunden und gleichzeitig als sehr bereichernd, weil immer mit einem Neustart verbunden auch neue Chancen entstanden sind.
3: Ja.
5: So, und so war das von Ansgar Haag auf Andreas von Stuttnitz auf Herrn Metzger, von Metzger auf Kalinescu. Mhm. Und ich fühle mich total beschenkt, all diese verschiedenen Leitungsvarianten an diesem Haus erlebt haben zu dürfen.
3: Ah ja, aha. Also du siehst das Positive, einfach neues, ja, neuer Input. Aber andererseits hast du für alle erstmal ein bisschen Fragezeichen in Bezug auf Jobsicherheit, sagst du.
5: Ja, immer, ich glaube, ich habe mich mittlerweile ein bisschen dran gewöhnt, so läuft bei so einem Intendanzwechsel.
3: Ja, aber ich glaube, Petra, du hast ja auch schon gesagt, du hast mehr Stellen gehabt, dass schon beim Schauspiel und beim Theater natürlich schon grundsätzlich so die Bereitschaft zum Wechsel und mal irgendwie zu was anderem da sein muss. Das heißt, den Anspruch zu haben, ich mache jetzt meine Ausbildung, gehe dann 40 Jahre lang zur gleichen Arbeitsstelle in Anführungszeichen oder ans gleiche Theater, das ist eher nicht der Fall. Ne? Das heißt, man muss dann auch willig sein, zu sagen, ich wechsle mal eine ganz andere Stadt.
4: Das wäre in unserem Beruf tatsächlich eher ungewöhnlich. Mhm. Mich hat es ja auch getroffen, könnte man sagen. Ich habe ja 5 Spielzeiten als Dramaturgin in Kassel gearbeitet und dann gab es auch dort einen Intendanzwechsel, dann musste ich auch gehen. Dann war ich 4 Spielzeiten in Bamberg und auch da musste ich dann gehen beim Intendanzwechsel. Aha. Was aber, wie gesagt, nicht ungewöhnlich ist, weil wenn man als Dramaturg und dann halt auch noch in einer leitenden Position dort arbeitet, da ist man ja so dicht und eng mit der Intendanz verwoben, dass wenn eine neue Intendantin, ein neuer Intendant kommt, dass es eigentlich schon sehr normal ist, dass der und die sein eigenes Team mitbringt. Das ist jetzt nichts Ungewöhnliches und das war mir von Anfang an klar. Und darin liegt aber auch eine ganz große Chance, weil wenn ich jetzt noch in Bamberg wäre, wäre ich jetzt nicht hier in Ulm und würde dort Chefdramaturgin werden.
3: Ja,
4: übrigens, liebe Grüße auch nach Bamberg, da ist nämlich jetzt der Jasper Brandes hingegangen, der ja auch sehr lange hier in Ulm war.
3: Ah, ja.
4: Der hat jetzt mal ein Büro dort. Ich werde jetzt vielleicht seins bekommen. So läuft das dann am Theater.
3: Ja, das heißt, was ihr gerade ansprecht, man kennt sich schon ein bisschen untereinander. Auch in dem Fall einer Neubesetzung, fragt in dem Fall dann Greta bei dir an, Petra, möchtest du meine Stellvertreter in Ulm werden? Geht das dann so, dass man sich kennt und dann auch irgendwo mal anruft und sagt, hey, nächste Saison das und das, kommst du nach Ulm oder so?
4: Ja, tatsächlich. Also mit Jasper habe ich zum Beispiel in Celle lustigerweise gearbeitet und daher kenne ich ihn noch als Regisseur. Dann ist er ja hier hingegangen, dann haben sich unsere Wege ein bisschen verloren und getrennt, aber er hat ja hier zum Beispiel auch einen Schauspieler hingeholt, Maurizio Miksch, den wir damals nach Celle geholt haben und Maurizio hat Jasper eben auch in Celle kennengelernt und so kreuzen sich dann immer die Wege und es führt dann letztendlich alles nach Ulm.
3: Ja, alle Wege führen nach Ulm, nicht nach Rom. Sehr schön. Gut, aber ich verstehe schon grundsätzlich in dieser Branche, ist einfach ein Wechsel oder auch ein Aufstieg dann quer, also nicht über im gleichen Theater üblich, sondern eher von einer Intendenz, einer Stelle zu einer anderen Stelle und dann von einer stellvertretenden Intendenz zu einer Intendenz oder von, was weiß ich, von einem normalen, Anführungszeichen, Mitarbeiter zu einer höheren Ebene. Das ist dann eher, dass man mit einem Wechsel das verbindet.
4: Wobei das an einem Haus schon auch möglich ist. Also ich habe ja am Staatstheater Kassel auch zuerst als Regieassistentin gearbeitet, dann habe ich dort als Dramaturgieassistentin gewechselt und war dann Dramaturgin, als die Kollegin gegangen ist. Und der Benjamin erlebt das ja gerade in Ulm und schüttelt ganz ungläubig den Kopf. Ja,
5: genau, als ich vor 21 Jahren hier nach Ulm kam als Regieassistent und Dramaturg, hätte ich nie gedacht, dass ich mal am selben Haus irgendwann die Operndirektion antreten darf. Mhm. Da war ich eigentlich fest von überzeugt, in 2 Jahren sind wir wieder weg, so wie das normal ist am Theater. Man zieht von Haus zu Haus. Es ist alles halt anders gekommen bei mir.
3: Ja, ja. Gut, aber trotzdem, man muss sich einfach auf sowas einstellen. Das ist halt vielleicht die Besonderheit dieses Büros. Und ja, aber ihr kennt auf jeden Fall, wenn man einfach so ein bisschen fragt, in vielen anderen Städten auch Menschen, die mal irgendwo in Ulm waren oder wo ihr mal wart. Das heißt, so in der Schauspielerbranche ist eine Vernetzung oder eine, wie soll man sagen, man kennt sich durchaus gegeben, weil man eben mit sehr viel Wechsel und mit sehr viel Austausch dann einfach grundsätzlich zu tun hat.
5: Ja, und der Flurfunk ist sehr laut und sehr schnell.
3: Ah ja? Ja. Okay, ja, sehr schön. Gut, ich gucke mal gerade auf die Uhr. Wir haben nämlich schon wieder tatsächlich 20 Minuten gesprochen. Bevor wir dann so, ja, vielleicht auf den Status jetzt, wie sieht es aus, neue Saison, wann läuft es los, was machen die Planungen und. Sprechen, spielen wir erstmal Musik und ich würde sagen, was spielen wir denn? Ja, wir spielen jetzt gerade Fußball. WM hat einen Titel von den Sparks, bei dem es um Fußball geht. Der heißt Wunderbar. Da hat man auch einen bekannten Radiomoderator im Hintergrund sprechen und die Sparks haben das einfach musikalisch verarbeitet. Wir sind gleich wieder da. Das ist der Lokaltermin zum Thema Theater Ulm. Eine neue Ära beginnt. Und jetzt erstmal Musik. In 3 Minuten sind wir zurück.

0: zu fassen. Fußball, Fußball, holala, das ist nicht zu fassen.
1: Das ist wunderbar.
0: Ja, ja.
1: Wunderbar.

Wunderbar! 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

0: ja.
1: So, ja, Fußball läuft, aber erst wieder Montag. Heute läuft bei uns natürlich der Lokaltermin am Vormittag 11 bis 12 Uhr, wie immer alle 4 Wochen um diese Uhrzeit. Und heute sprechen wir im Lokaltermin über die neue Ära, die am Theater Ulm beginnt oder eigentlich schon begonnen hat. Und da sprechen wir gleich drüber mit meinen Gästen Petra Schiller und Benjamin Künzel. Ja, wir haben es gesagt und eben habe ich es nochmal thematisiert. Neue Ära beginnt, wir haben schon gesagt, zumindest im Leitungsteam, große Wechsel. Greta Kalinesko, die neue Intendantin, die Petra Schiller hier bei mir im Studio, die neue stellvertretende Intendantin und Dramaturgin.
2: Chefdramaturgin,
1: Schauspieler. So, jetzt haben wir es. Ja. Und wie ist das? Ihr seid ja jetzt schon da. Das heißt, eure Arbeitszeit oder eure Zeit am Theater hat schon begonnen oder ist jetzt das noch die Vorbereitung, beginnt erst mit der neuen, effektiv, mit der neuen Spielzeit? Nee, ich denke nicht. Na, Greta ist ja auch schon eine Weile da, ihr seid schon da.
2: Also Gretas Vorbereitung begann eigentlich in dem Moment, als sie den Anruf bekommen hat, dass sie Intendantin hier wird.
1: Ja.
2: Also ich glaube, dass es ein Anruf war. Und sobald sich dann rauskristallisiert hat, wie sich das Team so aufstellen wird, steigt man dann in die Vorbereitungen ein, weil so ein Spielplan braucht einen Vorlauf, der gemacht werden muss. Mhm. Da kann der Benjamin gleich nochmal was erzählen, weil im Musiktheater, ich bin wirklich zutiefst erstaunt, weil das für mich neu ist, da haben die noch ganz andere Vorläufe. Und während wir noch im Schauspiel so überlegen, ach, was könnte man, ist eigentlich der Musikspielplan schon fertig für die kommende Saison. Mhm. Und das hat natürlich im Vorfeld stattfinden müssen, weil man muss natürlich auch die Verträge für die neuen Teams machen.
1: Ja.
2: Also damit meine ich dann die RegisseurInnen, die BühnenbildnerInnen, die KostümbildnerInnen, MusikerInnen, wer auch immer. Und jetzt haben wir letzte Woche tatsächlich mit den Proben zu unserer großen Eröffnungspremiere Wie es euch gefällt angefangen. Mit Sebastian Schuck, einem Regisseur, den sowohl Greta und ich aus vergangenen Arbeiten kennen und der quasi unser Bindeglied ist, der uns vorgestellt hat. Und da haben die Proben jetzt gestartet. Außerdem haben schon die Proben zu Spaceman gestartet.
1: Spaceman,
2: nach einem Roman. Da führt Greta selber auch Regie. Das hat dann im Podium Premiere am 18. September. Und am Dienstag fangen die Proben zu Stehaufmädchen an, wo ich auch wahnsinnig froh bin, dass wir da die Rechte bzw. die Zustimmung der Autoren bekommen haben. Das ist nämlich Rola El Halabi.
1: Ja.
2: Sagt
1: ja,
2: ihr was?
1: Natürlich,
2: ne?
1: Boxweltmeisterin, die dann vor Jahren ein schlimmes Attentat überlebt hat und musste sich jahrelang dann operieren und
2: genau.
1: Litt unter den Folgen, ja.
2: Und die hat ein Buch geschrieben, eine Autobiografie, und wir haben glücklicherweise die Zustimmung von ihr bekommen, dass wir das für die Bühne adaptieren dürfen.
1: Oh ja.
2: Und das geht auch nächste Woche los. Und das ist so das Schauspiel, was gerade anläuft.
1: Mhm.
2: Und wie gesagt, wir planen jetzt schon die Spielzeit drauf. Also da sind wir auch schon.
1: Also schon die 27, 28.
2: Ja.
1: Oh wow. Mhm. Ja, dann lass uns das nochmal ganz kurz nochmal also überlegen. Das heißt, Greta wurde ausgewählt, ich glaube Ende 2024, hat dann mit der 25 in Ulm begonnen, als dann schon eben kommende Neuintendantin, das heißt schon ein Jahr quasi dann Vorlauf gehabt. Und ihr seid dann also von ihr in dieser Zeit des Vorlaufs oder einfach, wo sie dann schon tätig war, von ihr dann quasi auch zusammengestellt worden als neues Team. Das ist dann ihre Verantwortung gewesen. Und dann seid ihr jetzt alle seit eben schon einigen Wochen oder Monaten da. Das heißt, das ist der Warmläufer, die neue Spielzeit, die dann offiziell wann beginnt? Also die 26 auf 27, wann ist offiziell quasi Saisonstart?
2: Also die erste Premiere ist am 17. September.
1: Ja.
2: Das würde ich dann als Saisonstart bezeichnen.
1: Okay.
2: Am 18.
1: Ja, ja.
2: haben wir dann, also am 17. ist Wie es euch gefällt, die Premiere. Mhm. Am 18. von Spaceman und am 19. ist die Kulturnacht. Und dann Anfang Oktober folgt das Steh auf Meeting La Juive. Und Tanz ist, glaube ich, Mitte Oktober, wenn ich es jetzt richtig auf dem Schirm habe.
3: Ein kleines bisschen danach noch, ja.
1: Ja. Das heißt, wie ist das der jetzige, der Kai Metzger im bisherigen oder noch Intendant, ich weiß gar nicht, ist er noch da oder ist der dann schon fort? Oder
3: der ist noch da.
1: Der ist noch da, ja. Das heißt, wie lange ist der dann da? Also wie lange ist der quasi derjenige, der dann noch als Chefintendant oder als Chef vorne dran steht? Also wann ist dann offiziell Wechsel, dass er geht und Greta dann ganz vorne dann eben das auch repräsentiert?
0: Ich glaube, die offizielle Linie ist irgendwie Mitte August oder sowas, wo quasi die Spielzeiten rein rechnerisch aufeinandertreffen. Mhm. Dass da quasi der letzte Amtstag offiziell von Herrn Metzger ist und der erste dann von Greta.
1: Ah ja, genau, im August dann. Ah ja, verstehe. Aber im August selber, da ist dann Sommerpause.
0: Oder? Deswegen sage ich, offiziell prallen da die Spielzeiten aufeinander. Wir hören schon jetzt um den 20. rum, glaube ich, dass Schwermontag, der Sonntag davor ist der letzte offizielle Spieltag am Theater. Mhm. Und dann sind erstmal ein paar Wochen Sommerpause und dann kommt das neue Team, wenn das Theater wieder aufmacht, zum Proben.
1: Ja, das heißt, das eine läuft jetzt sozusagen schon aus im Juli und das andere läuft sich jetzt mit euch schon warm und ist dann ja aktiv verantwortlich und dann eben mit dem Gestalten auf dem Plan ab dem September. Okay, ich
2: verstehe. Genau, und der Vorverkauf ist auch letzte Woche gestartet. Also man kann jetzt Karten kaufen für die neuen Stücke und Aufführungen. Und da kann man ja auf der Homepage mal vorbeigucken. Da gibt es einen Link und der führt dann zu unserer Stückseite. Es gibt ein neues Spielzeitheft, wo man sich informieren kann, das sehr, sehr schön geworden ist. Mit Fotos auch von allen Neuen und von den KollegInnen, die auch schon am Haus waren. Und demnächst werden wir auch den Lepo auslegen können. Und dann können sich das Publikum kann sich dann weiter informieren und hoffentlich uns gewogen besuchen kommen mit einer großen Neugier, die wir auch entgegenbringen.
1: Weil ihr das gerade ansprecht, wie entwickelt sich denn in Bezug auf Interesse und auf Publikum das im Theater? Ich meine, ich glaube, ihr habt ja auch während der Corona-Zeit natürlich einen Einbruch oder glaube ich, ihr durftet auch gar nicht aufhören. Wie entwickelt sich denn das Publikumsinteresse aktuell? Also ist das wieder auf einem Niveau wie vor Corona oder immer noch hängt ein bisschen daher? Wie sind so jetzt überhaupt die Zahlen, die Besucherzahlen im Theater? Wie entwickelt sich denn das?
0: Also in Ulm hat sich das sehr, sehr gut erholt. Das war also natürlich ein Rieseneinbruch, wie an vielen anderen Theatern auch. Ja. Allerdings sind wir schon wieder auf einem sehr, sehr guten Stand. Ob das jetzt exakt der Stand wie vor Corona ist oder sogar ein bisschen besser oder sowas, das kann ich so belastbar überhaupt gar nicht beantworten. Mhm. Aber es fühlt sich nach letztlich wieder vor an. Das, glaube ich, können gar nicht alle Theater von sich behaupten, die so deutschlandweit unter diesen Einbrüchen gelitten haben. Da ist Ulm mit einem tollen Publikum einfach gesegnet, die Interesse haben und die weiterhin gekommen sind. Mhm. Aber auch in der Intendanz ist da jetzt einfach ganz viel gewesen, was die Leute wieder ins Theater gelockt hat. Also das waren ganz wichtige Jahre.
1: Mhm. Was ja auch für euer Programm spricht, wahrscheinlich für ein gutes Händchen bei der Auswahl. Wäre das jetzt in Ulm irgendwie, wie soll man sagen, nicht das, was die Ulmer sehen und hören wollen, wären weniger gekommen, dann wäre es wahrscheinlich anders. Aber das spricht ja, denke ich, fürs Programm für euch.
0: Vermutlich ist es eine Mischung aus ganz vielen.
2: Aber ich muss auch sagen, das Publikum ist echt toll. Also ich habe die jetzt bislang hauptsächlich dadurch erlebt, dass ich selber in der Forschung saß und mir das angeguckt habe. Man kommt mit den Leuten so leicht ins Gespräch. Die sind so offen, die sind so neugierig, die sind echt warmherzig. Also ich habe auch wirklich mein Herz für die Schwaben entdeckt, kann man jetzt so sagen.
1: Sehr gut. Ja, von der Größe des Ulmer Theater ist, du hast gesagt, ein Mehrspartenhaus. Ist schon für die Stadt Ulm, also mal, ist das im Vergleich jetzt mal mit Kassel und anderen ein größeres oder doch ein angemessenes Haus? Also ich würde sagen, ist das Ulmer Theater doch schon ein herausragendes, besonderes, großes, vielleicht in Bezug auf die Größe der Stadt oder normal, oder wie würdet ihr denn das einschätzen? Ich habe da überhaupt keine Ahnung. Also ist Ulm schon, jetzt mal, wenn man jetzt in Deutschland fragt, eins, wo man sagt, eine besondere Instanz oder ein besonderes Theater, oder ist es ganz normal, Größe und Programm? Ich kann es gar nicht einschätzen.
0: Also ich empfinde immer, dass es ein sehr großes Haus ist für die Region. Also
2: ja, was wirklich besonders ist, ist diese große Bühne mit den über 800 Plätzen. Das finde ich eine Herausforderung.
0: Das wurde einfach in einer Zeit gebaut, als man jetzt nicht so schnell in den anderen Städten war. Also Augsburg, München, Stuttgart fühlten sich weiter an, als sie sich das heute anfühlen.
1: Ja.
0: Da hat man die Leute ganz anders für Ulm noch quasi für sich verbuchen können. Und ich empfinde das schon als große Herausforderung seit vielen Jahren, diesen Zuschauerraum, der 817 Leute fasst, den voll zu kriegen. Mhm. Also so viele Leute wohnen einfach nicht in Ulm, dass man unseren Spielplan immer mit den Ulmern vollkriegt. Wir karren klingt so fürchterlich. Wir haben richtig viele Abonnentinnen und Abonnenten, die von weit her kommen, teils vom Bodensee hoch, die in Ulm ihr Abo haben, was großartig ist. Aber der Radius ist natürlich ein weiter und der Aufwand ein entsprechend großer.
1: Ja, also Alb-Donau und Einzugsradius ist auf jeden Fall groß.
0: Ja.
1: Ich meine, zu der Zeit, ich glaube, das Theater, der jetzige Bau ist, glaube ich, in den 60ern oder 67 oder sowas, bin ganz irre irgendwo.
0: 69
1: fertiggestellt worden. Das Das heißt, in der Zeit war Ulm ja auch noch ein bisschen kleiner, ne? Da waren es noch keine 100.000 Einwohner. Das heißt, zu der Zeit war ja dann der Bezug Größe des Theaters zur Stadt wahrscheinlich
0: noch ambitionierter.
1: Noch ambitionierter, genau, als wir es dann heute haben. Ja, aber zumindest auch die nähere Umgebung, wie gesagt, mit dem Einzugsradius ist es dann schon angemessen und ihr kriegt auch normalerweise den Laden voll, sagen wir mal so, oder?
0: Man darf sich da, glaube ich, nie ausruhen und darauf verlassen, dass das von alleine passiert. Man muss da immer dranbleiben und dem Publikum zuhören und im Gespräch bleiben.
1: Ja.
0: Schauen, was wird denn gebraucht, was wird gewollt, wo ist die Neugier. Also das ist kein Selbstläufer, glaube ich.
1: Und was ich hinaus will, wenn man jetzt gerade so ein neues Programm dann auch gestaltet oder jetzt eine neue Ära gestaltet, muss man ja wahrscheinlich schon vor, im Sinne von, ja, wie soll man sagen, von Marktforschern oder so ein bisschen eruieren, was sind jetzt die Themen, die vielleicht dann ankommen, nicht? Dass man sagt, wir machen jetzt irgendwie was total fortschrittlich und jetzt bist du in einer konservativen Umgebung. Ich sage nicht, dass Ulm das ist, in so einer Umgebung. Dann sagen die Menschen, boah, das wollen wir nicht sehen und dann gehen sie nicht hin. Das heißt, man muss ja schon wahrscheinlich auch vor ein bisschen Erkenntnisse sammeln, was denn in Ulm gut ankommen könnte, oder?
2: Aber das macht man ja in der Vorbereitungszeit.
1: Ja, ja.
2: Dafür ist sie ja dann da. Das ist ja das große Glück, dass wir das hatten. Dann ist Greta natürlich in Ulm aufgewachsen, was ein riesiges Pfund ist. Also sie kennt die Stadt ja auch ein bisschen. Mhm. Und das meinte ich mit, ich hatte bislang ganz tolle Begegnungen mit dem Publikum, wenn ich dann so beobachte, an was erfreuen die sich denn, die Menschen, die hier so ins Theater gehen, wo ist denn das Interesse? Da versucht man natürlich, dass sich dann dieses Interesse mit unseren Vorstellungen, dass sich das zusammenfügt und dass man da einen Spielplan hat, den beide mögen. Mhm. Und deswegen haben wir, glaube ich, da spreche ich jetzt halt für das Schauspiel, wirklich eine bunte Mischung auf den Spielplan gesetzt, also angefangen eben von einem großen Klassiker, ein Shakespeare zu Beginn, eben über lokale Stoffe wie mit Rola El Halabi oder wir haben eine Kooperation mit Florian Zimmer auf der großen Bühne, was die Komödie ist. Und da haben wir jetzt eben auch gesagt, na, wir nehmen jetzt keine, die es schon gibt, sondern da soll uns der Philipp Löhle mal eine schreiben, damit das aktuell ist, damit wir einen Ulm-Bezug haben, damit wir da eine Ulmer Persönlichkeit mit hineinbringen können. Und so sind da unsere Gedanken zum Spielplan entstanden. Und jetzt werden wir sehen, ob der dann gut angenommen wird in der ersten Spielzeit.
1: Ja.
2: Und wie der Benjamin schon sagt, es ist halt auch sehr wichtig, dann einfach Publikumsgespräche zu führen oder im Austausch mit den Menschen zu sein, die sich die Sachen auch angucken oder angucken wollen und sollen, damit man da immer weiter dranbleibt und das nicht einschlafen lässt.
1: Ja, okay. Ja, genau, das ist der Punkt, den ich meinte, dass man dann bevor man so ein Programm dann final irgendwo beschließt, genau solche Gedanken dann hat und ihr in dem Fall auch mit Rola El Halabi, die man natürlich in Ulm gut kennt, dann auch so ein Thema aufgreift, das jetzt vielleicht in einer anderen Stadt nicht so ziehen würde, weil man sie da nicht so kennt, dass man dann schon diese Spezifika eben, das hieß im Publikum, dann einfach sich anschaut und daraus dann eben den Plan entwickelt. Ja, also diese aktuelle Planung steht schon auf der Website, das, was wir gerade angesprochen haben, das kann man jetzt schon angucken, sagt ihr, ja?
2: Genau, ja.
1: Genau. Wir sollten vielleicht deshalb nochmal, ihr habt schon gerade erwähnt, Website, und da kann man auch die neuen Mitglieder des Ensembles dann sehen, ganz kurz einfach die Adresse, die Website mal sagen und wo man euch auch vielleicht auf Social Media dann finden kann, dass man während der nächsten Musik dann ein bisschen gucken kann. Habt ihr die im Kopf?
0: Dadurch, dass sich das alles gerade ändert, ist das natürlich noch schwierig. Im Moment findet man unsere Website, auf der man Karten kaufen kann, unter der ganz gewohnten theater-ulm.de Website. Da gibt es den Link zu unserem Vorverkauf und dann geht eine vollständig neue Website erst im Sommer an den Start.
1: Ah ja, okay. Nee, da wird es auch wahrscheinlich ein Team geben, das so was Social Media und so Öffentlichkeitsarbeit zuständig ist. Das solltet ihr wahrscheinlich auch dann bei euch im Theater haben, oder ist sowas städtisch dann, dass jemand bei der Stadt das macht? Nee, nicht, das ist nicht so, ne?
2: Also da wirken ja auch wieder unterschiedliche Kräfte zusammen. Wir haben eine Öffentlichkeitsarbeit und Marketingabteilung am Haus. Dann haben wir ein ganz, ganz tolles Grafikteam bestehend aus Mona Franz und Jürgen Held. Grüße auch an die beiden, falls sie zuhören sollten, die aber gar nicht in Ulm wohnen. Und dann gibt es natürlich, jetzt weiß ich gar nicht, wie ich das gut erkläre, die für die Speisung der Website zuständig sind, die sitzen in Ulm. Und Texte und Inhalte kommen dann von uns. Und das wirkt dann alles zusammen und am Ende entsteht dann eine hoffentlich schöne Website.
1: Ja, wie sind das eigentlich generell, wenn ich das gerade ansprach, auch in Bezug auf Auftritt und auf generell Aktivität, müsst ihr irgendwie auch bei der Stadt Ulm dann irgendwie dann ja das zeigen, erklären, oder habt ihr da völlige Freiheit oder müsst ihr auch irgendwie in Bezug auf Programmgestaltung oder irgendwie irgendwas ja auch bei der Stadt, im Gemeinderat zum Beispiel, im Kulturausschuss irgendwie dann vorstellen und dort Bericht erstatten oder Greta dann, oder wie ist das überhaupt? Also wie eng ist man da quasi gekoppelt an Gemeinderäte, an Oberbürgermeister und alle, also die Instanzen der Stadt, die ja letztendlich auch irgendwie die Mittel dann geben.
2: Ach, das läuft schon Hand in Hand. Also wir überraschen jetzt den Gemeinderat oder die Kulturbürgermeisterin nicht unbedingt mit unserem Programm, sondern da wird schon drüber gesprochen. Und auch, also weil ich ja vorhin das Musiktheater erwähnt habe, dass es da Planungen gibt, die einen viel größeren Vorlauf brauchen. Ihr seid auch gerade im Gespräch über was seitens von vielleicht der Stadt gewünscht ist. Und da ist man schon im Austausch, ja.
1: Ah, ja, ja, okay. Das heißt, eine Kulturbürgermeisterin, Frau Mann, weiß dann schon auch und weiß dann, ist involviert, sagen wir dann irgendwo.
0: Wir sind ein städtischer Betrieb. Ja. Das heißt, dadurch sind wir mit diesem Austausch einfach immer unterwegs.
1: Ja, ja, genau. Letztlich auch ein Aushang der Kultur. Ja. Ich würde sagen, das ist auch der entscheidende Aushang für die Kultur in der Stadt Ulm. Ich glaube, es gibt keine andere Instanzen in Ulm, die ähnlich dann die Bedeutung oder auch, was den Umsatz angeht, wahrscheinlich kräftig sein wird wie das Ulmer Theater.
0: Und trotzdem hat man künstlerische Freiheiten. Also das wird ja auch von beiden Seiten respektiert und geschätzt, wo Entscheidungen getroffen werden, aber man trifft sie nicht einfach nur alleine.
1: Mhm. Okay, gut, dann spielen wir nochmal Musik und dann sprechen wir über die Vorbereitung, die du gerade, wie schon Peter sagt, das ist alles ein bisschen länger. Und dann müssen wir auch mal ganz kurz sprechen über das Thema mit dem Fundus, der zu Schaden gekommen ist. Und erstmal aber die Musik und wir spielen Madness, die Band, die heißt, der Titel heißt Theater of Absurd, okay, Absurd passt jetzt vielleicht nicht zu uns, ein Thema auf Theater, ist ein Titel, wo Theater vorkommt, deswegen habe ich ihn gegriffen und deswegen hören wir den jetzt an. In circa 3 Minuten und 45 sind wir zurück, hier beim Lokaltermin. Bleibt gerne dran. Na, falscher Klick. So, jetzt.

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2: Petra Schiller und
1: Benjamin Künzel.
3: Ja, perfekt, habt ihr das gemacht, sehr schön. Ja, also, dann haben wir schon gesagt, da wollten wir vor der Pause, wollten wir so eine Vorplanung deiner Arbeit einfach mal ein bisschen sprechen, was da alles mit verbunden ist. Benjamin, erklär doch mal, wie deine aktuellen Proben oder deine Planung für die neue Saison aussehen, die Vorlauf und was das so alles eben an Tätigkeiten beinhaltet.
1: Also bei mir sind die Vorbereitungen, glaube ich, manchmal ein bisschen längerfristig, weil ich mit Kollektiven umgehen muss, weil tatsächlich das Musiktheater ein bisschen andere Notwendigkeiten hat als das Schauspiel, was Einstudieren von Partien angeht, wo man die Flexibilität, ach komm, jetzt macht mal die oder der jene Rolle, gar nicht so hat, weil es natürlich auf Stimmfächer irgendwie komponiert ist und man mit dem Ensemble umgehen muss, das man vor Ort hat. Wir haben ein großartiges Musiktheater-Ensemble, für das ich tatsächlich auch zu einem großen Teil mit den Spielplan baue, natürlich auch für unser Publikum, aber immer auch im Hinblick darauf, was kann man denn mit unserem Ensemble alles noch so bieten? Was sind Varianten, was sind Möglichkeiten? Wann wiederholen sich Stücke? Das in der Oper tatsächlich ein bisschen anders, was ein Repertoire angeht, als es das im Schauspiel ist. Auch da gibt es aber viel zu entdecken in der Oper. Und ich bin jetzt tatsächlich mit dem GMD, mit Felix Bender bereits dran, die Spielzeit 27/28 fest zu zurren. Nicht, dass da alles schon konkret stünde, aber wir haben eine sehr konkrete Idee, wie es sein könnte und sollte.
3: Ist so üblich ein Standard, dass man dann quasi ein Jahr vorher schon mit den ersten, ja, sagen wir, Gedankenspielen sozusagen beginnt oder die ersten Notizen macht?
1: Ja, ich finde es tatsächlich fast schon ein bisschen spät.
2: Also wir beginnen im Schauspiel mit den Gedankenspielen und wir haben auch ein großartiges Ensemble. Wir haben aber auch ein großartiges Tanzensemble. Ja, ja, also wir sind alle großartig. Also wir beginnen und ihr seid eigentlich ja quasi schon, wie du sagst, ihr zurrt schon fest.
1: Ja, ich versuche einfach bereits mit den Ensemblemitgliedern zu sprechen und zu fragen, was haltet ihr von jener Partie? Ist das für euch machbar in einem Jahr? Interessiert euch das? Ist das etwas, was stimmlich in euren Möglichkeiten oder jenseits eurer Ideen und Fähigkeiten, die ihr in eurer Selbsteinschätzung habt, die ihr da, wo die da liegen? So, das sind alles Dinge, die im Musiktheater einfach ein bisschen mehr Vorlauf und ein bisschen ein komplexeres System voraussetzen. So,
3: ja,
1: es ist auf eine andere Art komplex. So. Genau, und das ist beim Musiktheater einfach der Fall. Der für nächste Spielzeit stand schon vor weit über einem Jahr.
3: Oh ja, ja. Genau. Wie ist denn das dann, wenn man irgendwie dann auch sowas planen muss, wahrscheinlich auch, ich weiß nicht, Lizenz oder so klären, darf ich überhaupt irgendwas aufführen? Das ist, glaube ich, auch entscheidend.
1: Ja.
3: Stimmt man zu oder muss man irgendwo...
1: Naja, es sind einfach Rechte, die man einholen muss für Stücke.
3: Ja.
1: Im Musiktheater sind wir oft dabei, dass es Texte oder Musiken sind, die einfach schon sehr alt sind, wo man quasi das Material beschaffen muss. Dann ist es eine Materialleihgebühr. Und es gibt aber auch neuere

0: Stücke, wo die Urheberrechte noch nicht abgelaufen sind, und dann gibt's dann den ganzen Kram mit Tantiemen und so.
1: Ja, ja.
0: Ist immer so schön, wenn dann Leute auf mich zukommen oder auf uns zukommen und sagen, ihr müsst mal dieses oder jenes Musical machen, und dabei vollständig verkennen, in welcher Rechtslage man sich da bewegt, wo man sagen muss, ja, dieses Musical gehört Stage Entertainment, wir werden nicht Mamma Mia spielen in Ulm, weil das gar nicht möglich ist, da die Rechte zu bekommen, ja, zum Beispiel, oder Phantom der Oper oder was auch immer. Und das ist bei uns einfach ein bisschen anders, aber sehr lustig.
1: Ja, nee, das war mir klar, das ist auch ein Thema. Es war bei uns natürlich mit GEMA, mit Musik ist das natürlich auch. Wir dürfen auch nicht bloß irgendwie, sondern wir haben auch natürlich GEMA zu berücksichtigen. Und ich weiß, dass sowas natürlich alles so, man darf auch nicht bloß ein Gedicht lesen. Da gibt es ja auch dann entsprechende Rechte daran, dass das alles berücksichtigt werden muss, man eine öffentliche Aufführung macht. Sehr schön. Gut, das heißt auf jeden Fall, ihr plant und macht schon sehr, sehr kräftig. Und ja, das andere wird aber noch aufgeführt. Wie ist jetzt das, wenn man dann also quasi gleichzeitig schon für die neue Saison plant und die anderen noch im Auslauf ist, muss jetzt ein Stück, das nochmal, sagen wir, im Juni, Juli gespielt wird, auch nochmal geprobt werden? Das heißt, belegen die am Tag dann auch noch vielleicht Räumlichkeiten, also auch nochmal proben? Oder ist das so schon intus, dass man da gar keine Proben mehr machen muss und dann ihr für die neue Spielzeit eigentlich die Räumlichkeiten für das Erarbeiten der Stücke, das Finalisieren, also quasi ready for Auftritt, dann macht, wie ist das? Also wenn sich im Prinzip zwei Saisonen so ein bisschen überlappen und die einen noch auf Sendung sind oder nein, quasi noch auf Spielzeit und die anderen schon sich warm laufen sozusagen.
0: Das ist letztlich nicht anders als in jeden anderen Spielzeiten auch. Also sobald ein Stück bei der Premiere war, also draußen ist, dann wird nicht mehr dafür geprobt.
1: Ah, okay, das
0: meine dann ich. Läuft das, also es sei denn, es sind Abstände zwischen zwei Vorstellungen so immens, dass man sagt, oh bitte lasst uns einmal kurz treffen und es wieder hochholen, dass wir uns nicht vor Publikum gemeinsam erinnern. So, aber ansonsten ist das wie jetzt einem anderen Übergang von einer Spielzeit in die nächste auch. Also jetzt proben die neuen Produktionen, die dann im Herbst rauskommen, und die anderen spielen.
2: Das heißt, Christel Meyer hat zum Beispiel Freitagvormittag eine Shakespeare-Probe und Freitagabend hat sie Ewig jung gespielt. Und beides hat sie großartig gemacht.
1: Ja, ja, also schon was Älteres und was Neues einen Tag. Ja,
0: das ist aber oft so, also auch in der Oper, dass man zwei Stücke vielleicht parallel spielt, während man ein drittes gerade probt.
1: Ja, wie ist es eigentlich mit Arbeitszeiten? Ich meine, im Theater gerade, dann muss man morgens und abends, also morgens proben oder vorbereiten und abends, ich meine, du als stellvertretende Intendantin oder Intendantin musst ja jeden Abend wahrscheinlich schon irgendwie auch da sein, oder?
2: Naja, jeden Abend würde ich jetzt nicht sagen. Also ich habe ja auch einen NV-Vertrag, so heißen ja unsere Künstlerverträge, da werden Arbeitszeiten geregelt. Wir haben jetzt, also da ist er gerade bei 7 Stunden pro Tag. Es ist halt ein bisschen kompliziert, ne? Weil man halt diese Probenzeiten hat, Ensemble, SchauspielerInnen, aber auch SängerInnen müssen danach noch Texte einstudieren, Musiken einstudieren. Aber da guckt man eben auch drauf, dass es nicht mehr so ist wie früher, dass man einfach 24 Stunden am Theater festgebunden ist und nicht mehr loskommt. Aber man muss schon auch sagen, dass eine große Liebe zu diesem Beruf dazugehört. Und das schätze ich aber an den Kollegen und Kolleginnen, die ich bislang alle kennengelernt habe, hier am Haus, wahnsinnig, dass ich das in großem Maße vorhanden finde und da eine große Einsatzbereitschaft da ist. Aber natürlich muss man auf Arbeitszeiten achten, das ist ja ganz klar.
1: Ja, ja. Aber ihr findet, Ulm auf jeden Fall ist ein gutes Team, gutes Pflaster euch.
2: Ja, auf jeden Fall.
1: Absolut,
2: ich habe mich so willkommen gefühlt. Sie sind alle so nett und das macht richtig Spaß, jetzt auch mit den Proben zu starten und nicht nur die Kollegen und Kolleginnen auf der Bühne zu sehen, sondern beim Proben zu erleben. Das ist ein richtiges Geschenk.
1: Ja, lass uns noch einen Punkt, der vor einem Jahr Ulm ja so richtig schockiert hat, sprechen. Das ist das Thema der Fundus und Lagerräume mit unheimlich viel Material, Technik und Kleidung und allem Abgebranntes. Wie ist da der Status? Habt ihr da jetzt Sachen nachkaufen müssen, nachbeschafft, oder fehlen da jetzt einfach Dinge auch für Ausstellung? Wie seid ihr mit der Situation, oder ja, wie ist jetzt ein Jahr danach die Situation, wie konntet ihr damit umgehen? Wie weit trifft euch das, tangiert euch das?
0: Das tangiert uns massiv. Also da ist eine Riesengrundlage des Hauses entzogen worden. Und da geht es quasi nicht darum zu sagen, uns sind ein paar Klamotten weggefunzelt und die kaufen wir nach. Das ist nicht möglich. Das sind Jahrzehnte an Arbeit, die da von SchneiderInnen drinstecken, die historische Kostüme erstmal geschneidert haben, aber auch wirklich historische Kostüme, die aus verschiedenen Zeiten stammen. Also Originalkostüme waren da drin. Der Schaden ist in Millionenhöhe, der da entstanden ist, und es ist tatsächlich kein rein materieller, sondern auch ein ideeller. So, also das ist unsere Grundlage, auf der wir arbeiten. Das ist Kunst, wirklich Handwerkskunst, verbrannt. Und das war die Grundlage, auf der wir unseren Spielplan bislang auch die letzten Jahre und Jahrzehnte bauen konnten. Man sagt, dann geht man darüber, holt für den Opernchor lauter Barockkostüme und sowas, und ändert man schon auch ein bisschen ab, dass jeder auch in das reinpasst, was er anhat. Aber das ist alles weg. So, man kann diese Dinge nicht einfach nachkaufen. Und selbst, und jetzt sage ich noch was, wenn wir es könnten, bislang hatten wir gar nicht den Raum, sie irgendwo zu lagern. Denn es ist quasi auch das ganze Gebäude mit unnutzbar geworden. Ja. Da waren auch zwei Probebühnen drin, da sind Scheinwerfer verbrannt, da sind Möbel verbrannt, da sind Masken verbrannt, da sind Instrumente verbrannt, ganz viel Zeug. Wo die Hilfe groß war, andere Theater, die auch gesagt haben, wir geben euch was. Mhm. Man sagen konnte, das ist total lieb, wir wissen gerade gar nicht wohin, weil unser Raum auch abgebrannt ist.
2: Und unsere Theaterfreunde sind da sowieso der Knaller, ja. Also anders kann man es gar nicht sagen. Die haben auch wirklich eine Spende ins Leben gerufen, kann man auch auf der Homepage finden. Mhm. Da kann man für den Fundus spenden, da ist wirklich schon eine schöne Summe zusammengekommen. An dieser Stelle stellvertretend vielen Dank, Frau Kienzelle, und natürlich an die gesamten Theaterfreunde. Das hilft natürlich, aber wie Benjamin schon gesagt hat, man kann es gar nicht anders formulieren, das ist eine Vollkatastrophe, was da passiert ist.
1: Das heißt, ihr leidet da weiter noch darunter, das lässt sich gar nicht kompensieren, das ist nicht einfach mal so innerhalb von einem Jahr wieder.
0: Das bremst uns aus, weil wir auch teilweise nicht wissen, wo wir unsere Stücke proben sollen. Also wir sind in den absurdesten Räumlichkeiten teilweise unterwegs, die mit unseren Bühnen viel zu wenig zu tun haben, um das letztlich zu proben, was nachher die Zuschauer sehen sollen. Denn das wissen ja auch dann die wenigsten Zuschauer immer wieder, stelle ich fest, dass wir nicht auf der Bühne im Haus proben, sondern wir proben in anderen Räumlichkeiten. Die Bühne wird ja gebraucht, um Vorstellungen zu spielen.
1: Ja. Gibt es momentan irgendeinen Workaround? Oder ich meine, die Proben laufen, finden statt. Gibt es irgendwo irgendwelche?
0: Wir sind in der Kepler-Turnhalle. Wir sind bei der ehemaligen Telekom in einem Büroraum. Wir sind in seltsamen Räumlichkeiten bei uns im Haus, die man so notdürftig hinrichtet, damit man was tun kann. Und es werden aber jetzt die Chathallen, die auch da hinten an Paketpostgelände sind, die werden gerade für uns ausgebaut. Also da kommen zwei Probebühnen rein. Das ist aber in Arbeit. Da kommen auch Lagerräume wieder für Kostüme dann rein. Ja. Fertig ist es nicht und wir hoffen, dass wir ab der kommenden Spielzeit zu Beginn Räumen nutzen können.
1: Das heißt, die Proben für die jetzige neue Spielzeit sind natürlich, oder überhaupt die Bedingungen sind schlecht, weil ihr einfach da so viel Material und so viel Probenraum und Technik verloren habt. Und das heißt, müssten dann auch Stücke irgendwie entsprechend drauf angepasst oder gestrichen werden. Man sagt, wir haben gar nicht die entsprechenden Ausstattungsmöglichkeiten. Hat das auch einen Einfluss dann bei der Programmauswahl? Oder?
2: Ich glaube, im Schauspiel eher nicht so wie im Musiktheater, könnte ich mir vorstellen.
0: Auch im Musiktheater gebe ich zu, man sucht dann eher nach einer optischen Lösung für das, was man spielen will. Das ist dann vielleicht nicht ganz so üppig historisch ausgestattet, wie man das vielleicht sich mal ausgedacht hat. Aber dass wir jetzt Stücke nicht draufgesetzt hätten, weil unser Fundus abgebrannt ist, das kann ich in mir nicht finden, diese Begründung.
1: Okay, Und ihr sagt, man kann da auch spenden. Das heißt, wenn jemand jetzt zuhört und sagt, wir möchten was Gutes für euch tun, wo kann man entsprechend sich hinwenden oder auch irgendwo so eine Spende abgeben oder
2: gerne auch auf der Homepage gucken und da gibt es so ein Feld unter Aktuelles, glaube ich, dass die Theaterfreunde da sammeln.
0: Oder im Herbst, Ende Oktober in die große Opernbenefizgala kommen. Mhm. Da hat nämlich wirklich ein Weltstar, Diana Damrau, uns zugesagt, sie schenkt uns ganz viele ihrer maßgeschneiderten Abendroben von Mailand, New York, Wien bis sonst wo.
1: Wow.
0: Und kommt auch selber nach Ulm, übergibt uns die und es gibt eine große Operngala zum Wiederaufbau des Fundus.
1: Mhm. Weißt du was, da kommt ihr vorher nochmal irgendjemand von euch oder Greta oder ihr zusammen die Plattform, dass man da nochmal vielleicht eine Sendung draus macht und dann nochmal darauf hinweist, wenn das so ein großer Event ist, wo viel irgendwo auch geboten ist, dass dann möglichst viele wollen wir dann auch kommen.
0: Wir kommen gerne.
1: Ja, denke ich mir, sehr gut. Es gab ja ohnehin, ich weiß gar nicht, ob das nicht mehr stattfindet, vielleicht mal so als Idee, es gab mal eine Kooperation mit der Plattform, das weißt du wahrscheinlich auch, Benjamin, wo alle 4 Wochen dann jemand aus dem Theater kam. Das ist ja auch vielleicht zu überlegen, ob man wieder irgendwie sowas ein bisschen etabliert. Ich meine, es liegt jetzt fern, muss dann natürlich auch Plattformkoordination und vielleicht Intendantin oder stellvertretende Intendant miteinander vereinbaren, aber wird das sicher vielleicht anbieten.
0: Ich glaube, da gibt es schon Gespräche.
1: Gibt es? Ah, das wäre ja schön. Denn da gibt es immer viel, viel Spannendes zu berichten. Wir haben noch ungefähr 1,5 Minuten. Haben wir was Wichtiges vergessen, was ihr noch sagen wolltet, was noch irgendwie wichtig ist?
2: Also wir freuen uns auf alles, was da kommt und hoffen, dass die ZuschauerInnen, die Ulmer und Ulmerinnen neugierig sind, besuchen werden und ebenso viel Freude dran haben werden wie wir. Mhm. Das wäre mein großer Wunsch.
0: Und ja. Ich kann nur sagen, ich freue mich auf alles, was da kommt. Ich freue mich auf Neues und freue mich aber ebenso auf das weitere Genießen der Kontinuität, die auch in einem Haus wichtig ist.
1: Mhm. Kartenvorverkauf läuft schon, haben wir, glaube ich, gesagt.
2: Genau, ja.
1: Und Preis aber halbwegs konstant, weil heute immer alles teurer wird. Ist das halbwegs für die neue Saison oder auch teurer, wisst ihr nicht, oder? Doch, bist du schon.
2: Das ist konstant.
1: Ist konstant, ja, doch, okay, gut, weil vieles halt immer teurer wird und die Leute dann auch mal froh sind, was nicht auch noch teurer wird. Ja, sehr schön. Okay, gut. Müsst ihr heute auch noch irgendwie ein Theater bei der Hitze oder gibt es auch mal hitzefrei? Nee.
2: Also wir arbeiten ja auch ein bisschen frei, müssen uns unsere Zeit frei einteilen. Ich habe am Dienstag Probenbeginn mit Stehaufmädchen, weil ich das auch mitbetreue, zusammen mit Christian Stolz. Und da werde ich noch ein bisschen den Probenbeginn vorbereiten zu Hause, am Text.
1: Weil also so ein Wochenende, ne? Ihr spielt am Wochenende, Samstag, Sonntag, so ein freies Wochenende. Wie jetzt jemand aus der Industrie, wie ich das jetzt bin, hat, das habt ihr natürlich dann nicht. Das ist schwierig. Das heißt, da muss man schon viel Zeit mitbringen. Dann
0: genau, und ganz vieles, ja, genau. Ja. Ganz vieles passiert einfach in der Zeit, die andere Freizeit nennen würden.
1: Ja.
0: Ich habe morgen Probenbeginn mit La Juive und damit.
1: Ja, schön. Aber wir sind im Theater. Nein, mit der Stunde über das Theater im Lokaltermin heute auch schon durch. Ich sage ganz lieben herzlichen Dank, dass ihr da war.
2: Danke auch.
1: Hat viel Freude gemacht. Das war das Thema Theater Ulm. Eine neue Ära beginnt. Heute hier im Lokaltermin. Mein Name ist Michael Trost, der Moderation. Und meine Gäste waren, ich sage nochmal kurz den Namen, es waren da. Mal kurz einen Namen von euch sagen.
2: Petra Schiller
0: und Benjamin Künzel.
1: Wir wünschen einen schönen Sonntag. Macht's gut. Das war der Lokaltermin für heute. Bis in 4 Wochen. Tschüss.
2: Tschüss.
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1: Hallo und willkommen zu einer neuen Ausgabe der Wissensstrahlung bei Radio Free FM auf der 102,6. Auch heute haben wir wieder ein spannendes Programm. Bleibt dran, gleich geht's los.
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denkt. 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Wieso gehen Uhren in der Nacht leiser, wenn man schläft? Oder tun sie das gar nicht? Warum sagt man Gesundheit beim Nie?

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1: 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Es ist 13 Uhr und wieder mal 2 Minuten und 36 Sekunden laut Studio. Mein Name ist Michael Trost. Willkommen zur Wissenstrahlung, Ausgabe Nummer 489. Heute sitzen bei mir im Studio bekannte Gesichter. Und ich fange mal an, das sind zum einen Christian Gündner, Chris Gündner, der Achim Ruß und der Julian Ruß. Ich sage euch ganz herzlich willkommen und schön, dass ihr heute wieder da seid. Wir haben heute so zunächst, aber kann man gleich drauf, ein kleines Geheimnis zu enthüllen. Das sagen wir dann nachher. Erstmal, wie gesagt, schön, dass ihr da seid. Und wir sprechen heute, das könnt ihr aber kurz sagen, nachdem ich euch den Namen kurz gesagt habe. Sagt mal, Thema, was sprechen wir heute, was haben wir heute im Programm?
2: Ja, heute geht es um KI mit einem Alltagshelfer, also wo man das überall anwenden kann, was die besten Tools sind und wie man die am besten verwendet.
1: Genau, also es gibt auf jeden Fall einen Überblick über alles, was man so im Alltag mit KI machen kann. Wir können verraten, das ist gigantisch viel. Und wir können auch verraten, wir haben damals, ich glaube, es war der 10. März, in der letzten Sendung überlegt, was kann man denn machen? Und dann haben wir die Idee gefunden, da war, glaube ich, von mir der Input. Ja, guck doch mal, was kann man mit der KI in der Praxis denn anfangen? Man spricht hier immer, man spricht zum Teil sehr abstrakt, man spricht über Modelle, man spricht über Learning und dies und jenes. Aber tatsächlich so der ein oder andere Hörer, wenn ich so zu Hause meine Mutter zum Beispiel oder andere frage, sage ich, ich kann mir da noch nichts drunter vorstellen. Mhm. Und dann haben wir, oder habt ihr, ein halbes Jahr lang etwa ausprobiert, was man mit der KI alles gestalten kann. Und da sind einige tolle Sachen rausgekommen. Darüber werden wir heute sprechen. So, bevor wir in den Inhalt reingehen, wir machen es wie immer, wir machen die kurze Vorstellrunde und ich würde sagen, ja, wir fangen. Chris, magst du anfangen? Einfach so geschwind die Runde.
3: Kann ich gern machen. Christian Güttner ist mein Name. Ich bin Lehrer hier in Ulm an der Anna-Essinger Realschule und mache inzwischen eine ganze Menge mit dem Computer und seit dem Thema bin ich süchtig.
4: Achim. Ja, mein Name ist Achim Ruß. Ich bin technischer Projektleiter bei Galena. Mal früher studiert und es war faszinierend, ein halbes Jahr, was man da findet, das ist künstliche Intelligenz als Alltagshelfer, ist einfach endlos.
1: Yes.
2: Ja, ich bin Julian Ruhes, ich war der Schüler von Christian, er war mein Klassenlehrer und dann habe ich eine Ausbildung gemacht zum Elektroniker für Geräte und Systeme bei Hensoldt und Thales und jetzt studiere ich Elektrotechnik an der TU.
1: Und?
2: Und ich werde jetzt wieder Werkstudent bei Hensoldt, ja.
1: Genau. So, und damit haben wir euch wieder mal ganz kurz vorgestellt. Sollen wir schon ein Geheimnis verraten?
2: Können wir machen.
1: Okay, das große Geheimnis, das es dafür ein Verkünden gibt. Wir haben seit ungefähr April, Mai hin und wieder Musik gespielt, die unter dem Pseudonym Amayuni gelaufen ist. So, und jetzt sitzt Amayuni nämlich bei mir im Studio. Genau gesagt, er erklärt, das ist die Familie Ruß, die dahinter steckt. Und ich glaube, ganz maßgeblich der Achim und ein bisschen auch der Julian und ein bisschen noch die Familie. Hier sitzt Amayuni, die wir ja also zu verschiedenen Anlässen, also zum Beispiel auch mit diesem Rap zum Jubiläum von Radio Free FM. Dann haben wir auch den ein oder anderen Chart-Titel oder den einen Rock-Titel und das ein oder andere und sogar ein Geburtstagsständchen von dem Maro Engel haben wir gespielt, das ihr produziert habt. Und das sind alles Output-Werke, die ihr aufgrund eben der Sendung vom 10.3., nachdem ihr euch mit der Materie befasst habt, produziert habt und ihr seid letztendlich jetzt schon ganz große Musikproduzenten in Sachen Musik mit KI. Und wir werden heute ausschließlich, darum sage ich auch gleich, ausschließlich Musik von euch hören, die ihr produziert habt. Ja. Und das sind dann auch verschiedene Genres und deswegen heute Musik nur von Amayuni. Wir müssen ja auch vielleicht kurz auflösen, der Titel Amayuni, was dahinter steckt, ist ja ein Familienabkürzel. Julian, magst du kurz erklären, was Amayuni eigentlich heißt?
2: Ja, es steckt halt da Julian, Maria, Achim und Nicole drin, also halt von allen Familienmitgliedern dann die Buchstaben.
1: Ja. Genau. Und du hast es schon gesagt, du hast dich auch an die Musik rangemacht, auch von dir sind zwei Titel heute in der Sendung.
3: Ja, das absolut. Ist ansteckend, oder? Das ist absolut ansteckend und es ist unglaublich, was machbar ist und was möglich ist. Und da werden wir, glaube ich, nachher noch sehr viel drauf eingehen,
1: ganz detailliert.
3: Da werden
1: wir heute ganz viel noch davon hören und sprechen natürlich. Vielleicht gebt doch mal einen ganz kurzen Überblick, wie ihr, ich kann dazu sagen, ich habe hier eine Diplomarbeit auf dem Tisch liegen. Nein, Diplomarbeit, sondern ein Infozentrum. Ihr habt ein halbes Jahr wirklich dann aufgeschrieben, ihr habt hier ein wirklich ein ganz dickes Werk für diese Sendung und auch für die nächsten Sendungen, die wir hiermit schon mal ankündigen können, produziert. Das ist so dick, wirklich wie eine Diplomarbeit. Da ist alles, was ihr erarbeitet habt, drin. Und das ist dann gleichzeitig auch unser Leitfaden, unser Skript für den heutigen Tag, eurerseits. Und vielleicht gibt doch mal ganz kurz auch einen Überblick, was dort alles an Kapiteln drin steht, was ihr heute zu machen gedenkt. Einfach, damit die Hörer eine kurze Orientierung haben und schon mal wissen, was wir heute bringen, was für Themen wir heute, was für Konkretisierungen wir heute dann im Programm haben.
4: Ja, wir möchten einfach beginnen mit KI und AI, was das denn bedeutet, mal vorstellen und auch die Meilensteine der menschlichen Entwicklung kurz anreißen, was ein Sprachmodell ist, das ein bisschen versteht, wie man mit den KIs, was ja, Helfer sind, wie man mit denen kommuniziert. Und dann noch mit aller Audio, Input, Output, Musik erstellen und auch rein. Bilder wollen wir noch erklären, wie man es machen kann. KI kann beraten helfen, bei der Gesundheit helfen, bei der Analyse helfen, bei Dokumentation helfen, man kann Videos erstellen. Genau, das wird heute einfach mal ein bisschen beleuchten, was man machen kann.
1: Ja, schön. Dann würde ich sagen, haben wir, glaube ich, so vorab schon mal das Wichtigste im Überblick gegeben. Wir haben enthüllt, wer einmal Juni ist. Und dann würde ich sagen, wollen wir gleich einsteigen, denn wir haben richtig viel Spannendes. Dann, wer mag, Achim, glaubt du, oder?
4: Ja, einfach mal, was ist denn eine KI und was eine AI? Bis jetzt war es ja so, dass man bei Suchmaschinen immer eingegeben hat, was man möchte. Die KIs und AIs sehen jetzt nicht arg viel anders aus. Da hat man so eine Möglichkeit, ein Textfeld einzugeben, zum als Beispiel, das, was man sich ein bisschen vorstellen kann, was es ist. Unter KI versteht man, das ist eine Abkürzung für künstliche Intelligenz. Da gibt es auf Englisch noch das AI, das ist Artificial Intelligence. Das ist das.
1: Das ist auch KI.
4: Ja, okay. Das ist KI. So meint man dasselbe damit. Und auch alle diese Tools, es gibt viele im Moment auf dem Markt, wo im Prinzip Bilder, Videos, Musik, Audios und Chatbots dann wo man damit bedienen kann im Ganzen. Ja, dann möchte ich gleich mal zu den Meilensteinen kommen. Wo fangen wir denn an? Also früher war in der Steinzeit Jäger und Sammler, dann wurden primitive Werkzeuge vor ungefähr 10.000 Jahren hergestellt. Und ich möchte einfach darauf raus, dass die KI genauso ein Schritt ist in der Menschheitsgeschichte. Und da gab es noch die Übergangszeit in die Landwirtschaft vor 10.000 bis 3.000 Jahren, die Agrarrevolution. Dann kam die Bronze, Steinzeit, 3000 Jahre davor. Dann hatten wir die Dampfmaschinen, die Elektrizität, Maschinenfabriken, ganz großer Schritt für die Menschheit, industrielle Revolution. Und gar nicht so lange her, die Computer, Internet und Digitalisierung, Informationszeitalter. Da war ich auch noch mit beteiligt, erst einen Computer mitverkauft. Aber jetzt bricht was rein, was echt die Menschheit überrollen wird. Das ist die künstliche Intelligenz. Und das beginnt halt einfach heute, wo wir einfach mal drüber sprechen wollen. Einfach das war so eine Abfolge. Das,
1: Habt ihr, ich meine, heute ist das Thema mit der KI und der AI sehr, sehr in, irgendwie so ein bisschen was gefunden historisch, wann man erstmals diese Begriffe geprägt hat? Das geht schon ein paar Jahrzehnte wahrscheinlich zurück, oder? Auch wenn man es heute quasi mit jedes dritte Wort ist irgendwo KI, weil es so dominant geworden ist. Mhm. Aber wann man erstmals davon gesprochen hat, wisst ihr da ein bisschen was?
4: Oder? Das ist eine interessante Frage, und zwar haben wir das in meinem Skript drin, KI-Entwicklung in verschiedenen Modellen beschrieben. Tatsächlich, das war eine gute Frage, die regelbasierten Systeme wurden tatsächlich von 1950 bis 1980 tatsächlich begonnen damit. Das war die Stufe 1, das ist ein 7-Stufe-Modell. Und das zweite Modell ist tatsächlich limitierte KI-Speicher, aktuell dominierend. Das ist gerade jetzt, also wir reden von 1950 bis 1980, das wäre die Antwort gewesen auf deine Frage.
1: Ja.
4: Genau. Mhm. Ich kann auch gerade weitermachen.
1: Und nach deinem Programm, nach deiner Struktur.
4: Genau, und das KI-Modell beschreibt 7 Schritte. Im Moment sind wir bei 2 limitierte Speicher-KI. Im Moment gibt es halt die KIs, wo Stufe 2 sich nennen. Speziell die 4. Fähigkeit: man gibt einen Text ein, man sucht was, man lässt Musik erzeugen und so weiter. Aber dann ist die Stufe 3 noch angedacht, wo als nächste Stufe, wo wir es nicht haben, wo die Emotionen dazukommen. Das heißt, Stufe 3 ist es angedacht. Als Stufe 4, das ist ein mögliches Modell, wo ich im Internet gefunden habe, dass Selbstbewusstsein in Zukunft dazukommt. Und als Stufe 5, menschliche Intelligenz in allen Bereichen. Es wird erwartet 2030 bis 2060 ungefähr, wo eine globale Vernetzung gibt. Mhm. Und die Stufe 6 ist, übertrifft menschliche Intelligenz bei weitem.
1: Ja. Gut, dann finde ich dann schon bedenklich. Wollte ich gerade sagen, das hört sich dann ängstigend an.
4: Ja.
1: Ja. Wenn dann die KI übernimmt, was so ein bisschen dann auch in den Science-Fiction-Stories dann heute vielleicht schon und auch einfach damit für uns Angst einflößend oder generierend wirkt. Ja.
4: Ja, das ist irgendwie ein Modell auf 2040 gedacht, wo dann tatsächlich die KI die Evolution lenkt. Naja. Da kriege ich schon Angst. Und dann vollständige Verschmelzung von KI und Menschheit. Wow, 2045.
1: Wow.
2: Wow. Man könnte einen guten Film darüber machen.
4: Gibt's doch schon.
3: Gibt's schon ein paar.
2: Ja, es gibt schon viele das dazu eigentlich so. Schon.
1: Ja.
3: Oh, jetzt frage ich mich, da gibt es so eine nette Serie, die ich jetzt nicht bewerben möchte, aber wo man dann tatsächlich in der Cloud quasi weiterlebt, ja, die Persönlichkeit durch eine KI dann völlig übernommen wird und man kann sich dann quasi von den Verwandten besuchen lassen und so weiter.
2: Die habe ich auch gesehen.
3: Das ist ganz interessant von der Idee her. Schauen wir mal, was da so alles auf uns zukommt, wenn dann die echten biologischen neuronalen Netze dann mit den neuronalen Netzen der KI verschmelzen und man dann quasi auf der Festplatte weiterlebt. Ja, also in der Art gibt es da doch schon einiges.
1: Ihr habt das Jahr 2045 als mal so Hochrechnen oder irgendwie von Forschern als Prognose in den Raum gestellt. Das wären 20 Jahre. Wir haben 2025. Jetzt überlegen wir mal zurück. Das Jahr 2005 ist nicht so weit zurück. Ja, ich habe gute Erinnerungen. Ja, der Gedanke, dass das in 20 Jahren, der schreckt mich schon ein bisschen auf. Das wäre dann...
2: Kommt schneller, als man denkt.
1: So ist das. Ja, ja. Ich meine, ich habe ja noch gute Erinnerungen an 40 Jahre zurück. Das Jahr 1985. Wenn ich mir jetzt schon diesen Horizont vorstelle, war... Also, wir warten es ab. Ich meine, es weiß tatsächlich ja niemand so richtig. Aber, naja.
3: Ja, die aktuellen Modelle, die sind ja tatsächlich noch, ich sag mal, insofern ganz gut, weil sie noch als Hilfe tatsächlich dienen, zumindest zum größten Teil. Mhm. Und jetzt konzentrieren wir uns mal aufs Positive.
2: Ja, ja.
3: Die Gefahren, die ist ja mal extra Sendung. Da sind wir ja inzwischen tatsächlich auch ziemlich weit drin. Ne?
4: Also, weit drin. Also ich erinnere mich noch an das erste Film, wo ihr gesehen habt, Terminator, ganz berühmt. Ja. Nicht? Also,
2: das stimmt.
4: Die Szenarien könnten natürlich schon irgendwie dann auch eintreten.
2: Mhm.
4: Ja, lass uns mal über die Chatbots sprechen und Sprachmodelle. Ich nenne mal einfach mal ein paar Beispiele, nicht, wo bekannt sind für Sprachmodelle. ChatGPT ist bestimmt ein Begriff, das einer der KIs. Dann,
1: ich glaube sogar, weil du es gerade sagst, dass das, wenn man jemanden fragen würde heute, was ist die Interpretation, dann würde man sagen, das ist halt ChatGPT, da kann ich meine Hausarbeit machen lassen, da kann ich nach einem Rezept fragen. Das ist wahrscheinlich, was der Alltag oder die Menschen im Alltag eben als Allernächstes und momentan von diesem Begriff der KI am ehesten auch kennen.
2: Ja. Das ist schon richtig ein Synonym geworden.
1: Ein Synonym.
2: Plexiglas oder Tempo oder man benutzt das einfach als KI-Überbegriff.
4: Also die ganzen Chatbots oder KIs, die werden als Sprachmodelle werden die bezeichnet. Und zwar sind große Mengen an Texten, wurden denen trainiert, einfach eingelesen, Büchereien, aktuelle Sachen. Und aus diesen riesen trainierten Datenmengen können sie dann Wissen wiedergeben und Zusammenhänge und auch natürlich klingende Antwort formulieren. Genau, und da gibt's, ich nenne mal ein paar. ChatGPT Cloud ist so einer. Gemini ist von Google im Moment großes und wir wollen nachher noch näher drauf eingehen. Das Herzen der Chatbots ist einfach Intelligenz, die den Text erzeugt. Wenn man was fragt, bekommt man eine Antwort. Man kann gute Sachen übersetzen, wenn man irgendwelche Sprachen hat und die übersetzen lassen möchte, geht es sehr gut. Auch analysieren. Also das Sprachmodell, nennt sich ein Chatbot, ist einfach ganz wissen, wo die zur Verfügung gestanden sind, den Leuten, wo das machen. Ja, die Firma, so wird einfach ein KI dann generiert.
1: Mhm. Ja, das Thema mit ChatGPT oder mit den ganzen Tools, da muss man auch sagen, da gibt es ja auch verschiedene Generationen, die entwickeln sich ja in sich auch schon sehr schnell weiter. Und ich glaube inzwischen, was für ein ChatGPT-4 oder irgend so
2: Wir sind, glaube ich, schon bei 5.
1: 5 gar, ja. Das heißt, die Levels und die Befähigung, die diese Tools haben, werden auch von Halbjahr zu Halbjahr dann auch eigentlich nochmal besser, größer erweitert.
2: Ja, genau. Ja. Bei den vorherigen Generationen war es auch immer so, da musste man immer die richtige Version aussuchen für die Anwendung, die man machen möchte, weil die eine ist besser zum Programmieren, die andere ist besser zum Texte schreiben und jetzt die neueste Version sucht sich da selber die richtige Version aus. Manche beschweren sich jetzt bei der neuesten Version, dass es so ein bisschen halluziniert, so ein paar Sachen dazu erfindet und Rechtschreibfehler macht. Also das mit einem Rechtschreibfehler hatte ich persönlich nicht gehabt, das habe ich nur auf YouTube gesehen. Aber wenn es keine Daten im Internet gibt, dann erzählt er halt irgendwas, wie ein Politiker so ein bisschen. Da muss man aufpassen.
3: Also man kriegt immer eine Antwort?
2: Man kriegt immer eine Antwort, wie bei einem Politiker, genau. Da gibt es andere wie Claude oder so, die sagen dann tatsächlich, wenn sie es nicht wissen, dann wissen sie es nicht. Also,
3: Ich finde auch interessant, was ich getan hat, jetzt allein in dem halben Jahr, dass ja inzwischen ChatGPT auch Zugriff auf fast Real-Life-Daten hat. Ne?
2: Ja, also, ja, das stimmt.
3: Das
2: ja.
3: ist, glaube ich, ein ganz, ganz großer Schritt eigentlich auch gewesen jetzt bei den was man merkt innerhalb dieser kurzen Zeit.
2: Ja, ja. Es ist so viel passiert.
3: Das ist Wahnsinn. Ja.
2: Weil die ganzen Sachen, die wir jetzt aufgeschrieben haben, das ist jetzt entstanden zwischen der letzten Radiosendung bis jetzt. Genau. Also das ist so viel. Auch bei den Bildgeneratoren hat sich sehr viel getan. Vor ein oder zwei Jahren habe ich da auf YouTube geguckt, da haben sich alle drüber lustig, also das war ein YouTuber-Pärchen, haben sich drüber lustig gemacht. Ah, das sieht ja voll schlecht aus. Und jetzt mittlerweile, wenn ich da durch Instagram durchblätter, ich erkenne es nicht mehr. Also wenn die älteren Tools benutzen, das sehe ich schon noch, sieht breiig aus, das sind noch 6 Finger anstatt 5. Aber jetzt so Sachen wie mit die generierten Sachen von Leonardo oder von Grog, das ist echt gefährlich. Und oft erkenne ich auch nur noch am Wasserzeichen bei Sora 2, die sind echt realistisch geworden. Also
1: Ja. Ich meine, es gibt ja inzwischen schon, aber der kommt ihr noch drauf, auch schon von verschiedenen Firmen, des Personen, des Werbung mit Video, aber ich will euch nicht vorgreifen. Und jedenfalls, das hat in den letzten Monaten nach meinem Gefühl so zugenommen und mit einer Realität, mit einer Echtheit, wie soll man sagen, Erscheinung, das ist schon, also wow.
2: Ja. Ja, das steigt jetzt rapide an.
1: Steigt
2: also
1: rapide.
2: Meine E-Funktion wird immer steiler. Also,
1: das ist auch mein Gefühl.
4: Ja, dann muss ich gerade anschließen. Michael, seine Aussage, es ist tatsächlich, würde ich sagen, ist Wettrüsten oder Wettbewerb entstanden zwischen den großen KI-Herstellern. Lass uns mal ein bisschen durchgehen. Also ChatGPT haben wir schon genannt, was einen Marktanteil von 80-84% hat. Ich möchte ein bisschen darauf eingehen, wie kriegt man das überhaupt ums Laufen? Also es gibt fürs Handy gibt's so Applikationen, so Apps, nicht? Dann lädt man die runter. Und dann ist es möglich, die zu benutzen. Es gibt aber auch eine www-Adresse für die ganzen KIs, wo man das dann auch benutzen kann. Normalerweise kommen alle KIs mit einer Umsonstversion daher, wo man probieren kann, bis gewissen Bereich, wo man das mal ausprobieren kann. Das können alle. Und wenn man dann mehr machen möchte, dann muss man ein bisschen Geld ausgeben, ist mehr, das erläutert man nachher noch.
2: Ja, die ist ein bisschen gedrosselt. Man kann da die Chats nicht so lang machen, die Analysen gehen nicht so tief oder die drosseln das von der Zeit, wie lang die sich
1: oder
2: etwas
1: nur ein paar
2: überlegen.
1: Am Tag,
2: ja, genau, nur ein paar
1: limited.
2: Abfragen.
1: Limited, ja.
2: Bei mir zum Beispiel in der Schulzeit, da habe ich noch nicht die kostenpflichtige Varianten benutzt, da habe ich einfach mehrere Accounts gemacht und wenn die eine halt aufgebraucht war, habe ich halt den nächsten Account benutzt. Da in der Fachhochschulreife hatte ich, glaube ich, 2 Stück oder 3 und hat das auch funktioniert. Also man kann es auch kostenlos benutzen, ist halt nur ein bisschen aufwendiger. Aber jetzt haben wir halt für die ganze Familie dann halt einfach ein Abo geholt und dann, weil meine Schwester ist auch noch in der Schule und so Sachen, was man halt echt oft braucht, ist, man fotografiert das Blatt ab oder schiebt da einen Screenshot rein von einem Skript und sagt, bitte löse es mir, ich hab's nicht verstanden, wie das funktioniert, zum Beispiel technische Mechanik, Programmieren. Das ist auch neu dazugekommen.
1: Stehe ich gerade richtig, du hast die Hausaufgaben mitmachen lassen.
2: Nein, habe ich niemals gemacht. Also, ich habe es mir erklären lassen, wie ich es machen soll. Ja, weil vor einem Jahr ging das tatsächlich fast nicht, dass man Bilder reinlädt, er tut's analysieren und gibt dir das richtige Ergebnis. Jetzt mittlerweile ist es so akkurat, du kannst ihm Graph geben, irgendeine technische Zeichnung, der erkennt es, er versteht es, kann es dir erklären und lösen. Also das ist echt gut geworden.
1: Das ist faszinierend sogar. Also
3: meistens richtig.
2: Meistens richtig, genau. Also, da muss man immer, auch beim Programmieren, wenn man denkt, ohne komplett keine Kenntnisse zu haben, weiß ich nicht, ein kleines Minispiel zu programmieren, ist schwierig. So ein bisschen muss man da was können. Also er baut ab und zu ein paar Fehler ein und um die auszumerzen, muss man halt ein bisschen, also aktuell noch ein bisschen können. Wie es in einem halben Jahr wieder aussieht, weiß ich nicht. Man muss immer noch in die Zukunft denken, weil der jetzige Stand ist der jetzige Stand. Es entwickelt sich immer weiter, aber ne, es funktioniert echt gut. Zum Lernen sehr empfehlenswert. Also mittlerweile höre ich dem Prof gar nicht mehr zu. Ich sitze in der letzten Reihe, nehme sein Skript, lerne damit mit den Altklausuren. Wenn ich was nicht verstehe, melde ich mich eigentlich fast gar nicht mehr. Ich frage KI oder mein Nebensitzer, weil meistens erklären die besser.
1: Ich habe da gerade so einen Gedanken gehabt, sag mal, ein Lehrer, der jetzt seine Hausaufgaben für die Prüfung, Klausuren korrigieren muss. Kannst du nicht auch bald dann, so wie jetzt der Julian beschrieben hat, der KI füttern und sagt, korrigiere, mach die Punkte, bewerte das. Ja. Und dann ist es auch, wie soll ich mal sagen, neutral. Man kann nicht sagen, na ja, der hat ja dem Schüler ein paar Punkte mehr gegeben, dem, sondern muss man sagen, oh, das hat das System, das kennt die Schüler nicht. Ganz objektiv bewertet oder halt dann notet.
3: Also tatsächlich, die Tools gibt es inzwischen, die werden immer besser und die erkennen Handschriften, die dann auch der geübteste Lehrer nicht mehr erkennen kann, tatsächlich, was sehr, sehr gut ist.
2: Oh, das ist
3: es funktioniert erschreckend gut, muss ich ehrlich sagen. Aktuell ist noch so ein bisschen ein Problem mit Datenschutzgeschichten, aber wenn man da mal so ein paar Tests macht mit diesem Tool, das ist schon enorm. Ja. Also ich bin überzeugt, in einem Jahr und man bekommt die Schullizenzen zum halbwegs guten Preis, dann werden wir die einfach einscannen und entsprechend korrigieren lassen, die Arbeiten. Da bin ich überzeugt, dass das die Zukunft ist.
1: Wow.
2: Das ist echt praktisch, wenn ich was nicht lesen kann, was ich geschrieben habe, dann frage ich die KI, was habe ich da damals eigentlich geschrieben?
3: Also
2: so Einkaufslisten oder die was ich im Unterricht aufgeschrieben habe, das passiert mir öfter, dass ich meine eigene Schrift nicht lesen kann.
1: Also mir geht es aus, wenn ich ganz schnell was notiere, dann habe ich auch eine Kurzschrift irgendwie, also nicht Kurzschrift in dem Sinne, sondern so halt so abgekürzte Abkürzung Arbeit, die ist nicht mehr genau, was ich mache. So, was ist das jetzt? Genau. Aber ich sehe gerade was, Mensch, wir haben schon so interessiert gesprochen, wir haben 13, 24 noch gar keine Musik gespielt. Ich denke, das sollte man mal, wir sind ja schon 25 Minuten hier am Sprechen. Dann würde ich sagen, wir machen mal kurz Musik und dann haben wir drin von euch, vielleicht das sagt ihr, ich habe sicher einen Text dazu, wir spielen jetzt auf jeden Fall Dancing Through the Memories und Back to Me, das war aus der 70er-Jahre-Ecke, gell? Das war, könnt ihr vielleicht ganz kurz was dazu sagen, Production von euch?
4: Da bräuchte ich meinen Spickzettel.
1: Den auch die KI
2: so
1: generiert hat. So, also, das sind auf jeden Fall zwei, ich habe verschiedene Genres, also quasi Roots Productions oder Amayuni Productions.
2: Achso, ja, genau.
1: Haben jetzt also Genre,
2: Roots was habt Production, auch guter Name.
1: Haben 70er Jahre, ihr habt
2: Rock. Haben eigentlich alles dabei.
1: Genau, ihr habt wie sagt man denn so, das Spanisch habt ihr auch mal was probiert?
2: Ja, Spanisch haben wir auch schon gemacht.
1: Dann Deutsch-Titel und dann so Fun, irgendwie so, wie sagt man so?
2: Als Gag, irgendwelche Gag, Geburtstagslieder oder irgendeinen zu ärgern, weiß ich nicht, da ist irgendwas kaputt gegangen.
1: Und dann so Ritter-Geschichten.
2: Ja, Ritter, so Wikinger-Metal oder Rock, so Geschichten wie von Feuerschwanz in dem Stil haben wir auch gemacht.
1: Ich glaube, das sind auch, das ist jetzt nicht mein Ding, aber verschiedene Leute, also die sowas produzieren, das geht, glaube ich, ganz gut sogar am Markt.
2: Ja,
1: also verschiedene Genre, würde ich sagen, ist, glaube ich, sogar recht populär inzwischen.
2: Also was ich sagen kann, im Internet gehen die Sachen, die witzig sind, am besten so. Ah, so Meme-Lieder zu irgendeinem Thema, weiß nicht, irgendein Politiker hat irgendwas gesagt. Ja. Oder jetzt, was gerade ganz viel im Internet ist, irgendwie Trump und der chinesische Präsident singen im Anime-Stil plus Video irgendwas zusammen in Mädchenklamotten. Das geht am besten gerade viral.
1: Ja.
3: Genau, Back to Me hast du gesagt.
1: Wir haben zwei Titel, genau, haben wir gesagt, das ist der zweite, erste Dancing Through the Memories. Den haben wir, die zwei haben wir drin für...
3: Okay, Dancing Through the Memories, jawohl.
1: Yes, das waren die zwei 70er-Jahre-Style.
3: Eine nostalgische und gefühlte Reflexion über die vergangene Liebe und Art und Weise,
4: wie sich die Erinnerungen im Leben der Person weiterleben. Mhm. Genau. Das Lied endet mit einer Zusicherung, dass die Musik der Erinnerung nicht stirbt. Das war Dancing Through the Memories.
1: Mhm. Und dann Back to Me.
4: Genau, Back to Me. Es handelt um die Selbstfindung und Befreiung nach einer Beziehung. Mhm.
1: Okay.
4: Das ist eine Hymne an die Selbstliebe.
1: Aha.
2: Ach,
1: Gut, dann hören wir das an. Wir sind am Juni. Wie gesagt, heute gibt es nur Musik. Also heute nur KI-produzierte Musik. Und davor aber immer einen Jingle, den ihr schon kennt.
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0: Die Wissenstrahlung, Radio Free FM, heute Nachmittag bei mir im Studio sitzen. Ja, ich würde sagen, Amayuni, die wir gerade gehört haben.
1: Ja, hallo.
0: Die Produzenten dieser KI-produzierten Musik. Das heißt, ganz genau sind da, wir sagen es nochmal.
1: Julian Ruhes.
2: Achim Ruhes.
1: Und ich gehöre zwar nicht zu Amayuni, aber der Chris Gündner ist auch da.
0: So ist es. Und wir waren gerade dabei, ein bisschen über die KI, ja, und die Entwicklung zu sprechen. Und dann würde ich sagen, wir fahren fort. Ist es ja bei dir, glaube ich, wieder
2: angekommen. Genau, bin ich angekommen. Ich möchte mal die Marktübersicht über die Chatbots, über die künstliche Intelligenz ein bisschen geben. Ich habe jetzt 10 Stück mal herausgeschrieben. Es gibt noch viel mehr. Aber lass uns einfach nochmal beginnen mit ChatGPT nochmal zu erwähnen. Das ist von der Entwicklungshaus OpenAI. Hat wohl einen Marktanteil. Das ist immer die Frage, welche KI man fragt, wie groß der Marktanteil ist. Ich habe mit verschiedenen KIs probiert. Und das habe ich, glaube ich, meinen Grog gefragt. Die sagen 80%. Ob so genau stimmt, das ist die Frage. Ist sehr universell, ist sehr verbreitet. Dann gibt es noch die KI, die heißt Perplexity. Ist eine Perplexity OpenAI Firma entwickelt worden, hat ungefähr 10%. Liefert zu jeder Antwort stets Quellenangaben. Stark bei der Recherche.
1: Oh, das ist praktisch.
2: Genau. Bietet auch einen Pro-Modus. Also sprich, man kann auch was bezahlen, umsonst gibt es auch. Und dann möchte ich noch den Microsoft Copilot erwähnen, der wo ungefähr 5% Marktanteile hat, ist sehr tief integriert in das Office-Paket wie Word, Excel, PowerPoint und Outlook. Da ist tatsächlich jetzt erst vorgestern in der Firma habe ich festgestellt, wenn ich dann eine Suchanfrage stelle, dann durchsucht er mir meine ganzen Mails und auch alles, was ich in der Cloud liegen habe. Also da kriege ich auch von meinen eigenen Daten, die ich generiert habe, guckt er unten rein und gibt mir da auch Antworten. Ja, da gab es doch schon mal was. Ist interessant, wenn man sehr viel Office-Pack-Sachen
0: hat. Lass mich schon fragen, das heißt, wenn ich in meinem Mail, in meinen über Jahre gesandten Mail bestimmte Stichworte suche und ich nicht mehr finde, wann ist das gekommen, wann haben wir das, dann könnte ich auch auf diesem Wege meine Post oder meine Kommunikation oder meinen einfach Talk irgendwo, diesen Mailverlauf da wieder finden.
2: Genau, das ist tatsächlich durchsucht. Da gibt es ja auch, wenn du Sachen, irgendwie Spezifikationen, irgendwie Normen liegen hast, da hat er mir auch gegeben und gesagt, ja, da gibt es ja die Norm schon und da wird es schon erwähnt. Kann durchaus irgendwas an sein. Ne? Also
1: aber man bräuchte dafür die neueste Outlook-Version.
2: Das tatsächlich. Du musst tatsächlich die Office 365 bezahlen. Ne? Das ist ja ein Abo-Modell. Ne? Also das ist nicht umsonst. Aber Copilot gibt es auch umsonst, wie bei allen. Dann gibt es noch von Google entwickelt das Google Gemini. Es ist auch ein sehr großes Tool, wo sehr viel kann. Ja, Bild, E-Mail und so weiter. Es ist ja im Moment tatsächlich ein riesen Kopf-an-Kopf-Rennen von allen. Da kann ich dazu sagen, da hat Google Gemini tatsächlich für Studenten das jetzt angeboten von ja umsonst. Nicht? Die wollen einfach auch dringend mit auf den Markt.
1: Ja genau, da lädt man einfach seine Bescheid hoch, dass man studiert und dann kann man da einfach ein ganzes Jahr das umsonst benutzen. Das ist echt gut.
2: Jo. Marktübersicht geht weiter, Nummer 5, das nennt sich Cloud das Ganze. Starker Fokus auf Sicherheit und Ethik und Transparenz, ja, ist von Entwicklerteam Anthropic.
1: Ah. Ein Kumpel von mir benutzt es immer sehr gern zum Programmieren, weil es einfach, es funktioniert, es halluziniert nicht, es ist sehr akkurat. Und für Leute, die sich immer beschweren, dass ChatGPT so freundlich ist, der antwortet immer sehr wissenschaftlich und direkt.
2: Ja, dann kommen wir zu der künstlichen Intelligenz namens Grok. Das ist tatsächlich von Elon Musk, die KI. Hat er tatsächlich vor 4 Wochen, das ist ja ein Kopf-an-Kopf-Rennen, einfach freigeschaltet. Alles offen, muss nichts mehr zahlen dafür. Du kannst Videos generieren, Fragen machen. Und diese Grok finde ich jetzt einfach neutraler. Bei ChatGPT ist eher so, da gibt es was ein, male mir ein Bild von, weiß ich, irgendeiner berühmten Persönlichkeit. Ja. Er sagt ChatGPT, mach ich nicht. Grok, Elon Musk ist da offen. Das kannst du eigentlich. Ja. Ja, genau. Kannst auch einen Papst sagen lassen, dass ich heute schönes Wetter. Mhm. Grok macht's nicht. Also, das ist für alle Leute, die Spaß haben wollen. Grok kostet nichts. Mhm. Das ist ganz interessant. Dann habe ich noch als Punkt 7, ist der Lead-Chart, ist das. Das ist eine europäische Open-Source-Alternative, legt Wert auf Datenschutz. Da kommen wir nachher auch noch zu sprechen, weil alle Daten, wo man da eingibt, muss man mal gucken.
1: Werden verwertet und weg.
2: Die. Also es geht dann nachher, wo wir diskutieren werden, vielleicht auf europäische Server, dann ist der Datenschutz dann doch ein bisschen gewährleistet.
1: Oder ein Home-Server.
2: Ja, sowas, ne? Dann habe ich noch als achtes das Llama, frei verfügbar und in Facebook, WhatsApp und Instagram so integriert. Das ist das Llama. Da habe ich auch schon entdeckt, habe es noch nie benutzt. Aber kostenlos. Nicht? Also bei WhatsApp, da gibt es einen Knopf, da kann man auch das Llama da verwenden.
1: Ah, hatte ich noch nicht das Bedürfnis gehabt, mit dem zu
3: schauen. Schon übersetzen oder so.
1: Ach, schon mal. Ach so, das tatsächlich. Viele.
3: Ich nutze es nicht.
1: Okay.
3: Habe keine Meta-Apps, aber.
2: Ja. Komm, wir nutzen. Dann habe ich noch DeepSeek, spezialisiert auf Mathematik, Programmierung und technische Daten. Kostengünstige Architektur.
1: Ja, das kommt von den Chinesen, das ist vielleicht noch wichtig zu sagen. Ja. Meine Vermutung ist, früher war ja ChatGPT, die heißen ja OpenAI, die waren open, und DeepSeek wirbt damit, dass die in viel schnellerer Zeit und günstiger da so ein Modell hochgezogen haben. Ich vermute, die haben einfach das Fundament von ChatGPT verwendet und es dann noch ein bisschen weiter trainiert, deswegen waren die so recht schnell auf dem Markt da.
2: Genau, und zum Schluss ist Christian Vorschlag noch gekommen, vielleicht hast du Christian Lust, was dazu sagen zum...
3: Ja, es gibt auch noch nicht so arg lang eine KI, die heißt Lumo, und Lumo ist so die erste wirklich datenschutzsichere KI, die eben von der Proton AG in der Schweiz gemanagt wird und programmiert wird. Sie ist noch so in den Kinderschuhen, das merkt man. Es gibt eine ganze Menge Updates aktuell. Sie wird langsam aber sicher auch wirklich gut nutzbar, aber auch sehr vorsichtig in den Antworten. Ja, also mal gucken, was draus wird.
1: Hast du schon ausprobiert? Oder?
3: Ich nutze tatsächlich relativ oft, also jetzt auch so einfache Texte zu erstellen, ist sie wirklich gut.
1: E-Mails.
3: Jetzt so, ich sag mal, um sich zu unterhalten, da ist sie noch ein bisschen zu schwach auf der Brust, da fehlen noch einige. Ja, die Interaktionsmöglichkeiten sind noch ein bisschen wenig, aber ich denke, da könnte was draus werden.
1: Wahrscheinlich haben die das nur mit einem seriösen Daten gefüttert, wo man auch trainieren darf und nicht einfach alles benutzt.
3: Genau, und natürlich ist klar, wenn ich auch die Daten der User nicht nutze zum Training, was die nicht tun, dann haben sie da natürlich einen Nachteil.
2: Ja.
3: Das ist bei den anderen ja ziemlich automatisch, dass sie die ganzen Daten automatisch quasi abgreifen und immer verwenden. Das merkt man wahrscheinlich auch daran.
1: Die Schweizer sind zu ehrlich.
2: Ja, und der Vorteil ist tatsächlich, die unterstützen da die DSGVO, das ist die Europäische Datenschutzrichtlinie. Das ist schon ein Problem. Also wenn man Firmen hat, normale Industrie oder auch, wo eher militärisch im Bereich angesiedelt sind, man kann keine öffentlichen Server nehmen. Also das ist durchaus die Kriterien für die Zukunft. Man hat eigene Server im Keller oder dass die Daten nicht abfließen.
3: Genau.
2: Ja, dann möchte ich gleich mal überleiten. Ihr habt vorher so schön diskutiert, welche Vor- und Nachteile welcher Chatbot hat.
1: Genau,
2: das könnte ich ruhig nochmal.
1: Ja, da hat mich vorher der Chris gefragt, findest du auch, dass ChatGPT dümmer geworden ist? da kann man echt drüber diskutieren. Ab der Version 5 fängt er an, irgendein wahlloses Zeug da, nicht immer, ist immer noch oft sehr gut, aber
3: oft
1: kommt da aber echt Kauderwelsch zusammen.
3: Ja.
0: Vielleicht hat die Konkurrenz mit Negativinfo gefüttert.
1: Stimmt, das kann sein. Oh, da gibt's auch so Sachen. Was auch richtig beliebt ist, gerade bei den Bildgeneratoren, was alle machen, es gibt ein japanisches Studio Ghibli. Und von diesem Stil kopieren die immer die Bilder und tun dazu immer Bilder generieren. Und Stück für Stück werden die Bilder immer gelblicher, weil die KI auch die alten generierten Bilder verwendet da von den Studio Ghibli Bildern. Deswegen war er immer seine eigenen Sachen remixed, wird es immer gelber. Ja. Und ja, wenn die KI halt wieder seine eigenen Sachen verwendet, die falsch sind, dann kann es schon
3: also
1: sein.
3: Also da haben wir, das ist eigentlich ein Thema für später, aber tatsächlich ist das sowas,
1: schlecht
3: was
1: trainiert.
3: Wenn die KI sich quasi mit selbst generierten Dingen trainiert, die aber völlig falsch sind, dann kommt es also wirklich zu so großen Problemen. Also es gibt inzwischen auch

0: gibt es oft Aussagen, die einfach nicht korrekt sind. Ich mache mal einfach konkrete Beispiele. Ich wollte wissen, was ich für eine Switch zu Hause habe, was das für eine Version ist. Und dann sagt er mir, ja klar, erkennt man an der Seriennummer so und so und so und so. Mhm. Dabei war es völlig falsch. Ja. Oder beim 3D-Drucker, na, an was erkenne ich jetzt das und das Modell? Und die Angaben waren einfach falsch.
1: Da hättest du doch mir das Foto schicken können.
0: Aber er hat, ja eben, da wäre die naturelle Intelligenz von Julian deutlich besser geeignet und zielführender. Also das fällt dann doch manchmal auf, gerade diese Hallus, die KI macht. Ich glaube, da müssen sie sich jetzt was einfallen lassen, dass das wieder besser wird.
1: Die müssen halt erkennen, was schon KI-generiert ist und was jetzt noch original geblieben ist. Also, ja genau.
0: Und auch möglichst halt dann nicht einfach was behaupten, wenn man es nicht weiß.
1: Ja.
0: Also das, denke ich, wäre jetzt gerade für ChatGPT, also empfinde ich aktuell so die letzten 5 Wochen eher als Rückschritt. Aber,
1: ja. Und er fährt sich fest. Also wenn man irgendein Problem hat und dann etwas lösen möchte, jetzt zum Beispiel bei mir aktuell das Thema ist FPV-Fliegen mit der Drohne und der Brille. Da habe ich dann ein neues Kameramodul gekauft, wollte es installieren, hat bei mir leider nicht ganz funktioniert. Da habe ich dann versucht, mit ChatGPT einen Lösungsweg zu finden. Ich habe dabei andere Probleme gefunden, weil zum Beispiel meine Drohne piepst ganze Zeit, wenn man kein Gas gibt, habe ich das selber gefunden, dann aus Zufall. Der gibt da schon einen Lösungsweg, der funktioniert. Aber wenn der dann nicht funktioniert, schlägt er dann 2, 3 Sachen vor, die man anders machen könnte und dann bleibt es dabei. Dann wiederholt er sich.
0: Genau.
1: Du fragst wieder was Neues nach. Was ich da empfehlen kann, ist einfach nur einen Chat zu öffnen. Dann wird er neu kreativ, da fährt sich fest.
2: Ja. Trotzdem ist natürlich die Frage, wenn man jetzt das weiterdenkt und jetzt auch so viel mit Fake News und so weiter irgendwo da ist, ob denn das mischt sich mit echten, mit Fakten, wie das an der Stelle dann noch zwischen stimmt oder ist schon verfälscht, wie man jetzt damit umgeht, weil mittelfristig, wenn immer mehr Mist auch dann irgendwo halt generiert wird oder fragwürdig ist, dann wird es ja auch irgendwo einfach dominant unter Umständen und Wahrheit wird dann, also Unwahrheit wird zur Wahrheit und so Geschichten. Da kommen wir natürlich in die Schiene. Bis jetzt ist die meiste Information, weil es eben noch nicht den Anlass oder auch nicht die Anreize gab, so mit und auch einfach es nicht üblich war, dass man Unwahrheit zur Wahrheit versucht zu deklarieren. Aber da wird es natürlich dann schon schwierig. Ja,
1: das stimmt.
2: Wenn die Geschichtsschreibung umgeschrieben wird.
0: Ja, absolut. Also das ist eine ganz große Gefahr.
2: Ja.
0: Noch kann man auch die KI selbst noch mal fragen, auf welchen Fakten basiert das? Nenne mir die Quellen. Aber was man schon merkt, auch im Umgang mit der KI, wenn es um solche Dinge geht, wo es wirklich um Wissen und Verständnis geht und auch ethische Betrachtungsweisen, dann muss man schon auch die KI nochmal selbst nachfragen. Also nur konsumieren ist wirklich gefährlich, sondern dann muss man auch wirklich einsteigen und die KI fragen und die nennt einem dann schon ganz viele mögliche Quellen und so. Das kommt dann, aber nur einfach konsumieren, ich frage was, es kommt die Antwort und das passt, das wäre zu einfach.
1: Da ist es einfacher, zum Beispiel bei Copilot, da stehen immer die Quellen direkt drunter, weil bei ChatGPT, manchmal gibt er da Links, wo man draufklickt, dann landet man auf irgendeiner Webseite und da steht direkt Fehler 404.
2: Oh ja, das habe ich auch schon erlebt, genau.
1: Ja, ich habe da meine Quellenangabe machen müssen, der Lehrer hat zum Glück nie nachgeguckt. Ich glaube, jeder zweite Link hat gestimmt.
2: Ja, wobei, ich meine, Julian, wenn du das sagst, ich meine, weißt du, wenn es eine Website gibt und du hast zum Beispiel, wie es hier auch schon beim Hause der Fall war, dann ein Update, du kriegst jetzt ein anderes Content-Management-System und dann sind die ganzen URLs, die vorher Bestand haben, die vielleicht kommuniziert sind, plötzlich
1: gar
2: nicht mehr da, weil das sich intern anders strukturiert oder andere Datenbank und auf einmal sind die alle nicht mehr gültig. Das heißt, du hast ja eigentlich keine Gewähr, das ist ein Link, den du heute als Referenz setzt, dass der auch noch 5 Monaten oder in einem halben Jahr oder länger noch Gültigkeit hat, weil dann irgendjemand halt ja, wie gesagt, einfach seine technische Basis auch verändert hat. Ja, und insofern, das ist dann schwierig. Und wenn du das in der Arbeit drin hast, kannst du immer sagen, und das ist auch nicht nachvollziehbar, ob nicht zu diesem Zeitpunkt das Gültigkeit hatte. Ne?
1: Ja, ja.
2: Und das hat es ja dann auch. Und dann hat er halt am nächsten Tag gesagt, wir ändern. Wir machen die Website neu, redesign. Und dann sind halt vielleicht auch die ganzen Seiten und die Struktur alles anders. Und schon ist mit den Verlinkungen nicht mehr gültig. Ja, die
1: gültig. Absolut. Ja.
2: Ne, weil, was ich auch noch sagen wollte, geschwind, wenn ich hier schon Content irgendwie auch zu einer Sendung irgendwas gesucht habe, ist mir das auch schon passiert, zum Stichwort. Und ich habe schon

0: Beispiel irgendwo einen Eintrag im Radio drin, das und das, also Wissensstand, das und das kommt, und dann will ich noch irgendwas suchen. Man findet ja mit tatsächlich als erstes dann Sachen, die ich selber eingetragen habe.
1: Ach so, ah, wie cool. Ja, ja, ist ja geil. Okay.
0: Suchen wir zu dem und dem irgendwas oder Und findet als erste Radio Free Fan. Ich werde,
1: das ist ja mal bekannt vor.
0: Schlau bin ich deshalb nicht.
1: Ja. Ja, die Welt ist klein, also auch die Menschheit hat noch nicht alles entdeckt. Ja. Und wenn man da irgendwas dann da eingibt, wo man drin arbeitet und es noch nicht viel dazu gibt, dann landet man ganz oft bei sich selbst oder findet irgendwas, je nachdem, welche KI man fragt.
0: Sag mal, ich habe gesehen, wir haben 13.50 Uhr, wir haben gerade zwei im Titel gespielt. Ich glaube, vom Gefühl sollten wir nochmal Musik spielen, vor allem, weil wir auch ganz viel mitgebracht haben.
1: Ach so, ja, genau.
0: Ich würde vorschlagen, wenn es für euch okay ist, dass wir jetzt aus eurer Ritter, wie sagt man
1: das? Aus der Ritterecke, so ein bisschen
0: Phönix, so. Phönix heißt das Feuer im Blut, da habe ich nur einen rausgesucht, weil ich hätte gerne gespielt den zweiten, nämlich den Ready Free FM Rap, den habt ihr jetzt nicht in der Sammlung gehabt, aber ich finde, der muss rein.
1: Ach, ja, ja, auf jeden
0: deshalb
1: Fall.
0: Deshalb haben wir den drin, und den ersten Titel, was kann man denn, du hast gerade vor dir, Achim, zu Feuer im Blut.
2: Wort. Genau, Phönix, Feuer im Blut ist die Wiedergeburtsstärke und Unbezwingbarkeit des Kampfgeistes, des mythologischen Phönix.
0: Okay,
2: Phönix. Aber lieb drüber geschrieben.
0: Phönix aus der Asche kennt man, gell? Also, Wir auf jeden Fall sind die Wissensstrahlung und spielen jetzt Musik, und wie schon gesagt, für alle, die später eingeschaltet haben. Alle Musik, die wir heute hören, stammt ja aus der Produktion von Amayuni. Und Amayuni sitzen dann hier im Studio. Also Achim und Julian.
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0: So, wir sind wieder zurück mit der Sendung Die Wissensstrahlung bei Radio Free FM. Ja, heute mit dem Thema KI im Alltag. Und mit dabei ist Armer Juni, und zwar der Julian und
1: Achim.
0: Genau. Und hier ist der Chris am Mikrofon, der heute mal den Michael entlastet. Allerdings bloß für die ersten paar Sekunden.
2: Genau. Schön. Dann würde ich sagen, wir fahren noch einfach ein Thema fort. Wir haben richtig viel noch in der Liste, und ich kann schon ankündigen, wir haben auf jeden Fall zu diesem Thema auch noch eine Fortsetzung, wenn wir noch kundtun, wann wir die dann senden. Aber auf jeden Fall, wir machen weiter.
1: Genau, die spannende Frage lautet ja, wie kann man denn mit der künstlichen Intelligenz kommunizieren? Julian, vielleicht willst du ein bisschen was dazu sagen. Wie unterhältst du dich mit den KIs denn so?
3: Weißt du, wie ich mich mit denen unterhalte? Ja, nachts, wenn ich ganz einsam bin. Nee,
1: die Möglichkeit gibt's auch, ja.
3: Gab's da nicht erst so ein Datenleck, aber ein ganz anderes Thema.
1: Ach so, ja, das gibt's regelmäßig.
3: Genau. Aber was ist denn die Eingabemöglichkeit?
1: Ach so, ja, man kann es entweder reinschreiben, da wie in so ein kleines Fensterchen, oder man kann es auch reinsprechen.
3: Die viele KI-Tools, da ChatGPT und so, haben da auch so eine Funktion, dass du mit denen richtig einen Dialog führen kannst. Dann ist es so ein Hin und Her, du sagst was, er antwortet. Du kannst auch sagen, er soll etwas selber mal zu mir mal fragen, dann kann man sich echt mittlerweile richtig mit denen unterhalten. Weil jetzt früher zum Beispiel, wenn man an die Zeit von Siri oder so denkt, dann versucht man sich dann mit Siri zu unterhalten. Und da kommt halt immer nur irgendwas so zurück, ja, das weiß ich nicht, da müssen Sie mal nachgoogeln oder so. Irgendwas so in die Richtung kam immer. Und mittlerweile kann man noch richtige Dialoge führen. Mhm. Es gibt mittlerweile auch so Apps, so Freundes-Apps, da haben die KIs Persönlichkeiten eingeteacht, da kann man mit Spider-Man schreiben oder mit Abraham Lincoln. Da haben die halt irgendwelche Charaktereigenschaften versucht, da einzuteachen. Da kann man echt mittlerweile sich mit KI unterhalten.
2: Sehr spannend.
1: Ja, Dialoge, definitiv. Man macht einen Dialogmodus auf und dann fragt man was, kriegt die Antwort. Chris, wollt was sagen?
3: Ja, ne, also genau so, das war, du sahst so willig aus.
1: Das war so willig aus.
3: Ich meine, wir können ja auch miteinander reden, ne?
1: Ja, stimmt.
3: Ob das dann so schlau ist, was ich sage, wie von
1: so einem KI. Es gibt zwei Knöpfchen. Einmal gibt es einen Dialogknopf und dann gibt es einen Knopf zur Spracherkennung. Da drückt man drauf und erklärt dem, was man möchte. Zum Beispiel, das habe ich gestern gemacht, suche mir die Restaurants in Ulm um 16 Uhr, wenn nur geöffnet sind.
3: Stimmt, das hat gut funktioniert.
1: Oder man hat ein paar Ergebnisse, nicht? Und dann musste ich nicht Google verwenden, weil Google ist nicht so, das ist halt nicht nachgedacht und nicht so gut gefiltert. Also direkt sprechen und Antwort anhören. Was man als Eingabe auch geben kann, sind Bilder. Man hat ein Bild gemacht von Hausaufgabe. Du kannst dann eigentlich schriftlich mehr lesen. Und sagt bitte, interpretier's mal. Da kann auch die Bilder dann textuell, wenn es Texte sind, zusammenfassen lassen. Also Eingabe ist Bild.
3: Ja, da habe ich dann vorgestern da am Freitag noch ein neues Feature für mich entdeckt. Der Lehrer hat an die Tafel einen Programmcode aufgeschrieben. Ich hatte keinen Bock, das in meinen Laptop abzutippen. Dann habe ich es abfotografiert, habe der ChatGPT gesagt, bitte extrahiere mir den Code, sodass ich es kopieren kann. Dann öffnet er dann noch so ein extra Programmfenster, der ChatGPT, wo man oben rechts einfach auf Copy drücken kann. Habe es dann da bei mir in Qt reingeschrieben. Geladen für C++ programmieren, hat funktioniert, kompiliert, lief.
4: Also allgemein, wenn man irgendwelche Texte als PDFs hat, also ob als Foto oder PDFs hochladen und ich will das als Text ausgegeben oder so, macht er sehr gut. Also funktioniert wirklich hervorragend.
1: Wir kommen zwar später dazu, aber man kann ganze Bücher hochladen und interpretieren lassen.
3: Für alle, die ziemliche Lesemuffel sind in der Schule, nicht die Besuch der alten Dame lesen möchte, dann kann man da sich dann...
1: Und nicht die Zusammenfassung kaufen.
3: Genau, und nicht die Zusammenfassung kaufen. Ja.
1: Was wir auch schon ausprobiert haben, ist tatsächlich, ChatGPT kann es nicht, aber Gemini kann es. Man kann komplette Videos hochladen und sagen, interpretiere mir und mache eine Zusammenfassung. Oder auch Audiodateien, also sprich, man hat Musik, man hat jemand, wo, weiß ich nicht, 10 Minuten was gesagt hat, Anrufbeantworter. 10 Minuten was gesagt, Anrufbeantworter, ist digital, was erlebt man hoch und das zusammenfasst von der Schwiegermutter zum Beispiel, nicht? Was hat sie jetzt gesagt? Genau, geht mit Gemini sehr gut. Man kann Wortdokumente hochladen und sagen, wo?
3: Oh, die ganze Skripte vom Prof?
1: Ja.
3: Wenn man die nicht lesen möchte.
1: Ja. macht die Quintessenz draus und Excel kann man einfüttern. Also es sind alles Eingabemethoden, wo man die KIs dann fragen kann. Das ist sehr viel.
3: Das ist halt super praktisch, wenn das Paper mehrere hundert Seiten hat und du verstehen möchtest, wie der Prof tickt, dass man nachher richtig auf die Klausuren lernt, weil die Psychologie vom Prof muss man auch zuerst verstehen. Obwohl das alles technisch ist, kann er dich trotzdem spezifisch abfragen, was halt seine Lieblingsthemen sind. Und dementsprechend kann man dann alle seine Altklausuren und dann noch sein Riesenskript reinladen und dann mit ihm einen Lernplan erstellen. Oder dann fragt er dich zuerst, was du machen möchtest. Ich mache das halt oft immer so, wenn ich die Altklausuren habe, fange ich immer von neu auf alt zu lernen und da ist es dann immer ein Hin und Her. Dann fragt er mich, ja, möchtest du jetzt mit Aufgabe 2 weitermachen? Ich so, ja. Er sagt dann, rechne es mal zuerst für dich. So mache ich das halt immer. Und dann fragt er, hast du es verstanden? Ich so, ja, passt, nächste Aufgabe. Und bei der nächsten habe ich es dann nicht verstanden. Dann sage ich, bitte genauer erklären. Und mit denen kann man immer tiefer gehen in die Ecke, wo man es nicht verstanden hat. Und das Schöne ist, auch so zum Thema Kommunikation, die KI beleidigt dich nie, wenn du es nicht verstehst. Weil irgendwann wird da, wenn man mit einem Tutor lernt oder mit Nachhilfelehrer oder Lehrer, irgendwann mal kriegt er halt eine Krawatte. So, wieso verstehst du das nicht? Und der KI ist es Bums, die hat Geduld ohne Ende. Die erklärt es so lang, bis du das blickst. Also ja, das ist echt schön.
1: Ja, das stimmt. Dann machen wir mal weiter. Die Künstliche Intelligenz gibt uns die Arbeit zurück. Also ich fange an mal mit der Sprache tatsächlich. Alles, was da steht, kann man auch vorlesen lassen. Also wenn Text generiert würde, liest er dir das auch vor. Genau.
4: Und auch in der Sprache, die du möchtest. Das ist halt auch cool. Stimmt, ne?
1: Ja, genau. Also, du sagst noch auf Italienisch.
4: Du kannst Quellen einlesen, egal in welcher Sprache. Und Ausgabe kannst du sagen, ich hätte es gerne auf Schwäbisch. Das ist aber Deutsch. Auf jeden Fall.
1: Also die häufigste Anwendung ist, dass ich E-Mails auf Deutsch schnell runtertippe und sage, mach mal Englisch draus. Mhm. Und die sind sprachlich so gut und so schön formuliert. Ja. Allgemein, die KIs, was richtig gut können, ist Grammatik, Sprechen, Textausgabe.
2: Das sind halt auch gute Quellen wahrscheinlich, die die heranziehen können. Ja, da ist vom Lernen wahrscheinlich relativ eindeutig und das kann ich mir vorstellen, dass das
1: relativ machbar ist. Also ich lasse ab und zu mal meine Frau checken, die hat ja Englisch und Deutsch studiert, sagt, also schöner formulieren kannst du es auch nicht mehr. Und richtiger auch nicht. Also die Output mal lesen lassen, also da sind sie wirklich stark. Also ich glaube fast nicht, dass sie überhaupt noch Fehler machen. Also ich habe noch keinen gefunden.
4: Ja. Also stilistisch kannst du dann auch sagen, ne? Also du nimmst irgendwie, mache die im Stile von Goethe. Genau.
1: Ja. Zum Beispiel. Und so lange sagen, bis das Richtige rauskommt. Ja, das geht tatsächlich.
2: Ja.
4: Also das schon.
2: Okay, das heißt, man kann auch Menschen, die vielleicht mit Sprachen nicht so den Zugang haben, zum Beispiel auch Quellen irgendwie ermöglichen, die dann in Englisch und sonstiger Sprache geschrieben sind, zu lesen.
3: Also, oder auch für die Spontanlegasthenik.
2: Quellen aus Ägypten oder irgend sowas vielleicht, ging das auch.
1: Aber das habe ich neulich probiert und letzte Woche habe ich einfach mal so Spaß erlaubt, da schreibe mir mal auf Ägyptisch, da wo Steintafel was, er hat es gemacht. Da habe ich es mit ChatGPT machen lassen, mit Gemini wieder zurück übersetzen lassen, gucken, ob es stimmt. Also, geht.
2: Ja, oder denke ich mal gerade zu Schriftzeichen Chinesisch, weißt du, schreibt man mal auf Chinesisch oder Arabisch, wo du dann plötzlich oder umgekehrt liest mir mal vor, was da steht jetzt da.
1: Das ist natürlich richtig spannend. Stark bei Übersetzungen. Ich denke, da kann man auch noch dazu, aber Übersetzungen kann man demnächst, weil die das umsonst können, und perfekt. Also.
3: Yes. Du kannst noch von der spanischen Vermieterin erzählen, wie du dich da mit ihr unterhältst.
1: Genau. Also unsere spanische Vermieterin, das ist ja eine nette Dame, aber sie schickt grundsätzlich Sprachnachrichten, in sehr schnellen Andalusisch gesprochen. Man kann das tatsächlich in ChatGPT zum Beispiel abspielen, WhatsApp abspielen in der Aufnahmefunktion. Der kann das in Andalusisch tatsächlich analysieren. Nehmen wir herkömmliche Spracherkenner, die machen es gar nicht. Den Tipp habe ich von meinem Freund gekriegt, der macht es auch so. Er ist schnell gesprochen, Andalusisch. Ja, also sehr stark in Audioeingabe da.
3: Ja, grüß an Björn.
1: Was kann man noch ausgeben? Wir können Bilder ausgeben, wirklich. Was sagt dem ganzen System, mache mir einen schönen Hasen im Feld, der rumhoppelt, kriegt man wunderschön, auch fotorealistisch.
2: Ja.
1: Videos genauso, da kann man auch noch dazu nochmal. PDF lässt sich ChatGPT auf jeden Fall ausgeben und sagt mal einfach, man möchte das Ganze, was sie jetzt als Text gegeben hat, als PDF. Macht ein Problem los, ChatGPT, Gemini kann es noch nicht, bei den anderen weiß ich es nicht. Word geht und auch Excel-Ausgabe. Und dann letztendlich manche Tools, nicht die großen, jetzt so spezielle Tools, die können auch Musik ausgeben.
2: Schön.
1: Ja, dann mache ich doch tatsächlich mit den Musiktools mal weiter.
3: Passt gut hier zum Radio.
1: Ja, passt gut zum Radio. Musiktools, ja, ja. Auch von Michael Troster inspiriert vor einem halben Jahr, haben wir auch damit probiert, wie gut kann man denn Musik machen.
2: Ja, und eins haben wir noch gar nicht gesagt, der Opener, den wir seit ungefähr Juli oder so, glaube ich, drin haben, der ist ja auch von euch.
1: Ja.
2: Das heißt, dieser Opener, der alle 14 Tage läuft, ist tatsächlich ein Produkt, das ihr auch generiert habt. Da habt ihr euch ein bisschen den originär früheren von den Wise Guys so ein bisschen angeschaut, vom Stil, von dem Doing. Und dann, ja, mehr oder weniger daraus ein eigenes Produkt gemacht. Und das läuft jetzt immer als Opener.
3: Ach so, das wurde bis jetzt noch gar nicht gesagt, dass es von uns generiert wurde.
2: Nein.
3: Oh, Premiere.
2: Ich habe immer gesagt, dass wir zum bestimmten Zeitpunkt das auflösen. Der steckt hinter Amayuni. Mhm. Aber tatsächlich war das bis zu dieser Stunde. Ja. Wusste keine, wer dahinter steckt.
3: Ja, da haben wir viele Versionen gemacht, bis es richtig gut klang.
2: Ja,
3: also
2: ja.
3: Da sind ja viele gute Fragen mit drin, wie bei der alten, beim alten Jingle.
2: Oh, ja.
3: Also ja, ist richtig gut geworden.
4: Müssen wir dann nochmal eine Sendung über die Fragen, über die neuen machen.
3: Ach so, stimmt.
2: Wir haben mal gesagt, die Fragen müssten mal beantwortet werden. Das habt ihr aber beim letzten Mal. Die aus dem,
3: Die Sendung haben wir gemacht.
2: Aus dem, was die Wise Guys genommen, das haben wir bearbeitet. Ja. Jetzt, ich meine, aus die Fragen, die jetzt in der sind, die müsst ihr dann
3: auch mal beantworten.
2: Ja, aus den ersten, aus dem, was wir 18 Jahre oder wie viel gespielt haben. Na, 18 Jahre ungefähr, genau. 2000, ja genau, 2007.
3: Mhm.
2: Ja, nebenbei fällt mir gerade ein. Die Wissensstrahlung Ware hatte Jubiläum am 27. September 2007 ist sie zum ersten Mal gelaufen. Wir haben jetzt Oktober.
3: Oh.
2: Also wir hatten gerade schon wieder ein Jahresjubiläum rum, genau.
3: Cool.
2: 2007 bis 2025, das sind dann 18 Jahre. Also wir hatten... Ja, rechne ich richtig. 18 Jahre Jubiläum. So lange läuft die Wissensstrahlung schon.
3: Eigentlich kann man so eine Jubiläumsfolge machen. So mit
2: wir haben ja bald 500. Wir haben jetzt die 489.
3: Ja.
2: Das heißt, wir haben nächstes Jahr auf jeden Fall eine 500.
3: Ja.
2: Und da werden wir dann schon vielleicht dann...
3: Da muss man die Geschichte von Radio Free FM erzählen. Das ist so wichtig.
2: Bis dahin ist natürlich noch ein bisschen hin.
3: Ja.
2: Aber da lassen wir uns was einfallen.
3: Cool. Ja,
2: eine Idee ist auch durchaus, darf ich das mal Sender sagen, aber mal wieder die originären Mitgestalter, wie zum Beispiel auch den Peter vielleicht mal mit uns Radio zu holen. Das muss ich ja mit ihm noch klären, aber so ein bisschen der Gedanke ist.
3: Cool, schön. Ja.
2: Den kennst du inzwischen ja auch.
3: Ja, den kenne ich, ja.
2: Genau.
3: Super nett.
2: Ja.
1: Okay, jetzt kommen wir zu den Möglichkeiten, mit künstlicher Intelligenz Musik zu stellen. Ich möchte ein paar nennbar Tools. Das ist Audio, ist ein bekanntes für sehr, sehr hohe Qualität und Klarheit. Das ist ein Tool. Und dann gibt es noch die Ami Music, ist ein Gesangsgenerator, wirbt mit optimierten KI-Modellen. Und dann gibt es noch ACE Studio, ist auch eine Möglichkeit mit Echtzeitwiedergabe.
3: Lecker.
1: Und die Vocaloid. Ein Pionier im Bereich der Gesangssynthese.
3: Ah, das wird sehr viel im japanischen Bereich benutzt. Die machen halt noch die eigenen Beats da im PC, da in FL Studio zum Beispiel. Aber singen tun die das nicht. Die geben dann den Text da so einem Vocaloid-Programm. Ich hab mich damit noch nicht beschäftigt, wie das richtig funktioniert. Aber das ist in Japan richtig Hit. Also da gibt es lauter künstliche Künstler, also da zum Beispiel Miko, das ist so eine Anime-Figürchen mit türkisenen Haaren, mag Lauch und da benutzt man auch immer Vocaloid da, um die Stimmen zu generieren.
2: Ja. Aha. Ich meine, es gab ja schon vor Jahren solche Figuren wie Crazy Frog, wie der heißt,
3: rumgehüpft
2: und dann auch eine Stimme und effektiv ist es dann halt auch irgendwie...
3: Es geht schon in die Richtung. Also es kann noch sein, dass da einer reingequakt hat, aber bei den japanischen Dingern, das ist komplett synthetisch generiert, also auch schon vor Jahren. Also dieser Begriff KI, es gab schon länger, aber so diesen Namen ist erst jetzt vor ein paar Jahren gekommen. Zum Beispiel bei mir in der Foto-App, da um die Bilder zu bearbeiten, gab es immer so einen automatischen Knopf. Früher hieß es irgendwas mit Smart und jetzt alles, was damals Smart war, ist jetzt KI.
2: Ja, ja.
3: Also die haben einfach den Trendnamen gewechselt.
2: Ja, ja.
3: Also es war mal Nano, dann war es Pro, na gut, Pro gibt es immer noch, dann war es Smart, Smart Home, Smart Pod, irgendwelche Lautsprecher und jetzt jetzt ist es KI. Also,
2: ja. Es kann natürlich auch sein, dass Funktionalität, die vielleicht nicht wirklich in dem Sinne,
3: ja, genau, nur den Namen hat spricht,
2: aber hört sich cool an und überall KI und wie war das, KI-Computer und KI hier und da und jedes dritte Wort heißt mittlerweile KI. Also insofern, das hat auch was mit, klingt gut, klingt modern, klingt nach Innovation. Vielleicht ist auch mal was dahinter, was nicht wirklich dem Sinne der KI entspricht, aber halt marketingmäßig einfach gut Marketing. Geht.
3: Ja. Aber ein paar Sachen haben uns schon früher begegnet, die eigentlich Richtung KI gehen, aber noch nicht so hießen.
2: Ja.
3: Ja, genau.
1: Ja, also in dem Tool, in welchem wir dann hängen geblieben sind, zur Erzeugung von Musik, das heißt Suno, das Programm. Und da hat sich auch sehr viel getan. Wir haben begonnen vor einem halben Jahr mit der Version 3. Also es ist so ein Trainingsmodell und dann sukzessive verbessert auf Version 5. Am Anfang konnte man, glaube ich, nur 3 Minuten machen. Da sind manche Lieder einfach hängen geblieben, weil es nicht mehr weitergeht. Und sukzessiv verbessert, genau.
2: Also in der Zeit, wo ihr experimentiert habt, gab es schon nennenswerte Veränderungen.
3: Ja, auch gewaltig. In allen Bereichen. Ja. Also, ja.
1: Also bei Musikerzeugung auf jeden Fall, das ist, glaube ich, auf 10 Minuten. Und es wird immer noch realistischer, das Ganze. Es ist wahnsinnig. Das heißt,
2: theoretisch, die Sachen, die ihr dann vor einem halben Jahr produziert habt, lasst ihr die dann vielleicht nochmal irgendwie neu rendern oder neu rendern, ist der falsche Begriff, nochmal generieren?
1: Doch,
2: oder?
1: Das ist tatsächlich
2: ein nochmal mit besserer Qualität und nochmal besser irgendwo klingen dann irgendwo hat.
1: Das habe ich ja gestern ausprobiert, tatsächlich, bei den manchen Liedern, wo wir halt spielen.
2: Ja.
1: Habe ich tatsächlich die Version 3, aber es sind 5 nochmal laufen lassen.
2: Ah ja.
1: Zum Glück habe ich da einen großen Unterschied gehört. Also man kann es tatsächlich nochmal laufen lassen. Bei manchen gibt es bestimmt, bei manchen Liedern, aber es ist möglich, genau. Du kannst den 5 nochmal rauslassen. Mhm. Obwohl, ein Lied habe ich sogar frisch gemacht. Genau, das fand ich jetzt noch besser.
3: Ja, wusste ich gar nicht.
1: Das habe ich gestern gemacht.
3: Oh, du bist so fleißig. was man bei den alten Versionen, Entschuldigung, was man da noch raushören kann, ist, wie die abgemischt sind. Also die alten Versionen, die sind sehr basslastig.
1: Oh, die allererste Mal ist super basslastig.
3: Und es gab eigentlich keine unterschiedliche Bass- Typen. Mhm. Es war immer entweder Sinuston oder so einfach ein extrem bauchiger Kick-Drum, Bass. Jetzt gibt es da unterschiedliche Sachen, so Richtung Bassgitarre auch, Synthes, also und ist es nicht mehr dröhnend. Also ich mag Bass, ich spiele selber Bassgitarre, aber das war ein bisschen eintönig. Aber jetzt ist es richtig gut abgemischt.
2: Ja.
1: Chris, du hast auch schon sehr viel Erfahrung mitgemacht.
4: Ja, also gut, die Erfahrung am Anfang war wirklich, es war auch sehr schwierig, dem Modell auch klar zu machen, was will ich denn eigentlich? Also das hat sich deutlich verbessert. Denn also bei mir ist so, wenn ich so einen Musiktitel mache, dann habe ich schon was im Kopf, in welche Richtung das gehen soll. Und da hat man doch damals sehr, sehr viele Anläufe gebraucht. Und inzwischen versteht er viel besser, was man möchte und man kann viel mehr auch erzählen, ja, ich möchte eine Abendstimmung, ja, Sonnenuntergang, romantisch oder also man kann jetzt unglaublich viel, man kann Genere eingeben, die man mixen kann und also das ist schon unglaublich, was sich da jetzt getan hat, einfach in dieser kurzen Zeit. Von ich musste was auswählen bis hin, jetzt ist wirklich kreativ und man kann auch seine eigenen Ideen wirklich mit reinbringen. Und da denke ich auch so, man wird ja, wenn man so KI-Musik macht, immer so ein bisschen belächelt, ne? Der hat keine Ahnung und der weiß nichts und kann nichts. Aber man kann inzwischen auch sehr kreativ sein, wenn man wirklich auch schon was im Ohr hat und das wirklich auch der KI sagt, hey, ich will, dass sich so anhört. Ja? Und dann gibt es auch nicht diese kopierten Dinge, sondern dann hat man wirklich auch eigentlich neue Sachen, wirklich neue Sachen. Und das macht es dann schon auch aus. Und deswegen denke ich, also ich höre inzwischen, wenn ich irgendwie eine lange Autofahrt habe, höre ich eigentlich bloß, also zumindest zum großen Teil meine eigene Musik, weil das die ist, wo ich sage, okay, das mag ich jetzt hören, das gefällt mir, das passt mir. Das finde ich eigentlich wirklich toll. Also auch
2: sollen wir mal?
4: Kurz. Ja, also, ich hätte jetzt vielleicht noch zwei Sätze.
2: Ja, also, natürlich, genau.
4: So, was ich nämlich jetzt einfach auch mal aus der Praxis, was ich so toll finde, ich plaudere jetzt mal aus unserem Nähkästchen, als wir ja im Sommer im Urlaub waren, da hatte die Familie Ruhes genauso wie wir eine Corona-Episode zeitgleich.
2: Ah, ja.
4: Wir in Frankreich, ihr in Spanien.
2: Ja.
4: Und da war die Stimmung manchmal gar nicht so gut. Und wenn dann vom Achim ein
0: KI-Musikstück diesbezüglich dann zu uns rübergeschickt wurde, dann tatsächlich, ja,
1: ist das einfach... Familie Günther, haltet durch, ja.
0: Genau.
1: Es kommt bald wieder die Sonne raus und so. Ja, habe ich einige geschickt.
0: Ja, und das war wirklich gut und also da kann man auch die Stimmung im wahrsten Sinne des Wortes wirklich wieder heben und haben wir also viel gehört, eure Hits auf der Fahrt, auf der Fieberfahrt.
2: Der Spieler Chris von dir, das war, wenn ich jetzt richtig geklickt habe, das war der Leberkäse-Wecken, war das von dir?
0: Genau, der Leberkäse-Wecken.
2: Und Soleil et Atlantique, das hat bestimmt mit dem Sommerurlaub zu tun.
0: Jawohl, genau.
2: So, magst du dazu was erklären?
0: Also
2: was
0: zum Leberkäse-Wecken, das war tatsächlich einer, das hört man eigentlich auch, das war einer mit dem ersten Modell. Wenn man da reinhört, dann hört man das auch, dass es eben gerade vom Abmischen her noch nicht ganz...
1: Dann kann man es gleich
0: toll ist. Und das zweite, das war dann inspiriert auf zu unserer Atlantikfahrt. Da habe ich dann eben noch ein Lied gemacht. Erst auf Deutsch, dann übersetzen lassen. Und die französische Version hat mir deutlich besser gefallen. Und genau, da kann man die beiden mal einfach anhören.
2: Das machen wir. Also, hier ist Musik, jetzt nicht von Amayuni, sondern hast du auch einen Künstlernamen eigentlich?
0: Ja, inzwischen sind wir die G-Family, aber ich glaube, den gibt es irgendwo schon.
2: Geil. So, also.
0: Ohne zu wissen, ob der jetzt irgendwie geschützt ist, der Dame.
1: Egal.
0: Familie, genau.
1: Einfach okupieren.
2: Let's listen to the music.
0: Ja, ein G.
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0: Also immer wieder die Wissensstrahlung schon inzwischen bei fortgeschrittener Stunde. Um 14.25 Uhr sehe ich gerade. Wir haben noch ganz, ganz viel bei uns zum Thema ja, KI im Alltag. Und ich sage es nochmal, alle Musik, die wir heute hören, ist tatsächlich hier von meinen Gästen produziert. Alles ist KI-Musik. Und ja, das waren jetzt tatsächlich zwei Stücke, die von Chris waren. Alle übrigen waren von Amayuni, sprich von Achim und von Julian. Und jetzt geht's weiter inhaltlich. Wir waren gerade ja, bei der Musik und ich glaube, da sind wir auch nicht ganz fertig. Also KI produzierte Musik.
1: Ja, dann führe ich weiter. Wir reden gerade über die KI namens Suno, wo uns wirklich ja, viel Freude gebracht hat bis jetzt. Was müssen wir denn machen, dass man da auch ein schönes Lied rauskommt? Also einfach mal ein Lied schreiben per Text. Kann selber kreativ sein, aber man kann natürlich auch eine KI dazu bemühen und sagen, schreib mir mal was. Und diesen Text, den gibt man dann ein in die App oder in der Homepage. Und dann muss man den Stil nur festlegen. Da gibt es unendlich viele Stilrichtungen. Muss man angeben, Hip-Hop, Rock.
2: Kann das willst du noch was dazu sagen?
3: Mischung.
2: Ja, man
3: Mischung,
2: kann also mischen.
3: Alles mischen.
2: Ich habe Dubstep, Operetten schon gemacht. Also da die wildesten Sachen, weil das gibt es eigentlich noch nicht. Also ja.
1: Alles klassische Musik habe ich schon erzeugt. Pop, Rock, was Dark Metal. Es ist also
2: ja, da ist ziemlich viel. So Wikinger-Rock hast du ja gemacht, so Richtung Feuerschwanz. Mhm. Das ist ja... Jo.
0: Darf mal fragen, was privat ist jetzt euer Favorite eigentlich, wenn ihr jetzt hört? Also sind jetzt ganz viele Genres und dem, was ihr produziert, was sind jetzt so eure privaten Favorites?
2: Zum Produzieren? Zum
0: Hören? Dann jetzt zum Hören.
1: Von dem,
0: ihr habt jetzt ganz viel produziert. Ja. Wenn ihr jetzt sagt, my favorite, höre ich selber ganz zu Hause. Was hört ihr dann von dem? Oder alles bunt gemischt, dass ihr gar nicht so ein Favorite irgendwo habt. Welche Richtung? Also zum Beispiel bei mir ist dann eher elektronisch und eher so...
2: Ach so, du bist ja elektronisch.
0: Ja, also, ah, oder cool. Das mit dem, ja, mit dem hier, dieser Rock natürlich, den auch für Mario Engel geschrieben hat, irgendwo, das finde ich natürlich auch sehr cool. Oder natürlich auch das 70s oder Pop gefällt mir sehr. Was, wenn ihr jetzt selber hört, was sind jetzt so eure Musikalien, wo sagt, hört ihr jetzt selber auch, das gefällt uns auch sehr gut?
2: Ich würde es eher so beschreiben, wie bei, wenn ich da ganz normal Spotify höre, ist es nicht genreabhängig, sondern liedabhängig. Also es kann sein, dass normalerweise höre ich kein Deutschrap, aber seit 2-3 Wochen höre ich auch mal SSEO. Da es kann plötzlich mal irgendwo in irgendeinem Genre ein Lied auftauchen, wo man denkt, ist doch gut. Oder Schlager habe ich nie gehört. Dann hört man doch ab und zu so 2-3 Lieder, wo doch noch ganz gut sind. Weil ich komme halt aus der Rock- und Metal-Szene und dann findet man doch noch da hier und da ein paar Perlen. Und dasselbe bei KI. Es ist liedabhängig. Also,
0: Achim, bei dir?
1: Ja, bei mir ist tatsächlich so Mittelalter-Rock. Ne? Ich dachte, das ist meine Lieblingsmusik.
0: Das
1: habe ich mir selber so rausgesucht, dass ich es gut anhört und dann letztendlich veröffentlicht.
0: Weil, genau, wollte ich sagen, die erste wirklich ja dann auch zum Download, die wirklich kommerziell verfügbare, war ja dann das, was ihr mit dem Mittelalter-Rock dann auf allen Plattformen dann tatsächlich veröffentlicht habt. Das heißt, ihr habt das jetzt schon richtig professionell angegangen und man kann die Musik tatsächlich auch über die verschiedenen Downloads, ja, ich habe es alle dann bekommen.
1: Ja. Ja, da komme ich gleich dazu noch. Wie man die Musik erzeugt ist, man muss einen Musiktitel sollte man nur angeben und dann drückt man auf Generieren. Und so eine Liederzeugung dauert in Echtzeit tatsächlich. Wenn das Lied 4 Minuten läuft, dann brauchst du das Ding auf 4 Minuten. Man kann es aber sofort auf Play gehen, so nach 10 Sekunden. Da kann man schon mal zuhören, aber das Lied ist noch nicht fertig generiert. Also erst nach 4 Minuten quasi ist fertig und dann,
2: man kann halt
1: dann immer
2: spulen.
1: Man kann mehrere angeben, also standardmäßig erzeugt immer 2 verschiedene. Das sind immer verschiedene Varianten und dann hört man sich an, solange es bis einem gefällt. Dann kann man im Text noch was ändern, kann man Genre ändern.
0: Ja. Und den Konfigurationsstand, den kann man dann speichern, oder?
1: Ja.
0: Dass man zum Beispiel später mit dem neuen Release von der Version, wie du es gerade gesagt hast, dann auch nochmal neu generieren lassen kann oder dass man nur umswitchen kann, dass man im Prinzip weiß, das habe ich jetzt konfiguriert gestern so und so und so, aber ich möchte es ein bisschen anders, dann rufe ich den Konfigurationsstand wieder auf und kann dann sagen, und jetzt umändern, nochmal Button drücken, nochmal generate und dann kommt eben das nach den ungeänderten Wünschen alternativ nochmal.
1: Mhm. Man kann tatsächlich, wenn ein Pop-Lied hat, ist so Oper machen oder so, das passt zwar hin und her nicht, aber ja, das geht tatsächlich, du kannst alles nur anpassen.
0: Habt ihr vor 14 Tagen, weil du es gerade sagst, die Sendung gehört mit Rainer Stör, mit Soundraster, der Rainer hat ja auch mal einen Song von ihm, der im Prinzip elektronisch war, auch mal umgenerieren lassen, dann in eine völlig andere Stilrichtung auch von, also von ihm wirklich produziert, Also Musik, die er produziert, ja, elektronisch, also am Keyboard, dann mit Computer, also
1: stimmt,
0: mit
1: AI, gehört, ja,
0: dann geswitcht und dann, wird, ja, was kommt raus, wenn man das mit Zoom macht, das auch, dann
1: das stimmt,
0: ganz spannend. Das haben wir auch gespielt. Ja. Viele Grüße bis nach Hessen zu Rainer, ich sagen, das bestimmt auch zuhört. Ja. Und viele Grüße sage ich auch, wir haben über das KI-Thema auch mit Janosch Schmollnau gesprochen.
2: Ja, ja.
0: Ein Janosch, der gerade auf Tour ist und bestimmt auch zuhört. Oder nachher.
2: Ja, schöne Grüße. Was vielleicht noch wichtig ist beim Text. Mhm. Also manchmal muss man natürlich auch die Texte nochmal extra ins Deutsch machen. Weil wenn man dann irgendwie sagt, er sitzt auf dem Gang, dann singt er sitzt auf dem Gang oder so. Also das ist tatsächlich oft mal noch so, wenn man mal dann schon einen guten Text hat, dass man den manchmal einfach wirklich nochmal Lautschrift fast dann eingibt, ja, dass er dann auch wirklich die richtige Sprache nutzt, weil er dann oft auch manchmal so Dinge, die es im Deutschen, ja, und Englischen halt gibt, dann auf Englisch ausspricht und so. Das ist manchmal ein bisschen schwierig tatsächlich. Wird zwar besser, also ab 4,5 ist deutlich besser geworden, finde ich, im Deutsch.
1: Ja,
2: aber so manchmal blickt er das nicht so, was, in welcher Sprache man sich jetzt befindet.
1: Ja, was auch noch ergänzen kann, in dem Text, wo man schreibt, da kann man sogar einen Text einfügen und einfach sagen, ob es ein Mann singt oder eine Frau singt.
2: Oder ein Duett.
1: Oder das Duett. Geht, also solche, ja, solche Angaben, ja, sind hilfreich. Da kriegt man eigentlich das, was man möchte. Ja, daraus aus dem Ganzen haben wir tatsächlich ein Album dann fertiggestellt, das heißt Ritterherz, Stimmen der alten Welt. Und da haben wir uns überlegt, naja, ich kann es ja veröffentlichen. Also da ging die Recherche los, wie und wo kann man es veröffentlichen. Und da gibt es tatsächlich verschiedene digitale Musikplattformen. Und die Kernfunktion ist von denen, dass sie die Musik dann in verschiedenen Plattformen wie Spotify, iTunes, Amazon, Deezer oder anderen einfach hochlädt. Und da hatten wir tatsächlich in Berlin eine Firma gefunden, die heißt Recordchat. Da lädt man das hoch, zahlt einmaligen Betrag von 40 Euro oder sowas und dann veröffentlicht in Spotify und allen anderen und man kriegt tatsächlich pro Klick dann ein bisschen Geld. Das ist nicht sehr viel, ich glaube bei, weiß ich nicht, Amazon 0,00 irgendwas, 1. Aber so kann man tatsächlich Geld verdienen. Das haben wir auch gemacht. Das hat recht gut geklappt mit denen. Das Einzige wollten sie noch wissen, ob wir tatsächlich einen Suno-Account haben. Das haben sie nachgewiesen. Und dann haben sie es veröffentlicht, ohne das irgendwie.
0: Das Thema lizenztechnisch ist dann okay. Also man kann dann, wenn man den korrekten, die Lizenz hat, die habt ihr natürlich, dann veröffentlichen,
1: genau,
0: ist das korrekt.
1: Braucht eine Lizenz von Suno gekauft. Wenn man das dann nachweist, dann ist das einfach problemlos machbar. Und da gibt es auch schon einige tausend Klicks. Also das ist, das ganz interessant und läuft, ja.
0: Dann reicht es für den ersten Chart-Erfolg. Weil ihr habt ja auch Chart-Titel produziert, kann man sagen, die sich aber chartmäßig anhören. Ja. Ja, also von daher, da war ein so Titel, wo ich gedacht habe, der hat Chart-Potenzial, ich weiß nicht mehr, was es war. Also mehrere natürlich, die in der Richtung sehr gut waren. Irgendwo habe ich sie auch noch in der Queue drin. Aber definitiv habt ihr von den verschiedenen Richtungen alles mal irgendwie...
2: Ja, querbeet, da alleine Dubstep, Operette, das ist auch schon ein bisschen was Kähleres. Hat sich ein bisschen arg Kähl angehört, aber es geht. Also Dubstep ist halt so eine kräftigere Techno-Variante.
3: Mich interessiert nochmal die rechtliche Sache, Achim. Wie sieht denn das jetzt aus? Also die KI-Musik kann ich ganz normal veröffentlichen. Ja, die Rechte liegen dann bei Suno oder bei dir oder...
1: Die Rechte liegen tatsächlich nirgends.
3: Okay.
1: Also veröffentlichen ist erlaubt, KI-Musik kann man veröffentlichen, solange man nicht Rechte gegen Dritte verstößt. Also man sollte nicht jetzt, also die Texte von jemand anders nehmen, da kriegst du garantiert Ärger. Nein, darf man nicht nehmen, die Texte schreibst, muss man selber schreiben, da verstößt man gegen nichts. Und dann mit den Lizenzbedingungen von Suno, dann ist das kein Problem. Das Einzige, was, machen wir weiter. Okay, allerdings ist die KI, die vollständig ohne menschlich entstanden ist, ist nicht urheberrechtlich schützbar. Also wir können kein Urheberrecht erheben, vielleicht in der Zukunft mal. Das ist alles noch ein bisschen Grauzone, also es gibt noch keine Urteile für oder dagegen. Was interessant ist, aber nicht jetzt uns als Veröffentlicher betrifft, die GEMA hat tatsächlich Suno verklagt, dass sie Werke genommen haben, wo GEMA-lizenzfähig sind. Und die möchten natürlich ein bisschen was abhaben von dem KI-Geldflussmarkt dann. Das läuft noch, das Verfahren, aber wenn dann irgendwie entschieden wird, entweder entscheiden sich dafür die Richter dafür, dass das tatsächlich, wie jemand gehört hat, beim Musikstück und dann das ähnlich klingt, die müssen nichts zahlen oder muss halt Suno tatsächlich GEMA was zahlen. Das ist, GEMA hat da OpenAI verklagt, weil manche Liedtexte geschützt wiedergegeben werden. Also da wohl halt, möchten halt andere Anteil haben, aber beim Veröffentlichen an sich, was mich jetzt betrifft, dann an der Stelle, da wird mal nichts reingehen. Also Musik zu veröffentlichen geht. Was wahrscheinlich kommt, das habe ich jetzt erst letzte Woche recherchiert, ist, ob es den Kennzeichnungsblick von KI geben wird. Mhm. Es wird gerade diskutiert, im Europäischen Parlament, eventuell ab 2. August, wo man einfach dann schreiben muss, das war die KI-Musik, was man bis jetzt noch nicht braucht. Mhm.
0: Wobei, wenn es dann ein Mischmasch ist, zum Beispiel, es gibt ja auch Musiker, haben wir auch letztes Mal gesprochen mit Rainer, wo du bestimmte Anteile KI produzieren lassen müsst, irgendwie Soundbetten, irgendwelche Audio oder Text irgendwie oder einen gesungenen, so wie du es gerade beschrieben hast, Julian. Und wenn das dann kombiniert wird mit einem eigenen Keyboard und einer generierten Musik, dann ist es ja ein Mischmasch. Dann wird es mit der Kennzeichnung schon schwierig.
1: Ja, denke ich auch. Ja. Genau, also das wird Zukunft nur bringen, Gerichtsurteile und so, weil das ist alles so frisch, das ist einfach, ja. Mhm. Ja.
2: Ja, das ist schwierig zu definieren, weil das ist ja Menschenkunst, das ist keine Wissenschaft, wo man sagen kann, mit einer Einheit, weiß ich nicht, ein Kilo ist ein Kilo, da hat man Bezug. Das ist halt etwas Philosophisches, wo man behaupten kann, ist das jetzt geklaut, ist das nicht geklaut, ist das jetzt was komplett Neues, ist es was Eigenes? Da gibt es ganz viele Meinungen dazu. Also,
3: ja, also ich finde, das ist auch schwierig, also denn ja, es steckt ja schon Kreativität dahinter.
2: Ja, genau.
3: Also auch jetzt menschliche Kreativität. Ja. Gerade der Labour Case Waker Song, ja, der ist ja, ja, ja. Mein Sohn Benedikt hatte die Idee, mach doch mal ein Lied über den Labour Case Waker.
2: Fantastisch.
3: Ja. Da kann er sich also völlig davon ernähren. und der Text, der ist dann teils gewesen, ne? Also teilweise ChatGPT, aber ja. Da war natürlich die Vorgabe da, es war ein bestimmter Prompt da, in welcher Art und Weise, mit welchen Stilmitteln, wie soll der Text aussehen inhaltlich, und man hat auch viel angepasst, und was da jetzt letztlich noch KI ist und dann Kreativität, ist schon schwierig.
2: Ja,
3: das ist jetzt bei der musikalischen Komponente von einem Lied vielleicht einfacher, wobei da natürlich schon auch das Prompten an sich, wenn man es ausgefeilt macht, ist da schon auch, also persönliche, humane Kreativität dabei.
0: Ja, ja.
3: Ist nicht einfach. Ist schon ein schwieriges Thema.
2: Ja, das stimmt. Weil an sich auch die menschlich produzierte Musik ist eigentlich immer ein Remix aus Sachen, die man schon mal gehört hat. Weil ein Mensch kann aus nichts erschaffen. Wenn man jetzt zum Beispiel ein Kind schwarz-weiß aufwachsen lässt, also einen Raum steckt, wo es nur schwarz-weiße Möbel gibt, dann kennt das Kind kein Grün und Blau. Und das ist genauso bei der Musik. Da du hast das und das Instrument mal gehört, dann kannst du daraus etwas bauen. Also nichts anderes macht die KI eigentlich auch. Also das tut Sachen, was es kennt, neu wiedergeben. Also genau.
1: Also der Urheberrechtsschutz ist dann nicht gut genug für die Leute, die das gemacht haben. Also das kann eigentlich nicht sein, dass es überhaupt keine Schutzfähigkeit gibt, sondern da ist ein kreativer Anteil dran. Das wird die Rechtsprechung der Zukunft nur bringen. Ich bin eher für Urheberrechtsschutz tatsächlich, wenn man dann die Texte selber gemacht hat und so. Aber das ist gerade nur Grauzone und das wird Zukunft bringen.
0: Ja. Sollen wir nochmal, ich weiß, jetzt haben wir noch nicht ganz so viel gesprochen, aber ich finde, da passt einfach, dass wir vielleicht nochmal zwei Hörbeispiele reinbringen. Mhm. Ja. Und wir schalten wollen, das muss auch gar nicht sein. Aber ich finde, wenn man über die KI-generierte Musik spielt, dann spielen wir von euch auch nochmal ein Beispiel. Ich glaube, das, was ich jetzt drin habe, I Make My Quick Look, das ist, glaube ich, so ein, den habt ihr unter Chart, glaube ich. Ich habe es jetzt gerade umeinander geschoben, hier noch ein bisschen umsortiert. Das war, glaube ich, was ihr unter Chart-Musik produziert habt.
2: Mhm. Ja, ja.
0: Genau. Und dann habe ich gerade, weil ich sage, ein bisschen umproduziert, weil ich auf die Uhr gucke. Ich würde gerne bei ihr, da habe ich ja auch ein bisschen mit gememt, den Mauro Engel-Song auch gerne reinnehmen.
1: Sehr gut.
0: Denn da haben wir gemeinsam ein bisschen am Text gebastelt, da habe ich auch tatsächlich die Inputs geliefert. Mhm. Und dann spielen wir doch die zwei Sachen ein, Make My Own Luck. Also das ist ein Chart-Klassik und das andere ist erst so Rock-Music. Wir haben damals gesagt, das ist so ein bisschen Rock-Hack, so ein bisschen haben wir auch an Linkin Park gesagt, orientieren und so ein bisschen. Und ja, zu einem Anlass, und nicht damals 40. Geburtstag von Mauro Engel am 27. August, haben wir den auch geschickt und zum Geburtstag gratuliert. Zum Beispiel, ich habe das. Und die zwei Sachen hören wir jetzt. Und ich kann schon sagen, wir haben noch viel, viel mehr, aber das werden wir heute noch nicht alles schaffen. Aber die Sachen, die spielen wir jetzt. Und hier ist Musik von Amayuni, wie schon gesagt.
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0: Minuten haben wir noch hier in der Wissensstrahlung bei Radio Free FM, die Ausgabe 489. Wir sprechen über KI, über Anwendung der KI. Jetzt haben wir drei Musiktitel gespielt, einfach weil nämlich diejenigen, die diese Musik alle gesamt drei Titel für gehört haben, die ein bisschen unterschiedlicher Art vielleicht auch waren, die sie produziert haben, sitzen bei mir im Studio. Und da sprechen wir natürlich nochmal ja, auf die letzten 8 Minuten ein bisschen weiter. Und ja, wer mag? Achim, du bist, glaube ich, nochmal.
1: Jawohl. Zum Fortschritt, wir haben 32 Seiten Skript, das haben wir bei Seite 14, also es gibt noch eine Sendung mindestens. Und jetzt möchte ich drüber KI zur Bilderstellung, das ist eine sehr, sehr, sehr schöne Sache, dass man mit Bilder, mit KIs Bilder stellen kann, und zwar so ist es gedacht, man schreibt rein, ein schöner Vogel steht im Wald und die Sonne geht gerade unter. Und die Beschreibung kann man tatsächlich zu wunderschönen fotorealistischen Bildern dann umwandeln. Da gibt es einige Generatoren. Ich möchte bloß mal kurz ein paar erwähnen. Das ist ChatGPT-5, wo das sehr gut macht. Und da gibt es OpenAI von Sora. Das ist, das ist von OpenAI, also ChatGPT. Da gibt es ein Gemini, an sich kann es auch sehr gut. Da gibt es einen und Grok ohne Abo. Lässt sich dann auch wunderbar verwandeln. Was ich das nur erwähnen möchte, zum Grog ganz kurz, wenn man da ein Bild erstellt hat, kann man ganz lustig ein Video machen. Das ist auch eine lustige Funktion von Grog, noch kostet nichts.
2: Hatte ich auch schon mal einen Affen auf dem Rücken und da bin ich vor Trump weggerannt.
1: Genau.
2: Am Strand.
1: Und über was wir dann quasi die Familie Roos dann gestolpert sind, ist über das KI-Erstellungstool Leonardo heißt es. Das ist kein komplettes wie ChatGPT, sondern das ist nur für Bilder und für Videos optimiertes Tool. Und wir haben dann...
3: Da habt ihr ja Unmengen an Bilder schon generiert.
1: Genau.
3: Aber praktisch natürlich auch, wenn man tatsächlich Bilder braucht, die etwas mehr aussagen als jetzt vielleicht so doch manchmal Fotos, die man jetzt nicht unbedingt zur Hand hat. Denn ihr hattet ja ein großes, oder du vor allem hattest ein großes Projekt. Erzähl mal, ein Buch mit KI-Bildern.
1: Genau.
3: Und die Bilder sind aber ja gar nicht die Hauptsache gewesen eigentlich.
1: Nein, die Idee war
3: ja was anderes.
1: Genau, also ich habe meine Familie immer schon gedroht gehabt, ich schreibe meine Weisheiten mit meiner Frau mal zusammen auf, nicht, wo jeden Tag entstehen. Und tatsächlich, wir haben ein Buch geschrieben, Leuchtende Funken des Wissens und edle Perlen der Weisheit. Da haben wir 49 unserer alltäglichen Sachen, wo wir gefunden haben, reingeschrieben. Ein kleines Beispiel mal, nicht? Zum Beispiel ein Glas Wasser hat die Zeit, neben der Computertaste zu warten, bis es mal umgeschlagen wird, nicht? Das ist zum Beispiel eine Weisheit, nicht? Und so haben wir 49 Weisheiten gesammelt und das ist, haben wir unter Maria und Aurelius Weise veröffentlicht, das Ganze. Man kann das tatsächlich bei Amazon kaufen. Und dazu, jetzt kommt nämlich, das zu jeder schönen Weisheit wurde von meiner Frau ein Bild generiert mit dem Leonardo-Tool und das sind tatsächlich fotorealistische, wunderschöne Bilder. In dem Buch gibt es 50 fotorealistische Bilder, sind insgesamt 160 Seiten geworden. Und ein Buch zu veröffentlichen, gibt es tatsächlich Verlage, die anbieten, das Buch zu drucken. Man muss keine Vorkosten bezahlen und man bekommt einen kleinen Anteil dran. Das haben wir dann in Berlin gefunden, das heißt ePulpi. Der Verlag und da kriegt man auch sonst eine ISBN-Nummer dazu, hat keine Kosten, kann es da veröffentlichen, auch jeden Buchhandel, nachher kann man es nachher kaufen. Ja, das sind Reiseführer der Ratschläge, das ist Labyrinth der Psyche und der Seele. Daraus haben wir echt wunderschöne 50 Bilder dann erstellen können.
3: Also wir haben es jetzt gerade hier vor uns liegen und also ich bin schon begeistert und auch beeindruckt, was da machbar ist. Mit KI und Bildbearbeitung. Ich habe es bisher nur verwendet, um jetzt vorhandene Bilder anders zu machen. Zum Beispiel das Familienwappen mal in 3D zu gestalten.
2: Ah ja.
3: Tatsächlich würde das ein Künstler sicherlich auch hinkriegen, aber sehr, sehr teuer tatsächlich, sich bezahlen lassen. Und da war ich dann auch überrascht, wie gut das dann wirklich funktioniert. Also entweder komplett neu generieren oder eben auch umbauen und das ist schon enorm, was da auch für den Alltag, für Referate. Also wenn man Referate macht und man braucht ein Bild, das was erklärt, dann macht man das sich einfach. Und dann brauche ich nicht nach irgendwelchen Urheberrechten gucken. Ich beschreibe, was ich haben will.
2: Ja.
3: Und dann habe ich das. Also ich empfehle das auch meinen Schülern regelmäßig.
2: Ja.
3: Und aber zu vielen weiteren Dingen. Ich befürchte, wir brauchen wirklich die zweite Sendung.
0: Denn, ja, natürlich.
1: Da fehlt noch so viel. Das ist ja nur ein Text zu Bilderstellung. Man kann Bilder optimieren, hervorragend und so weiter. Das ist so ein großes Feld, ne?
0: Aber ja, und auch Krimis. Also ich bin mal und sage, ich habe zum Beispiel gerne Sherlock Holmes gelesen, Arthur Conan Doyle. Ich habe mal in einem Schulaufsatz tatsächlich, wo es darum ging, schreibt mal irgendwas, auch so eine Story geschrieben, dafür eine Top-Note bekommen, weil mir das gelingt. Aber war immer so ein Gedanke, mal so einen Sherlock Holmes zu schreiben. Könnten wir zum Beispiel jetzt auch einen neuen Sherlock Holmes generieren.
2: Theoretisch geht das. Man kann auch einen Stil davon Sherlock Holmes schreiben.
0: Beispielsweise.
1: Ja, bei ChatGPT oder bei jeder KI kann man einfach sagen, man möchte im Stil von Sherlock Holmes ein Buch schreiben, mach mir mal, weiß ich, die Hauptstory oder sowas. Mhm. Und dann kannst du sich aus den Hauptstories oder die auch wieder Seiten generieren lassen. Ja, komplett ein ganzes Buch problemlos.
0: Ja. Ja. Also wir sehen schon, wir haben jetzt wir haben es 14:58 und 29 Sekunden im Moment. Das heißt, wir haben bald schon wieder durch. Und wir sagen einfach mal, wir machen eine Fortsetzung. Und bei der Fortsetzung werden wir dann ganz kurz, Achim sagt die Stichworte, die wir dann reinnehmen werden, sind dann nochmal Fortführungen des Themas mit den Bildern, Bildgenerierung und was
1: also wir noch was machen. Jetzt, wie weit wir gekommen sind, also die Beratung fehlt noch komplett. Also Rezeptberatung, Steuerberatung, Rechtsberatung, Umgang mit dem Markt oder auch Bilder optimieren haben wir noch gar nicht drin. Ja. Kreative Hilfe beim Schreiben ist noch völlig offen. Gesundheit, ein großer Zweig noch, wo auch die KI helfen kann. Lernen und Lernende. Die Analyse fehlt noch. Dokumente erzeugen und dann gibt es noch tatsächlich, was man auch noch betrachten sollte, welche Berufsgruppen werden in einem Einfluss dann größer sein. Die Gefahren fehlen noch. Einsatz von künstlicher Intelligenz zur Kostensenkung in der Industrie, Programmieren mit KI oder auch der Strombedarf von KI.
2: Oder Entwicklung und Kryptos, Entschuldigung.
0: Ja. Also ich sehe unendlich. Schon. Endless, unendlich, ja genau. Tatsächlich, unsere Zeit ist endlich, nicht unendlich. Ja, ja. Wir gucken auf die Uhr, 14:59:36. Ich sage ganz herzlichen Dank heute, dass ihr da wart in der Wissensstrahlung Nummer 489. Meine Gäste waren
3: Christian Güntner,
1: Achim Ruhes
2: und Julian Ruhes.
0: Und wir haben über KI gesprochen. In 14 Sekunden kommt der Elmar. Das ist nicht KI, das ist hart deutsche Rockmusik. Jo. Und ich freue mich, in 14 Tagen geht es weiter mit der Wissensstrahlung. Für heute sage vielen, vielen lieben Dank. Wir sagen gemeinsam Tschüss und sagen Elmar, let's go.

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Ja, ihr Lieben, herzlich willkommen in der Free FM Jazzin Radio Show an einem schönen Sonntagabend bei lauer Sommerluft. Was kann man sich Besseres wünschen? Und am Mikrofon ist heute der Uwe, aka DJ Good Vibes. Und ja, die habe ich dabei, definitiv. Die lieben Plattenfirmen waren so nett, dass sie uns wieder mit wunderbarer Musik beworfen haben. Man kann es gar nicht anders sagen. Da ist ein Banger nach dem nächsten dabei. Deshalb gibt es heute quasi nur neue Musik in Anführungszeichen, weil manche Openings auch dabei sind. Das heißt, also ihr kriegt auf jeden Fall Musik, die ihr vermutlich so noch nicht gehört habt. Und so ging das auch gerade los. Eigentlich was sehr Altes, passend zu unserer Sendung, der Jazzkater zum Einstieg vom Peter Thomas Sound Orchester. Es gibt eine schöne neue Compilation, wo das alles nochmal zusammengefasst wurde. Man erinnert sich vielleicht an ihn als Komponist leicht schlüpfriger Filmmusik aus den 60ern und 70ern, aber dennoch hat er Großes bewirkt. Dann hatten wir direkt im Anschluss When the Light Comes to Play von M.A.Q. Und eben hatten wir gerade noch die Shades of Red mit dieser wunderbaren Stimme von Nina Miranda von Chavin Ellis in Rio 18. Ja, das war schon einiges heute. Wir haben natürlich noch viel mehr von Markus Koch, Earth and Orb, Mama's Gun, Nils Oren, Saino und so weiter und so fort. Es geht einmal quer durch den musikalischen Gemüsegarten. Und eine Sache, die ich als nächstes spielen werde, die ist mir besonders aufgefallen. Und wer schon ein bisschen älter ist, der kennt vielleicht noch den Film Die Fliege aus den 80ern, wo der gute Jeff Goldblum plötzlich zum seltsamen Monster mutiert ist, weil er sich irgendwie transportieren, beamen oder was auch immer wollte, eine Fliege mit drin war. Und das hat ihn wohl auch berühmt gemacht. Was aber so gar nicht bekannt ist, also mir zumindest noch nicht so bekannt war, dass Jeff Goldblum auch ein begnadeter Sänger und Musiker ist. Und der hat sich mit Mildred Snitzer Orchester zusammengetan. Und da gab es natürlich auch andere Performer, die man vielleicht im anderen Kontext kennt. Da gab es dann zum Beispiel Sarah Silverman, die man eher als Comedienne kennt, aus dem US-amerikanischen, sehr lustige Frau, und aus dem deutschen Raum Till Brönner. Damals ist quasi die Capitol Studio Sessions entstanden und da gibt es jetzt eine schöne Neuinterpretation, Gesang von Melody Gardot, und danach gibt es was es im Jazz noch gar nicht gab. Ein selbstgeschriebener Song. Sag ich es mal, ich erkläre es nachher ein bisschen genauer. Und ihr werdet euch sicher im ersten Moment wundern und werdet euch dann noch mehr wundern, wenn ich erzähle, wie er zustande gekommen ist. Aber nichtsdestotrotz, ich würde sagen, wir gehen direkt rein mit Jeff Goldblum und weiterer toller Musik.

Ja, Freunde der Sonne, ich bin soweit, dass ich es aufkläre. Ich hatte vorhin ja schon ein paar Worte zu Jeff Goldblum gesagt, nach wie vor faszinierend. Und dann kam dieser ominöse Song, von dem ich nicht viel gesagt habe, sondern ich habe einmal hören lassen. Ich hoffe, es hat euch gefallen. Also ich war schwer beeindruckt, denn die Story dazu ist folgende. Mein guter Mitstreiter Roland, a.k.a. in der Ovale, der hier ebenfalls Sendung macht, hat in seinen jungen Jahren in mehreren Bands gespielt und hat säckeweise Songs geschrieben und hat jetzt die Magie der KI entdeckt und lässt diese Songs neu interpretieren und spielt darum, und ich bin total begeistert, was da rauskommt. Und was man natürlich auch machen kann, ist neue Songs schreiben, und ein guter Freund von uns, der Lukas an dieser Stelle, hat jetzt am 22. Juni Geburtstag, und für den hat er quasi einen Text geschrieben und hat einen schönen Swing-Song draus machen lassen. Also an dieser Stelle herzlichen Glückwunsch zum Geburtstag. Und ich fand es einfach mal ein sehr, sehr schönes Experiment zu sagen, hey, mal gucken, was da rauskommt. Und ich war so ein bisschen beeindruckt. Nichtsdestotrotz, es gibt ja immer mehr Informationen, dass diverse kommerzielle Radiosender nachts nur noch KI-generierte Musik spielen. Das ist nicht die Intention von Jazzin und auch nicht von Free FM. Bei uns gibt es in der Regel echte Musik von echten Menschen gemacht, so wie heute und so wie noch sehr, sehr lange, hoffe ich. Und dennoch fand ich es jetzt mal einen ganz interessanten Ausflug, vor allem mit so einem schönen Hintergrund. Jetzt hat sich's aufgeklärt. Und auch gerade eben gab es wieder ein bisschen was anderes von Sahino. Das waren sehr komplexe Rhythmen, aber ich habe mir gedacht, im Jazz ist es damals ja auch, vor allem im Free Jazz, aufgefallen, dass einfach ja vermeintlich wild durcheinander gespielt wurde und auch komplexe Dinge sein durften. Und ich finde, das hat Sahino in einer sehr modernen Interpretation recht gut umgesetzt. Deshalb wollte ich euch das nicht vorenthalten. Und bei uns geht es auch Jazzy weiter. Cow featuring Blue Carted, Cruel Eye im Restrung und naja, noch ein bisschen mehr. Lasst euch überraschen. Ich lasse die Musik für euch sprechen. Und los geht's.

Ja, das ist das Schöne an Jazzin, dass man auch mal Stücke ganz ausspielen kann und auf allem mal ein bisschen was Ungewöhnliches. So wie eben gerade Icy Peak und Black Flower und davor Kao featuring Blue Quartet. Und es geht direkt weiter mit Nils Orr.

So, ihr hört schon wieder spannende Vibes im Hintergrund und wir hatten tatsächlich einiges an spannenden Vibes. Wir hatten vorhin gerade eben noch Earth on Out, All at Once, All of the Time, ein bisschen flockiger Sound, direkt von Earth on Out und davor gab es Mama's Gun von The Proof und POG Don't Love Her in the Rock Version. Naja gut, Rock ist immer sehr relativ. Die meisten sagen, wenn die E-Gitarre drin ist, dann ist es auch Rock und bei uns geht es tatsächlich fröhlich weiter mit Jennifer featuring Lindy Wirsig, Always Knew That Feeling und rein damit.

seid. Ja, ihr hört im Hintergrund die neue Single von Eric Bibb und ich wünsche euch viel Spaß damit. After swimming across that river.

Ja, Eric Bibker eben, hatte ich schon angekündigt. Didn't I Keep Running? Davor gab es Shangri-La von Ori Kaplan und Lijo Melamed. Davor ein bisschen brasilianische Rhythmen von Joao Afonso Matope. Und davor ein bisschen Bossa Nova Rico Suave, Bossa Nova von Valtteri Laurel und Ricky Tick Big Band. Toller Name. So, jetzt geht es ein bisschen chinesisch weiter mit Bei Bei, nicht das erste Album und auch nicht der erste Track, der in der Jazz & Radio Show läuft. Diesmal mit Cruising in Snow und wir freuen uns ja, auf eine weitere Dreiviertelstunde Jazz in. Viel Spaß damit.

Ja, ihr Lieben, welch fröhliche Weisen in der Jason Radio Show. Das war nichts Geringeres als Nine Hero, das waren mindestens 10, wenn ihr mich fragt, von Sankomota. Und davor gab es Hey Yo von Dubmatics. Davor Happiness and Butterflies, der Oyster-Version von Archer. Und David Walters hat uns Santi Cove geboten. Davor hatte ich noch José Afonso mit Agora und nochmal davor Earth or Not, wie vorhin schon, aber mit dem anderen Track This is the Day. Ja, das war eine ganze Menge Musik am Stück, aber ich finde, dass es auch mal richtig Spaß machen darf. Wenn es läuft, dann könnt ihr mitwippen. Und ja, ich würde sagen, genauso lassen wir es auch weiter laufen. Und zwar von einer Nummer von Kanal und das Stück heißt Hochbahn. Warum auch nicht? Und los geht's.

So, ihr Lieben, ihr seid bei Free FM. Ganz genau, beziehungsweise ihr wart bei Free FM in der Jazz and Radio Show heute mit Uwe, a.k.a. DJ Good Vibes. Ich hatte großen Spaß, ich hoffe, ihr auch. Die Show ist gleich vorbei, aber nichtsdestotrotz gibt es natürlich noch einen Abschlusstrack. Ich bin raus und freue mich aufs nächste Mal.

Sonntagabend, kurz nach 22 Uhr und damit herzlich willkommen zu einer neuen Ausgabe von Entartet auf Radio Free FM. Hören kann man uns im Stadtgebiet in Ulm und Neu-Ulm auf der UKW 102,6 im Äther und im Internet findet man uns unter www.freefm.de. In die Sendung eingestiegen sind wir mit einem Stückchen des japanischen Noise Punk Trio Osama Vacation. Das Stückchen nennt sich Shuko A, übersetzt sowas wie chronische Krankheit und erschienen ist das auf dem Album Electronic Eye im Oktober 2024 auf dem Label Alien Transistor veröffentlicht. Ich hatte das Vergnügen, Osama Vacation, Miki an Bassgitarre, Manu an Schlagzeug und Ami an Vocals bei ihrer ersten Tour durch Deutschland und die Schweiz im Frühjahr 2023 live zu erleben. In Berlin bei einem Konzert anwesend war auch Micha Acher von den No Twists, der das Label Alien Transistor gemeinsam mit seinem Bruder auch betreibt. Und das Trio wurde anschließend zur Alien Disco nach München eingeladen und auch diese Platte von Alien Transistor veröffentlicht. Wir hören ein Stückchen nochmal von Osama Vacation, von ihrem Album Antichrist Datei Superstar. Datei heißt sowas ähnliches wie Beinahe. Veröffentlicht im Juli 2022 die Platte, mit der sie seinerzeit ihre erste Tour hierzulande bestritten haben.

nochmal das Trio Oh Summer Vacation. Mickey an Bassgitarre, Manu an Schlagzeug und Ami an den Vocals von ihrem im Jahr 2021 erschienenen Debüt Wicked Heart. Das Stückchen Hentosen no Monique, was ungefähr so viel heißt wie Moniques Tonsilien, also Mandeln. Die Texte, die Ami da ins Mikro singt oder schreit, sind ziemlich dadaistisch. Oh Summer Vacation aus dem japanischen Kobe. Als nächstes eine Band, die war mit Oh Summer Vacation auch schon auf Tour und man kennt sie auch aus unserer Sendung. Wirecutter, Sid Werner und Micha Hoppe, erweitert um die Vokalistin und Elektronikerin Lara Arlacon, mittlerweile zum Trio gewachsen. Von ihrem im April 2025 Via Numeral, das ist das Label von Lara Arlacon und Subsidized Time veröffentlichten Album Appreciation What, hören wir das Stückchen MSN.

Nochmal Micha Hoppe, diesmal mit seinem Bandprojekt TBA TBC von der selbstbetitelten Kassette, erschienen im Oktober 2024, ebenfalls über Subsidized Time, das Stückchen Dogs. Am Gesang haben wir gehört Soviagro und als Gast mit dabei an Synthesizern Rahel Hutter. Und Rahel Hutter und Soviagro haben, nachdem sie lange als Duo firmierten, im Februar 2025 auch eine Kassette vorgelegt, die nennt sich Wait. Und wir hören als nächstes daraus das Stückchen Smoking in Your

Und wir bleiben noch ein bisschen bei Zoe Agro, die ich übrigens seinerzeit bei dem eingangs der Sendung erwähnten ersten Berlin-Auftritt von O Summer Vacation auch getroffen habe. Mit Philipp Theuer und Hotti Böhm betreibt sie seit etlichen Jahren das Trio 13 Year Cicada. Wir haben aus ihrer im September 2022 erschienenen Veröffentlichung Haha Gravity das Stückchen Tourism gehört und machen weiter mit einem Stück von dem Vorgängeralbum aus dem Jahr 2019, das sich 00 Yes nennt, und wir hören das Stück Dead Horse von 13 Year Cicada.

AI Absolutely aus dem Album Snapshot of Pure Attention der Band Painting, Theresa Strückes, Christian Hobi Hohmbild und Sophia Trollmann, veröffentlicht im April 2025, haben wir da gehört. Kleine Anekdote am Rande: 13-Year Cicada habe ich kennengelernt, als ich mit dem Vorgängerprojekt von Theresa Strüttges und Christian Hohnbild Softgrid mal als Tour-Tontechniker unterwegs war. Das also nun die zweite Platte von Painting Snapshot of Pure Attention. Und damit sind wir auch schon beinahe am Ende der heutigen Ausgabe von Entartet angelangt. Studio und verantwortlich für die Sendung Florian Wieland. In der kommenden Woche gibt es dann wieder wie gewohnt an dieser Stelle Christian Klement zu hören und ich bin dann wieder in 14 Tagen an der Reihe. Verabschieden mag ich mich mit einem Song nochmal vom Album Snapshot of Pure Attention von Painting, nennt sich Benevolent Dictator und damit wünsche ich eine angenehme Sonntagnacht, einen guten Start in die

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0: zum Einstieg das Duett von Waylon Wyatt.
1: Ah, ja, ich sehe das Mikrofon, das ich eigentlich bräuchte, das ist da drüben. Sag's nochmal. Zum Einstieg das Duett von Waylon Wyatt und Wyatt Flores. Didn't Forget. Aktuelle Single der beiden, die sie mit zwei weiteren Co-Autoren gemeinsam verfasst haben. Der Verlassene hadert mit dem Ende einer Beziehung. Er hat nicht vergessen, wie gut sie sich angefühlt hat und auch nicht, was sie gesagt hat. Sie sagte, er sei das Beste, was ihr jemals passiert ist. Da hat sie wohl einen Meineid geleistet, meint er, denn sie hat am Ende Dinge gesagt, die er lieber vergessen würde. Im Anschluss die neue Single von Max Allen, der eigentlich Max Allen Zimmerman heißt. Love When We Were Young heißt sein Lied, das er gemeinsam mit Brian Baker Stanley und David Pugh geschrieben hat. Max Allen kommt aus einer geschichtsträchtigen Kohlegegend im Südwesten von Pennsylvania, am Fuße der Appalachen. Dort hatte er eine Jugend in entsprechend bescheidenen Verhältnissen. Sein Sound ist gitarrenorientierter Amerikaner. Montag, 29. Juni 2026, 0 Uhr und gleich 9 Minuten. Damit wieder herzlich willkommen zu Americana, live aus dem Radio Free FM Studio 1 in Ulm, Friedrichshoog in der Haus. Und wir können in den nächsten 3 Stunden wieder gemeinsam amerikanische Musik hören, alternativ und exklusiv bei Radio Free FM. Und das immer in den ersten 3 Stunden der Woche. Listen, there's music in the air. Herzliche Grüße gehen an dieser Stelle wieder an DJ Mick, DJ Wölkchen, DJ Bronco und countrymusic24.com. 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Wyatt Flores ist neben Didn't Forget ganz aktuell auch an einer weiteren Duett-Single beteiligt. Hey There Son, gemeinsam mit Charles Wesley Godwin. Godwin hat Hey There Son gemeinsam mit Laurie McKenna geschrieben. Er widmet das Lied seinem Sohn. Nie hat er sich so lebendig gefühlt als da, wo er das Kind auf der Welt willkommen heißen. Erstmals in Händen halten und dann großziehen durfte. Wyatt Flores übernimmt die Rolle des Sohnes, als dieser am Ende des Lebens des Vaters von diesem sich verabschieden muss.

2024 hat Wyatt Flores seine 8-Song-EP Have Life herausgebracht. Wir hatten schon reingehört in Americana. Running Out of Time kam eben aus Have Life. Gemeinsam mit Co-Autor Ben Wagner geht Wyatt Flores in diesem Lied ein ernstes Thema an. Den Abschied von Menschen, die sterben. Viele sterben schon mit 27, obwohl sie erst mit 72 begraben werden. Fazit, mach etwas, das dich lebendig werden lässt und das dich bei anderen in Erinnerung hält. Ansonsten bist du rasch nur ein weiterer Grabstein auf dem Friedhof. Wyatt Flores ist ein 24-jähriger Singer-Songwriter aus Stillwater, Oklahoma, der 2024 auch sein erstes ausgewachsenes Album Welcome on the Plains ins Rennen geschickt hat. Auch da hatten wir schon reingehört. Am 31. Juli erwarten wir sein zweites ausgewachsenes Album Sacred of Heights. Brad Paisley aus Glendale, West Virginia, hat am Dienstag, den 23. Juni, mit seiner Band auf dem Tollwood Festival in München gespielt und nur wenige Sitz- und Stehplätze sind unbesetzt geblieben. An die 6000 Leute waren im riesigen Tollwood-Zelt. Zum Einstieg gab's seinen Nummer-1-Hit Old Alabama, den wir letzte Woche hier in Americana gehört haben. Gefehlt haben leider schöne Balladen wie Whiskey Lullaby oder When I Get Where I'm Going. Oder starke Nummern wie zum Beispiel Welcome to the Future. Aber man kann ja nicht alles präsentieren, wenn man so viele große Hits hat wie Brad Paisley. Nicht gefehlt hat sein Nummer-1-Hit The World von seinem vierten Album Time Well Wasted von 2005. Für die Welt bist du vielleicht nur ein weiteres Mädchen, aber für mich bist du die Welt. Brad Paisley hat die Nummer geschrieben, gemeinsam mit Kelly Lovelace und Lee Thomas Miller.

Aus der Feder von Brad Paisley und Chris Dubois kam der Titelsong der dritten CD von Brad Paisley von 2003, Mud on the Tires. Die Bank hat endlich den Kredit freigegeben, der Chevy ist jetzt seiner und es wird Zeit, mal ein wenig Erde an die Reifen zu bringen. Stets hat Brad Paisley Kontakt zum Publikum gehalten. Immer wieder stieg er von der Bühne runter ins Publikum. Dabei gab er auch Autogramme. Und kurz vor Ende hat er einem kleinen Jungen eine Wahnsinnsfreude bereitet, als er ihm seinen Hut schenkte und den Hut auch noch mit seinem Autogramm versah. Immer war Brad Paisley der verschmitzte Junge, den man kennt und dem man ein Lied wie Ticks abnimmt, das er ebenfalls auf die Bühne gezaubert hat. Da sucht er sie nach Zecken ab. Letzte Woche gehört hier in Americana. Da es bei Country Roads um West Virginia geht, hat er den John Denver Klassiker gesungen und er hat auch Alcohol auf die Bühne gezaubert. Die erste Single aus dem Album Time Well Wasted. Das hat er selbst geschrieben und er besucht dann nicht zuletzt Milwaukee, wo es ein gutes Bierchen gibt, aber auch Bordeaux in Frankreich, wo ein Weinchen wächst und natürlich den Strand, wo sie mit Nacktfotos überzeugte. Platz 4 in den Country Charts ist dafür herausgesprungen, Brad Paisley in Americana. Und wer gut aufgepasst hat, konnte es nicht übersehen. Die Fans haben massenhaft mitgesungen, Wort für Wort. Ach ja, in Lynchburg, Tennessee hat er dabei auch vorbeigeschaut. Für den Whisky, versteht sich.

als Rolling Stone. Mit viel elektrischer Gitarre präsentierten sich als Vorband von Brad Paisley T.G. Copperfield and the Electric Band. Die Aufnahme eben war 10 Jahre alt und kam vom ersten Soloalbum T.G. Copperfield. Das war gut gemachter Bluesrock von Thilo Breiser aus Furtwangen im bayerischen Wald, Landkreis Cham. Jake Worthington, der ursprünglich als Opener vorgesehen war, legt ja aktuell eine Tourpause ein. Die aktuelle CD von T.G. Copperfield ist All in Your Head betitelt, bereits seine 12. Solo-CD. Hieraus die Eigenkomposition Mule. Soweit der Rückblick auf das Konzert von Brad Paisley in München, das bei bester Stimmung über die Bühne ging. Come in once again, T.G. Copperfield aus dem Bayerischen Wald.

Aus seinem aktuellen Album I'm the Problem schiebt sich Morgan Wallen langsam aber sicher nach vorn mit Who Don't We, das er mitgeschrieben hat. Platz 7 diese Woche in der Country-Hitparade, Platz 32 Hot 100. Im Country-Airplay geht Don't We hoch von 5 auf Platz 4. Oben in der Gesamt-Country-Hitparade gibt es keine Veränderungen. Beide Listen werden in der zweiten Woche von Taylor Swift angeführt, also Country und Hot 100. I knew it, I knew you. Auf Platz 2 in beiden Listen weiterhin Ella Langley mit ihrem Superhit Choosin' Texas, der bei den Country-Streaming-Songs und bei den Country-Digital-Song-Sales schon wieder Platz 1 zurückerobert und Taylor Swift auf Rang 2 verdrängt hat. Wie höre von Ella Langley, Platz 3 Country, Platz 5 Hot 100 diese Woche. Ganz neu aus 2026 sind die beiden Singles Wildflowers und Pale Moon von Coyote Midnight.

eben Wildflowers, zuvor Pale Moon. Zwei diesjährige Singles von Coyote Midnight, jeweils aus der Feder von Evan Castle. Ob er der Mann hinter dem Synonym Coyote Midnight ist, weiß ich nicht. Ich vermute es mal. Ich weiß nur, dass 2024 von Coyote Midnight eine erste EP mit dem Titel Highway erschienen ist. Daraus nehmen wir High Tonight, ebenfalls aus der Feder von Evan Castle. Wunderschöner Americana-Sound und total geheimnisvoll.

Ehe wir gleich ein wenig das Geheimnis von Coyote Midnight lüften, sorgte für ein wenig Abkühlung in der Hitze des Sommers eben der texanische Singer-Songwriter Dustin Brown in seiner Eigenkomposition River Road vom letztjährigen dritten Album Dustin Brown. Ein Bierchen und ein wenig Liebe auf dem Weg nach Hause auf dem River Road, das setzt Dustin Brown der Sommerhitze entgegen. Wenn normalerweise 30 Grad im Schatten herrschen, waren es in den letzten Tagen 40 Grad und mehr. Absolut kein normaler Sommer. Das muss man wissen. Die AfD weiß das nicht. Dafür erhält sie in Umfragen fast 30% Zustimmung. Leute, das ist komplett verrückt. Diese Partei ist der Handlanger Putins und für Deutschland komplett kontraproduktiv. Weg damit, no future für und mit der AfD. Den Begriff Wissenschaft kennt diese Partei nicht. Verboten gehört sie. Es gibt derzeit eine Petition, die deren Verbot fordert. Weit über 1 Million Menschen haben diese Petition in den letzten Tagen bereits unterschrieben. Sommerliche Klänge bieten auch Low Cash und Parmalee auf ihrer neuen Single Let the Country Music Play. Platz 5 diese Woche bei den Country Digital Song Sales.

Weshalb der inzwischen 79-jährige britisch-amerikanische Singer-Songwriter und Autor Rupert Holmes bei Let the Country Music Play als Co-Autor genannt ist, ist unschwer zu erraten. Escape, also der Piña Colada-Song, das hat er alleine verfasst und 1979 zu seinem einzigen Nummer 1-Hit in den USA gemacht. So kann es gehen, wenn Eheleute zu wenig miteinander reden. Über eine Annonce treffen sie sich unerwarteterweise und stellen fest, dass sie viele gleiche Interessen haben, die irgendwie im Laufe der Jahre eingeschlafen sind. Red Folkert war Nachfolger von Roy Nichols in der Band von Merle Haggard und ich würde sagen, Red Folkert spielt das, was man a pretty mean guitar nennt. Live zu erleben, Red Folkert und Band bei den Country Friends Kötz am Samstag, den 18. Juli im Landgasthof Jele in Limbach bei Günzburg. Camille Red Folkert und Jackhammer Rock. Sehr schönes Albumcover beim dazugehörigen Longplayer Redhead. Let it rock, Red Folkert.

Wenn Strangers mal nicht eine Anspielung an seine Zeit bei Merle Haggard and the Strangers war. Red Folkert covered the Hag und gastiert am Samstag, den 18. Juli im Landgasthof Jele in Limbach. Einlass ab 18 Uhr, Konzertbeginn 19.30 Uhr. Come in now, straight from Southeast Texas, Singer-Songwriter Eric Osterhout und seine neue Single Hard Fiddle Player and a Steel Guitar, selbstgeschrieben im Stile von Vorbildern wie Waylon Jennings, Ray Wiley Hubbard oder Townes Van Zandt.

Auch eine diesjährige selbst verfasste Single von Eric Osterhout in Americana, The Stillness Before the Rain. Und eben habe ich nochmals eine diesjährige Single von Coyote, Midnight, aus meinem Tieflader neuer Platten ausgekramt. Ebenfalls sehr hörenswert. Old Songs, die alten Lederwähler singen. Heute Nacht, ja, Evan Castle aus Buffalo, New York ist Coyote Midnight. Jetzt in Nashville zu Hause. Old Songs.

selbst verfasste neue Single von Susana Santos Merino. Besser bekannt einfach als Susan Santos. Faith. Susan spielt hier alle Gitarren und das Banjo selbst. Sie kommt aus Spanien. Sonora heißt ihre aktuelle CD, aber die haben wir schon vorgestellt in Americana. Das Official FIFA World Cup Album 2026 steigt diese Woche neu auf Platz 152 in die Billboard 200 ein mit unterschiedlichen Künstlern, zum Beispiel Alejandro Fernandez, Mi Mexico Lindo.

Jelly Roll fühlt sich leichter, seit er 90 Kilogramm abgenommen hat. Angefangen 2022. Leiter. Er hat das eben gehörte Lied gemeinsam mit Produzentin Luke Dick sowie Jesse Joe Dillon, Jesse Alexander, John Randall und 5 weiteren Co-Autoren verfasst. Gesanglicher Duettpartner von Jelly Roll war eben Karin Leon. Auch diese Aufnahme entnehmen wir dem neuen Album Official FIFA World Cup Album 2026. Im Mai hat er die Scheidung eingereicht. Ja, Jelly Roll mag seine Frau nicht mehr und die sagt jetzt, sie sei froh um diesen Schritt, denn sie habe sich fast 10 Jahre wie in einem Gefängnis gefühlt. Camion Tailgate in Tennessee. Das ist die aktuelle Single von Braxton Husk aus College Station, Texas, die er gemeinsam mit Rose Richards geschrieben hat.

Auch Most Wanted Outlaw kommt von Braxton Husk. Das war eben seine selbstverfasste brandneue Single. Voll gewöhnungsbedürftig ist für mich die neue CD von Keith Urban mit dem Titel Flow State. Daher kommt das Ding diese Woche auch nur auf Platz 12 in die Country-Album-Hitparade rein. Das entspricht gerade einmal Platz 57 in den Billboard 200. Schön finde ich die aktuelle zweite Single aus dem Album Summer Breeze. Das ist ein Seals & Crofts Cover, geschrieben von Jimmy Seals und Dash Crofts. Deren Original war 1972 Platz 6 in den US Hot 100 und auch in Kanada. Hören wir zunächst hier und jetzt in Amerikaner die neue Version von Keith Urban, Platz 55 in der kanadischen Country-Hitparade. Summer Breeze.

Das Original von Summer Breeze war 1972 der erste Hit von Seals and Crofts. Am 25. März ist Dash Crofts in Austin, Texas, leider verstorben. Auf dem neuen Album von Keith Urban gibt es eine zweite Nummer, die mich voll überzeugt, und das ist Guitar Man. Come in, Keith Urban und John Mayer an der Gitarre.